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1: Ich bin Tine Klimach. Israel hält an seiner harten Linie gegenüber der pro-iranischen Hisbollah-Miliz im Libanon fest, ungeachtet des von US-Präsident Trump verkündeten Stopps gegenseitiger Angriffe. Ministerpräsident Netanyahu teilte am Abend auf der Plattform X mit, er habe mit Trump gesprochen und ihm mitgeteilt, dass Israel Terrorziele in der libanesischen Hauptstadt Beirut angreifen werde, sollte die Hisbollah ihre Angriffe auf israelische Städte nicht einstellen. Im Streit um die geplante BAföG-Reform macht die SPD jetzt Druck. Fraktionsvize Wiebke Esther wirft dem Kanzleramt vor, junge Menschen unnötig zu verunsichern. Hintergrund sind neue Zweifel aus der Union und aus der Bundesregierung, ob die geplanten Verbesserungen beim BAföG wie angekündigt umgesetzt werden können.
2: Die Reform ist längst vereinbart und auch finanziert, sagt SPD-Fraktionsvize Esther. Wer den Kompromiss jetzt wieder in Frage stelle, verschiebe kurz vor dem Ziel die Ziellinie. Auslöser der Debatte sind unter anderem Aussagen von Regierungssprecher Cornelius. Er hatte darauf verwiesen, dass alle Vorhaben im Koalitionsvertrag unter Finanzierungsvorbehalt stehen. Auch Forschungsministerin Bär und Unionsfraktionschef Spahn hatten zuletzt Zweifel an der Umsetzung der BAföG-Reform geäußert. Zoe Tassovali, Nachrichtenredaktion.
1: Für den Terroranschlag auf feiernde Menschen in Bielefeld ist der Attentäter zu lebenslanger Haft verurteilt worden. Das Düsseldorfer Oberlandesgericht sprach den 36-jährigen Syrer wegen vierfachen versuchten Mordes schuldig, stellte die besondere Schwere seiner Schuld fest und ordnete Sicherheitsverwahrung an.
3: Das Gericht verhängte damit die Höchststrafe und folgte dem Antrag der Bundesanwaltschaft. Die hält den Syrer wegen seiner radikal-islamischen Gesinnung weiter für gefährlich. Er hatte vor gut einem Jahr vor einer Bar in Bielefeld feiernde Menschen mit einem Messer angegriffen. 4 wurden lebensgefährlich verletzt. Der Täter soll bereits in Syrien jahrelang für die Terrormiliz IS tätig gewesen sein. 2023 kam er dann nach Deutschland. Hier sollen sich laut einem Gutachten seine psychischen Probleme noch verstärkt haben. Thomas Brock, Redaktion.
1: Der Tankrabatt und gesunkene Rohölpreise haben die Autofahrer im Mai beim Spritkauf entlastet, wie eine Bilanz des ADAC für den Monat Mai ergab. Demnach kostete ein Liter Super E10 im Schnitt rund 13 Cent weniger. Diesel war sogar etwa 27 Cent günstiger. Das Wetter, die Vorhersage des Deutschen Wetterdienstes. Heute früh vor allem im Westen bewölkt, im äußersten Westen etwas Regen. Tagsüber dann im Nordosten und Osten bis nach Ostbayern wolkig mit sonnigen Abschnitten und weitgehend trocken. Sonst bewölkt und von Westen über die Mitte sowie an den Alpen immer mal wieder Regen. Ab dem Mittag sind im Westen und Südwesten auch kräftige Gewitter und teils Unwetter möglich. Bei 20 Grad an den Küsten und in der Eifel sonst 22 bis 27 Grad.
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4: Im Moment gibt es keine Meldung über Verkehrsstörung. Wir wünschen eine gute Fahrt.
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2: Clock Clock mit Out of the Dark.
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3: Ich bin Tine Klimach. Die Europäische Union verschärft ihre Migrationspolitik. Künftig soll es Rückkehrzentren in Drittstaaten geben. Es werden auch weitere Asylregeln verschärft, um mehr Abschiebungen zu ermöglichen. Am Abend einigten sich darauf Vertreter des Europaparlaments und der Regierungen der Mitgliedsländer. In die speziellen Rückkehrzentren außerhalb der EU sollen abgelehnte Asylbewerber kommen, die nicht in ihre Herkunftsländer zurückgebracht werden können. Wo sie entstehen sollen, ist noch unklar. Nach dem Abbruch ihrer Reise in den Libanon hat Entwicklungsministerin Rehm Alabadi Radovan Israel und die pro-iranische Hisbollah-Miliz zur Deeskalation aufgerufen. Sie verurteile die Angriffe der israelischen Regierung, diese dramatische Eskalation, sagte sie dem ZDF-Heute-Journal. Ebenso müsse auch die Hisbollah ihre Angriffe auf den Norden Israels einstellen.
4: Und deshalb setze ich natürlich auch weiterhin darauf, dass es eben zu Verhandlungen kommt, zu einer politischen Lösung, an die sich alle Seiten halten müssen.
3: Kurz vor dem Landeanflug auf Beirut musste ihr Flieger umdrehen aus Sicherheitsgründen. Alabadi Radovan wollte sich bei ihrem Besuch gemeinsam mit dem norwegischen Amtskollegen ein Bild von den Auswirkungen des Kriegs zwischen der Hisbollah und Israel machen. Die verurteilte Rechtsextremistin Mala Svenja Liebig soll von Tschechien nach Deutschland ausgeliefert werden. Das hat das Landgericht im tschechischen Pilsen angeordnet. Die Entscheidung ist noch nicht rechtskräftig.
5: Liebig war in Deutschland wegen Volksverhetzung, übler Nachrede und Beleidigung zu 1,5 Jahren Gefängnis verurteilt worden. Fast 3 Jahre ist dieses Urteil her. Danach ließ Liebig den persönlichen Geschlechtseintrag von männlich in weiblich ändern, worin Kritiker einen Missbrauch des Selbstbestimmungsgesetzes sehen. Zum für den vergangenen Sommer festgelegten Haftantritt im Frauengefängnis Chemnitz erschien Liebig nicht, wurde deshalb zur Fahndung ausgeschrieben und schließlich in Tschechien festgenommen. Jan-Henna Reitzer, Nachrichtenredaktion.
3: Die Pünktlichkeit der Fernzüge der Deutschen Bahn hat sich im Mai auf niedrigem Niveau stabilisiert. Nach internen Unternehmensdaten erreichten 61,3% der ICE- und Intercity-Züge ihr Ziel pünktlich. Als verspätet gilt ein Zug nach Bahndefinition ab einer Verzögerung von 6 Minuten. Zugausfälle werden in der Statistik nicht berücksichtigt. Das Wetter, die Vorhersage des Deutschen Wetterdienstes. Heute früh vor allem im Westen bewölkt, im äußersten Westen etwas Regen. Tagsüber dann im Nordosten und Osten bis nach Ostbayern wolkig mit sonnigen Abschnitten und weitgehend trocken. Sonst bewölkt und von Westen über die Mitte sowie an den Alpen immer mal wieder Regen. Ab dem Mittag sind im Westen und Südwesten auch kräftige Gewitter und teils Unwetter möglich. Bei 20 Grad an den Küsten und in der Eifel sonst 22 bis 27 Grad.
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6: Im Moment gibt es keine Meldung über Verkehrsstörung. Wir wünschen noch eine gute Fahrt.
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1: Ich bin Tine Klimach. US-Präsident Trump hat die nächste Woche als Zeitraum für eine mögliche Einigung mit dem Iran auf ein Rahmenabkommen genannt, das die Öffnung der Straße von Hormuz umfasst. Das berichtete der US-Sender ABC News unter Berufung auf ein Telefoninterview mit Trump. Dieser habe ergänzt, dass er dem Abkommen noch nicht zugestimmt habe. Das EU-Parlament und die Mitgliedstaaten haben sich auf eine härtere Migrationspolitik geeinigt. Künftig soll es Rückkehrzentren in Drittstaaten geben. Es werden auch weitere Asylregeln verschärft, um mehr Abschiebungen zu ermöglichen. In sogenannten Return-Hubs außerhalb der EU sollen abgelehnte Asylbewerber kommen, die nicht in ihre Herkunftsländer zurückgebracht werden können. Das kann der Fall sein, wenn das Herkunftsland die Einreise verweigert oder zu dem Staat keine diplomatischen Beziehungen bestehen. Ein neuer Stellplatzinformationsdienst soll Fahrern von Lastwagen helfen, einen Parkplatz zu finden. Enthalten sind Daten von allen gut 1.800 Rastplätzen in ganz Deutschland. Bundesverkehrsminister Schnieder gibt das System heute Vormittag an der A2 bei Hamm offiziell frei.
2: Wo genau ist noch ein Stellplatz frei? Lkw-Fahrer sollen nicht mehr lange suchen müssen und so auch schneller runter von Autobahnen und anderen Straßen, wo sie anderen im Weg rumfahren. Gespeist wird die Stellplatzsuchhilfe mit Daten aus dem Mautsystem, nahezu in Echtzeit. Ruhezeiten sollen so besser eingehalten werden können und am Ende alle Verkehrsteilnehmer profitieren von mehr Platz auf den Straßen und einer verbesserten Sicherheit. Aus Berlin, Jan-Henner Reitze.
1: Zum Sport. Heute beginnt für die deutsche Fußballnationalmannschaft die WM-Mission. Am Nachmittag geht es von Frankfurt am Main aus in die USA. Dort trifft das deutsche Team am Samstag im letzten Testspiel auf den Gastgeber USA.
3: Rund 9 Stunden Flugzeit sind es von Frankfurt nach Chicago. Durch die Zeitverschiebung fliegt das Team am Nachmittag los und kommt auch am Nachmittag an. Die ersten Tage gilt es also, den Jetlag zu überwinden. Das Klima ist sommerlich heiß. Bundestrainer Nagelsmann will die kommenden Tage nutzen und so viel wie möglich trainieren, um den Feinschliff vorzunehmen für den WM-Start. In Chicago stößt dann auch Stürmer Kai Havertz zum Team und macht den 26-Mann-Kader perfekt. Thomas Bremser, Nachrichtenredaktion.
1: Die Fußballweltmeisterschaft in den USA, Kanada und Mexiko startet am 11. Juni. Das Wetter, die Vorhersage des Deutschen Wetterdienstes. Heute früh vor allem im Westen bewölkt, im äußersten Westen etwas Regen. Tagsüber dann im Nordosten und Osten bis nach Ostbayern wolkig mit sonnigen Abschnitten und weitgehend trocken. Sonst bewölkt und von Westen über die Mitte sowie an den Alpen immer mal wieder Regen. Ab dem Mittag sind im Westen und Südwesten auch kräftige Gewitter und teils Unwetter möglich. Bei 20 Grad an den Küsten und in der Eifel, sonst 22 bis 27 Grad.
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5: Guten Morgen zusammen.
6: Einen schönen Dienstag. Noch ist so die Zeit, wo man sich ein bisschen konzentrieren muss, welcher Wochentag ist. Müssen wir komplett durcharbeiten? Nein, müssen wir nicht. Aber dann regelt sich ja alles. Dann regelt sich ja alles.
5: Donnerstag ist
6: traditionell Fronleichnam. Ja. Und ich glaube, ich muss noch mal kurz im Kalender nachgucken, ich glaube, das ist der letzte außerplanmäßige vor Weihnachten.
5: Stimmt.
6: Weil ich glaube, 3. Oktober ist
5: es ja. Samstag?
6: Ja.
5: Hast du am Freitag eigentlich frei?
6: Nee, natürlich, wie immer nicht.
5: Ich auch nicht. Na gut, dann machen wir erstmal heute, gell? Ja.
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0: Morgan Chase Corporate Challenge.
1: Richtig.
0: Allein für mich ist das schon immer die Challenge, diesen Firmenlauf richtig auszusprechen. Ja. Passend dazu geht's heute bei Boris Mainzer ums Laufen.
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3: Entschuldigung, ich lasse mich ungern stören. 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
4: Ich bin Tine Klimach. US-Präsident Trump hat die nächste Woche als Zeitraum für eine mögliche Einigung mit dem Iran auf ein Rahmenabkommen genannt, das die Öffnung der Straße von Hormuz umfasst. Das berichtete der US-Sender ABC News unter Berufung auf ein Telefoninterview mit Trump. Dieser habe ergänzt, dass er dem Abkommen noch nicht zugestimmt habe. Das EU-Parlament und die Mitgliedstaaten haben sich auf eine härtere Migrationspolitik geeinigt. Künftig soll es Rückkehrzentren in Drittstaaten geben. Es werden auch weitere Asylregeln verschärft, um mehr Abschiebungen zu ermöglichen. In sogenannten Return-Hubs außerhalb der EU sollen abgelehnte Asylbewerber kommen, die nicht in ihre Herkunftsländer zurückgebracht werden können. Das kann der Fall sein, wenn das Herkunftsland die Einreise verweigert oder zu dem Staat keine diplomatischen Beziehungen bestehen. Ein neuer Stellplatzinformationsdienst soll Fahrern von Lastwagen helfen, einen Parkplatz zu finden. Enthalten sind Daten von allen gut 1.800 Rastplätzen in ganz Deutschland. Bundesverkehrsminister Schnieder gibt das System heute Vormittag an der A2 bei Hamm offiziell frei.
5: Wo genau ist noch ein Stellplatz frei? Lkw-Fahrer sollen nicht mehr lange suchen müssen und so auch schneller runter von Autobahnen und anderen Straßen, wo sie anderen im Weg rumfahren. Gespeist wird die Stellplatzsuchhilfe mit Daten aus dem Mautsystem, nahezu in Echtzeit. Ruhezeiten sollen so besser eingehalten werden können und am Ende alle Verkehrsteilnehmer profitieren von mehr Platz auf den Straßen und einer verbesserten Sicherheit. Aus Berlin, Jan-Henna Reitze.
4: Zum Sport. Heute beginnt für die deutsche Fußballnationalmannschaft die WM-Mission. Am Nachmittag geht es von Frankfurt am Main aus in die USA. Dort trifft das deutsche Team am Samstag im letzten Testspiel auf den Gastgeber USA.
6: Rund 9 Stunden Flugzeit sind es von Frankfurt nach Chicago. Durch die Zeitverschiebung fliegt das Team am Nachmittag los und kommt auch am Nachmittag an. Die ersten Tage gilt es also, den Jetlag zu überwinden. Das Klima ist sommerlich heiß. Bundestrainer Nagelsmann will die kommenden Tage nutzen und so viel wie möglich trainieren, um den Feinschliff vorzunehmen für den WM-Start. In Chicago stößt dann auch Stürmer Kai Havertz zum Team und macht den 26-Mann-Kader perfekt. Thomas Bremser, Nachrichtenredaktion.
4: Die Fußballweltmeisterschaft in den USA, Kanada und Mexiko startet am 11. Juni.
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7: Schönen guten Morgen um 6:02 und heute wird es durchwachsen im FFH-Land. Es sind einige Wolken unterwegs und die springen später von Westen her auch Schauer und teilweise kräftige Gewitter mit. Starkregen, Sturmböen und Hagel, das alles ist auch möglich. Jetzt gerade haben wir 14 Grad in Rüsselsheim und 15 in Dullenburg. Später bekommen wir maximal 21 bis 26 Grad. Auch morgen unbeständig mit Regen und einzelnen Gewittern bei bis zu 23 Grad. Und damit der Blick auf die Straßen. Wir haben eine Meldung von der A5 Frankfurt-Darmstadt. Zwischen Frankfurt-Niederrad und Frankfurt-Flughafen-Nord gab es einen Unfall auf der rechten und mittleren Spur. Bitte fahrt hier besonders vorsichtig. Gute Fahrt für euch.
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8: Guten Morgen.
9: Einen guten Morgen.

0: kurz nach halb am 2.6. Und nächste Woche geht's ja schon los, ne, mit der Fußball-WM.
1: Ja.
0: Saugen wir alles auf.
1: Ja, solange wir noch dabei sind. Ne?
0: Ja.
1: Wenn ihr aber denkt, bei unserem Team, da ist mal weiß noch nicht. Das ist noch eine Wundertüte. Bei der Schweizer Nationalmannschaft ist dagegen, sage ich mal, akute Lebensgefahr jetzt schon.
0: Die haben ihr Mannschaftshotel in San Diego in Kalifornien und die Trainingsanlage ist 7 Kilometer entfernt. Jetzt hatte der Trainer angekündigt, super, wir radeln diese Strecke immer hin und zurück. Da haben wir gleich eine kleine Ausdauer. Einheit. Aber die Behörden sagen, seid ihr eigentlich komplett geisteskrank? Das ist extrem gefährlich.
1: Weil da ist, das ist eine Klapperschlangengegend. Also in dieser Gegend wimmelt es vor Klapperschlangen. Ziemlich giftig und ich nehme mal an, als Schweizer Fußballprofi fällst du jetzt wegen Klapperschlangen bis vom Gravelbike. Also die Schweizer müssen jetzt stattdessen alle mit dem Bus dahin fahren.
0: Ja, Wahnsinn. Aber in North Carolina, wo unsere Jungs so wohnen und trainieren, gibt es auch Klapperschlangen. Oh. Aber die Spieler wiederum bei uns haben nur einen ganz kurzen Weg vom Quartier zur Trainingsanlage. Also da sollte alles gut gehen.
1: Toi, toi, toi. Ja.

0: Guten Morgen, am Dienstag, dem 2. Juni, gleich Lady Gaga. The Dead Dance und dazu was sehr Schönes, ein Greatest Hit von Jason Mraz. I'm yours. Läuft noch vor 6 Uhr.
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2: Fast jeder zweite Betrieb in Hessen hat ausländische Arbeitskräfte. Fußballnationalmannschaft fliegt in die USA. Das Wetter durchwachsen bis 26 Grad.
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2: Ich bin Sarah Maxen. Guten Morgen. Ohne sie geht es nicht. Rund jeder zweite Betrieb in Hessen setzt auf ausländische Arbeitskräfte. Damit steht Hessen im Bundesvergleich zusammen mit Baden-Württemberg auf Platz 2, wie Hitradio FFH exklusiv von der Bundesagentur für Arbeit erfahren hat. Nur in Berlin ist der Anteil der Betriebe mit mindestens einem ausländischen Beschäftigten noch höher. Frank Martin, der Chef der hessischen Arbeitsagentur, sagte unserem Reporter:
3: Der hessische Arbeitsmarkt ist voll abhängig von der Zuwanderung. Ohne Zuwanderung wird weiteres Wachstum in der hessischen Wirtschaft nicht möglich sein. Natürlich gibt es Diskussionen um Menschen, die zuwandern, die Sozialversicherungsleistungen nachher beziehen, und diese Diskussionen sind auch wichtig und richtig. Aber Tatsache ist, dass mindestens 5 von 6 Zugewanderten nachher arbeiten. Ohne Zuwanderung hätten wir ganz andere Rentenbeiträge.
2: Russland hat die Ukraine in der Nacht erneut massiv mit Raketen und Drohnen angegriffen. In Kiew und der Stadt Dnipro gab es laut ukrainischen Behörden mindestens 5 Tote und Dutzende Verletzte. In der Hauptstadt ist unter anderem ein mehrstöckiges Wohnhaus eingestürzt. Dort werden noch Menschen unter den Trümmern befürchtet, schreibt Bürgermeister Klitschko auf Telegram. Es ist ein echter Albtraum für 24 Jurastudierende in Hessen. Ihre fertigen Examensklausuren sind auf dem Postweg zum Prüfer einfach verschwunden. Jetzt sagt das zuständige Prüfungsamt, wie es nach dieser dicken Panne weitergeht. FFH-Reporter Lorenzo Rendon Valencia.
4: Fast alle haben sich auf einen Deal eingelassen. Sie bekommen eine Durchschnittsnote aus anderen Klausuren. Nur 2 Studenten wollen im Juli freiwillig nachschreiben. Schon hart, denn das Jura-Examen gilt als eine der härtesten Prüfungen Deutschlands. Verloren gegangen waren die Klausuren, weil ihr Erstprüfer damals umgezogen ist, ohne dem Prüfungsamt seine neue Adresse zu geben. Die Post brachte die Klausuren zu seiner alten Anschrift und legte sie einfach auf die Treppe. Da gingen sie verloren.
2: Für die deutsche Fußballnationalmannschaft beginnt heute die WM-Mission. Am Nachmittag fliegt das Team von Frankfurt aus in die USA. FFH-Reporter Thomas Bremser, wie reist unsere Mannschaft denn genau?
5: Ja, es geht los an Terminal 1 des Frankfurter Flughafens. Die Mannschaft fliegt umweltbewusst und per Linienflug. Der Airbus A350-900 ist laut Lufthansa der modernste und umweltfreundlichste Langstreckenflieger. In der Economy Class sitzen dann ganz normale Passagiere, sag ich mal, aber die bekommen die Spieler wohl nicht zu sehen. Denn die steigen erst am Ende ein, haben die komplette First Class und Economy Plus reserviert, rund 75 Plätze, und werden abgeschirmt.
2: Das Wetter heute wird eher so lala im FFH-Land. 21 bis 26 Grad bekommen wir. Dazu ist es wolkig und später kommen so von Westen her auch Schauer und teilweise kräftige Gewitter. Auch Starkregen, Sturmböen und Hagel sind da möglich. Auch morgen unbeständig, wieder mit Regen und einzelnen Gewittern bei bis zu 23 Grad.
0: Der FFH-Verkehrsservice am Dienstagmorgen 2 vor 6. Die A5 Frankfurt-Darmstadt zwischen Niederrad und Frankfurt Flughafen Nord. Ein Unfall auf der rechten und auf der Mittelspur. Bitte vorsichtig fahren.
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6: Guten Morgen.
0: Einen schönen Dienstag jetzt mit Jason Russ. Hit.

0: 5 nach 6 am Dienstagmorgen und ihr wisst es ja, manchmal verirren sich ganz andere Kunden als gewohnt zu Anke, jetzt außer Stefan und diesem Klugscheißer, es ist wirklich kaum zu glauben.
1: Also wie es passieren konnte, dass Henny Nachtsheim sich da verirrt hat, weiß ich auch nicht. Gut, er ist gerade in der Gegend, wir haben ja neulich mit ihm auch gesprochen hier in Guten Morgen Hessen. Adlerherzen, sein Theaterstück ist in dieser Woche in Frankfurt.
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4: Warte mal, Stefan, das ist doch Henny Nachtsheim, der da kommt.
5: Tatsächlich.
6: Gude, einmal die 8, bitte.
4: Das Gleiche hat Eintracht Frankfurt gewählt.
6: Wie? Der Mannschaftsbus von der SGE war hier?
4: Ich mein Tabellenplatz 8.
6: Ach so. Ja, wäre die Saison ein Theaterstück, dann wäre es ein Drama.
4: Und kein Lustspiel.
6: Eher jedes Mal ein Frustspiel. Verstehen Sie, Frustspiel.
4: In Ankes Tanke ist auch jeden Tag Theater.
6: Mhm. Wann ist nochmal Vorstellung? Mittags um 12?
4: Hä?
6: Vorstellung der Spritpreise. Der Spritpreise, verstehen Sie? Naja, gut.
4: Ich meine wegen meinen Kunden da draußen am Münzsauger zum Beispiel. Das sind Alfa Romeo und Julia.
6: Was ich mir hier auch gut vorstellen kann, ist das Stück Die Zapfsäulen der Erde. Verstehen Sie? Die Zapfsäulen der Erde.
4: Haben Sie nicht auch ein Theaterstück geschrieben, Herr Nachtsheim?
6: Ja, das stimmt. Adlerherzen läuft diese Woche noch bis Donnerstag in der Jahrhunderthalle Höchst.
4: Mir ist das ja zu teuer. Als ich rein wollte, habe ich gelesen, Programm 3 Euro.
6: Ja und?
4: Ich hab das mal umgerechnet. Ich wieg ja immerhin 68 Kilo.
6: Also ich glaube, jetzt ist der Vorhang gefallen. Alles klar.
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0: Heute Morgen werden wir sehr viel Spaß haben, tierisch viel Spaß, um genau zu sein. Ihr macht per WhatsApp-Sprachnachricht Tiergeräusche nach und könnt dabei für eure Futterhausfiliale in der Nähe einen 50-Euro-Gutschein gewinnen.
1: Tier oder ihr heißt dieses kleine Spiel. So, Tiergeräusche entweder von euch oder von echten Tieren. Ihr könnt versuchen, uns aufs Glatteis zu führen, wenn ihr ein Tier besser nachmacht als im Original. Also wenn wir sagen, das war ein Tier und dann stellt sich aber raus, nee, das wart ihr, dann habt ihr gewonnen.
0: Okay, dann haben wir hier mal das erste Tier für uns, Johannes.
1: Okay.
0: Was würdest du sagen?
1: Das war echt.
0: Ja, hätte ich auch gesagt.
1: Das war echt.
0: Es war so ein bisschen hallig wie im Stall hinten dran, so
1: ja,
0: fand ich.
1: Wir können nochmal reinhören. Ui, nach hinten war es so ein langer Abgang.
0: Ja, und das klang doch, das hat Gehalt wie in einem Stall.
1: Ja. So, jetzt wird es spannend, weil jetzt habe ich hier eine Taste, da steht Auflösung. Wenn ich die jetzt drücke und wir hören dasselbe Tier nochmal, dann war es halt ein Tier. Ne?
0: Ja.
1: Eine Kuh in dem Fall, nehme ich mal an. Wenn wir jetzt aber eine menschliche Stimme hören von euch, sagt, hallo, ich bin der Herbert und das war ich. Ich habe eine Kuh gemacht. dann hättet ihr jetzt gewonnen, weil wir haben falsch gelegen. So, also wir sind uns einig, das war ein Tier.
0: Ja.
1: Gut, dann hören wir jetzt die Auflösung. Ich drücke. Richtig!
0: Super! Dann bekommt die Person, die uns das geschickt hat.
1: Ja, in dem Fall kriegt sie natürlich nichts, weil dann hat man uns aufs Glatteis, also da hat man uns nicht aufs Glatteis geführt. Das wäre jetzt ein.
0: Ach so, ja.
1: Naja, genau.
0: Ja,
1: also,
0: stimmt.
1: Sondern es gewonnen hat man nur, wenn man uns ein Tier so gut vormacht, dass wir sagen, es war ein Tier und es war halt keins.
0: Ja, ne? Genau.
1: Ja.
0: Toll.
1: Wenn ihr das besser könnt, eine Kuh, Esel, Affe, Kakadu,
0: was es so gibt für Tiere.
1: Macht uns ein Tiergeräusch und wir raten dann, war das ein Tier oder war das ihr? Sendet eure tierische WhatsApp-Sprachnachricht an die 06919 72 5 Tier oder ihr?
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0: halb sieben, zurück in die 80er.
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16: Halbzeit für schwarz-rote Regierung in Hessen. EU will Abschiebezentren in Drittstaaten. Das Wetter, Wolken, Regen, teils heftige Gewitter.
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16: Ich bin Sarah Maxen. Guten Morgen. Halbzeit für die schwarz-rote Landesregierung in Hessen. Bei einer Klausur in Darmstadt berät sie heute, welche politischen Schwerpunkte sie in den kommenden 2,5 Jahren setzen will. Ministerpräsident Rhein lobt vor allem die geräuschlose Zusammenarbeit von CDU und SPD im Land. FDP-Fraktionschefin Wiebke Knell sieht das im FFH-Gespräch anders.
17: Ich habe weder bei Schwarz-Rot im Bund noch bei Schwarz-Rot im Land gerade ein gutes Gefühl. Und ich glaube, so geht es auch vielen Menschen draußen. Also es werden Reformen angekündigt. Es werden Wahlversprechen gemacht und davon ist bisher nicht wirklich was umgesetzt worden. Und das ist bitter, weil wir brauchen Reformen in diesem Land, damit wir wieder in Schwung kommen.
16: Welche Halbzeitbilanz die Grünen und die AfD ziehen, findet ihr auf ffh.de und auch bei uns in der App. Die EU verschärft ihre Asylregeln deutlich und plant neue Abschiebezentren in Staaten außerhalb der EU. Darauf haben sich die Mitgliedsländer und das Europaparlament am Abend geeinigt. FFH-Reporterin Tine Klimach.
18: In die speziellen Rückkehrzentren, sogenannten Return Hubs, außerhalb der EU sollen abgelehnte Asylbewerber kommen, die nicht in ihre Herkunftsländer zurückgebracht werden können. Etwa weil das Heimatland sich weigert, sie zurückzunehmen oder die Bundesregierung keine diplomatischen Beziehungen zu dem betroffenen Staat pflegt. Deutschland bemüht sich aktuell gemeinsam mit einigen anderen EU-Staaten um Vereinbarungen mit Ländern, die bereit wären, auf ihrem Staatsgebiet solche Rückkehrzentren einzurichten.
16: Viele Campingplätze in Hessen sind über das Fronleichnam-Wochenende so gut wie ausgebucht. An beliebten Orten wie dem Edersee oder in der Rhön gibt es oft nur noch wenige Restplätze für Zelte. Grundsätzlich ist Hessen für Camper ein attraktives Ziel und auch besonders günstig. Wir liegen laut ADAC auf Platz 2 der günstigsten Camping-Bundesländer. Und jetzt schalten wir in die einzelnen hessischen Regionen.
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3: Ich bin Lorenzo Rendon Valencia in Offenbach. Ohne sie geht's nicht. Bei fast jeder zweiten Firma in Hessen arbeiten Menschen aus dem Ausland. Das zeigen frische Zahlen der Hessischen Arbeitsagentur, sagt mir Chef Frank Martin.
7: Der hessische Arbeitsmarkt ist voll abhängig von der Zuwanderung. Ohne Zuwanderung wird weiteres Wachstum in der hessischen Wirtschaft nicht möglich sein.
3: Finden denn die meisten Zugewanderten auch einen Job?
7: Natürlich gibt es Diskussionen um Menschen, die zuwandern, die Sozialversicherungsleistungen nachher beziehen. Aber Tatsache ist, dass mindestens 5 von 6 Zugewanderten nachher arbeiten.
3: Und der Bedarf wird größer. Hunderttausende Arbeitnehmer in Hessen gehen in den nächsten Jahren in Rente und müssen durch Zuwanderung nachbesetzt werden.
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16: Das Wetter ist durchwachsen heute. Es sind viele Wolken unterwegs und später brauchen wir wohl auch den Regenschirm, denn vom Westen her kommen Schauer und teilweise kräftige Gewitter. Auch Starkregen, Sturmböen und Hagel sind möglich. Das Ganze bei 21 bis 26 Grad. Auch morgen wird es unbeständig, dann gibt es wieder Regen und einzelne Gewitter bei bis zu 23 Grad.
19: Der FFH-Verkehrsservice A5 Frankfurt-Darmstadt zwischen Westkreuz Frankfurt und Frankfurter Kreuz. 4 Kilometer Stau nach einem Unfall auf den beiden rechten Spuren.
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13: Gleich 7:30.
19: Guten Morgen zusammen.

0: einen schönen guten Morgen am Dienstag. Morgen wird's wieder voll im Rhein-Main-Gebiet. Über 60.000 Menschen rennen durch Frankfurt beim größten Firmenlauf der Welt. Die JP Morgan Chase Corporate Challenge. Wir von Hitradio FFH, wir machen die Party drumherum. Und ich sag mal so, Teile des FFH-Teams laufen die 5,6 Kilometer natürlich auch selber mit.
1: Vielleicht treffen Sie da auf der Strecke das Team von der Odenweller Garten- und Landschaftsbau GmbH in Bruchköbel-Butterstadt. Thekla Odenweller, du bist die Chefin, größter Firmenlauf der Welt. Was hat denn euer Laufteam für einen Rekord zu bieten?
2: Ich glaube, unser Rekord ist, dass wir die Firma aus dem kleinsten Ort sind, die da mitlaufen. Könnte ich mir zumindest vorstellen. Wir kommen aus dem kleinen Butterstadt und sind am Start mit 6 Läuferinnen und Läufern.
1: Wie viele Einwohner habt ihr da? Weißt du das so plus minus?
2: Ungefähr 250.
1: Krass! Ja, und vielleicht seid ihr auch das Team mit dem grünsten Daumen, oder? Als Garten- und Landschaftsbauer.
2: Ja, vielleicht haben wir den grünsten Daumen.
1: Ihr seid ja nicht das erste Mal am Start dieses Jahr.
2: Nein.
1: Welche tollen Bilder hast du vom letzten Mal noch im Kopf von eurem ersten Auftritt bei der JP Morgan Chase Corporate Challenge?
2: Wir waren damals an der Alten Oper vor dem Lauf und sind ewig lang zum Start gelaufen. Aber es war echt eine coole Veranstaltung, cooles Event. Es war richtig lustig und auch vor der Alten Oper danach. Das war wirklich schön.
1: Ja, und man hat halt auch dann irgendwie mal die Zeit, auch mit Kolleginnen und Kollegen anders einfach irgendwie umzugehen, oder? Weil das natürlich eine ganz andere Situation ist.
2: Ja, das stimmt. Wir machen ja hier auch bei uns, haben wir so eine kleine Laufgruppe, da ist es sowieso schon auch
1: cool,
2: der Arbeit, dass man sich kennt und ein bisschen was unternimmt und gerade so was mit dem Sport anbelangt, machen wir ein bisschen was und da ist sowas natürlich dann noch ein tolles Event dabei.
1: Aber sag mal, dann ist doch der Ehrgeiz bei euch, was so die Laufzeit angeht, wahrscheinlich auch höher als bei anderen, richtig?
2: Ja, also sagen wir mal so, wir haben schon ambitionierte Freizeitläufer dabei, aber manche machen wirklich auch nur ganz hobbymäßig, aber wir wollen da nicht spazieren gehen.
0: Was ist das Rekordverdächtige an eurer JP Morgan Chase Corporate Challenge Laufgruppe? Sagt uns das über die 069 19 72 5 als Anruf oder Sprachnachricht. Ich möchte übrigens Gerüchten widersprechen. Ich hätte keine Laufschuhe daheim.
1: Du hast doch sogar die, wo Harry Kane einen Rekord nach dem anderen schießt, oder? Die Marke.
0: Nee, ich habe eigentlich nur Laufschuhe daheim. In allen Schuhen, die ich besitze, kann man laufen. Ich habe keine Stehschuhe und keine Sitzschuhe. Das wollte ich nur noch mal gesagt haben.

0: bisschen Sonne jetzt um 20 vor 7. Ansonsten dominieren heute Schauer und Gewitter bei maximal 26 Grad.
1: Elfenfahrstaubpilot Nils Grunwald, guten Morgen, es gibt was Neues.
2: Ja, guten Morgen, die A643 Mainz-Wiesbaden, da wird es jetzt voll. Zwischen dem Dreieck Mainz und Wiesbaden-Epplerlich stockt der Verkehr.
0: Naja, neu.
2: Ja, neu ist Meldung. Nicht so.
1: Für heute ist es
0: ja,
1: neu.
0: Stimmt.
2: Für heute, genau. Ihr braucht 10 Minuten mehr Zeit.

0: Guten Morgen um 7:15. Mission, erstmal Vorrunde überstehen und dann mal schauen. Das DFB-Team fliegt heute Nachmittag in die USA zur Fußball-WM und Julia Nestle hat sie gestern schon mal live bei uns auf dem DFB-Campus beim öffentlichen Abschlusstraining in Hessen verabschiedet.
1: Aber der Vorteil von so einem kleinen Testtraining ist natürlich, dass du so nah dran bist. Ne? Du stehst da auf dem Sportplatz und dann läuft Manuel Neuer einen Meter an dir vorbei. Ey, da ging ein Raunen durch diese paar hundert Zuschauer. Ja. Dieser Mann ist so eine Erscheinung. Ich war auch gestern wieder einfach nur geflasht und hoffe, jeder andere Stürmer dieser Welt ist es auch.
0: Hat Nick Woltemade dir gewunken, dein Lieblingsspieler?
1: Nee, er hat mich nicht beachtet gestern. Nee, hat aber auch kein Tor gemacht.
0: Gut. Für die Firma Werner und Merz aus Mainz war es ein besonderer Vormittag. Die Chefin Doris Scheuermann hatte bei Hitradio FFH exklusiv einen Betriebsausflug zu diesem Training gewonnen und ja, der Betrieb hat es genossen.
2: Ganz tolles Event, wir haben uns sehr gefreut. Wir haben schon Fahne, Schal, wir sind ausgestattet, wir sitzen in der ersten Reihe, es ist ganz toll.
1: Die Mannschaft hatte übrigens auch alle Besucher noch zu essen und trinken eingeladen da vor Ort als Dankeschön. Ja, das war schon cool. Und jetzt geht's für die Mannschaft heute Mittag in die USA und wir haben gar nichts dagegen, wenn sie mit dem goldenen Pokal am 20. Juli wieder zurückkommen.
0: Ja,
1: hier nach
0: wenn
1: Hessen.
0: Sie von dir verabschiedet wurden, kann eigentlich nichts schief gehen.
1: Lief bisher immer gut,
0: Es lief bisher gut, ne?

0: Guten Morgen, am Dienstag, dem 2. Juni, gleich Lady Gaga. The Dead Dance und dazu was sehr Schönes, ein Greatest Hit von Jason Mraz. I'm yours. Läuft noch vor 6 Uhr.
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13: Fast jeder zweite Betrieb in Hessen hat ausländische Arbeitskräfte. Bahn war im Mai wieder unpünktlicher. Das Wetter durchwachsen bis 26 Grad.
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13: Ich bin Sarah Maxen. Guten Morgen. Ohne sie geht es nicht. Fast jeder zweite Betrieb in Hessen setzt auf ausländische Arbeitskräfte. Das zeigen neue Zahlen, wie uns die Bundesagentur für Arbeit exklusiv sagt. Im Bundesvergleich ist nur in Berlin der Anteil der Betriebe mit mindestens einem ausländischen Beschäftigten noch höher. FFH-Reporter Lorenzo Rendon Valencia.
14: Die hessische Wirtschaft ist vollständig abhängig von Zuwanderung, sagt mir der Chef der hessischen Arbeitsagentur Frank Martin. Denn in den nächsten 7 Jahren gehen in Hessen fast 300.000 Arbeitnehmer in Rente. Ausländische Arbeitskräfte werden deshalb dringend gebraucht. Entgegen vieler Vorurteile arbeiten sie nämlich nicht nur als einfache Helfer. Fast die Hälfte hat qualifizierte Jobs. Regional gibt es dabei große Unterschiede. In Offenbach und Frankfurt hat die Mehrheit der Betriebe internationale Teams, im Schwalm-Eder-Kreis oft nur ein Drittel.
13: Israel und die Hisbollah-Miliz im Libanon werden ihre gegenseitigen Angriffe stoppen. So sagt es jetzt US-Präsident Trump. Ohne diesen Deal will der Iran wieder angreifen und die Friedensverhandlungen stoppen. Israel scheint aber nicht hinter Trumps Plänen zu stehen. Ministerpräsident Netanyahu hat in einer Erklärung nichts von einer neuen Waffenruhe erwähnt. Wann gibt es Geld zurück, wenn der Flieger verspätet ist? Darüber verhandeln Vertreter der EU-Staaten und des Europaparlaments heute. Die Staaten wollen, dass Fluggäste künftig erst nach 4 Stunden Verspätung entschädigt werden. Das Parlament und auch die deutsche Bundesregierung wollen dagegen, dass es wie bisher ab mindestens 2 Stunden Verspätung Geld gibt. Schrecklicher Unfall in Thüringen nahe der hessischen Grenze. Auf einer Landstraße in Kaltennordheim sind 4 Menschen gestorben, darunter 2 Kleinkinder. Eine 20 Jahre alte Autofahrerin war laut laut Polizei in den Gegenverkehr gefahren und damit einem Laster zusammengeprallt. Wie es dazu kam, ist unklar. Die Deutsche Bahn war im Mai wieder etwas unpünktlicher. Mehr als jeder dritte Fernzug kam zu spät, zeigen interne Unternehmensdaten. FFH-Reporterin Claudia Wächter.
6: Anschlusszug verpasst, ewig langes Warten, Frust, viele kennen das. Und selbst der Bundesverkehrsminister meint, er sei schon froh, wenn man eine Pünktlichkeit von 60% erreiche. Verspätet gilt ein Zug, sobald er mehr als knapp 6 Minuten nach der geplanten Zeit ankommt. Seit Jahren hat die Bahn ein Pünktlichkeitsproblem und begründet das mit maroden Schienen, Baustellen oder miesem Wetter. Doch die Konzernchefin ist sich sicher, schlimmer wird es nicht mehr.
13: Das Wetter ist nur so lala heute, jetzt stellenweise ja noch ganz freundlich, aber es wird wolkiger und später kommen von Westen her dann auch Schauer und teilweise kräftige Gewitter. Auch Starkregen, Sturmböen und Hagel sind da möglich. Das Ganze bei 21 bis 26 Grad heute. Auch morgen der Tag wird unbeständig, da gibt es dann wieder Regen und auch einzelne Gewitter und dann bei bis zu 23 Grad.
0: Aufpassen unterwegs. Staupilot Nils Grunwald hat eine Warnmeldung im FFH-Verkehrsservice.
15: Achtung auf der A66 Hanau-Fulda zwischen Bad Sodensaal, Münster und Steinau liegt ein gefüllter schwarzer Sack auf der linken Spur. Bitte fahrt hier besonders vorsichtig. Die A5 Frankfurt-Darmstadt zwischen dem Westkreuz Frankfurt und dem Frankfurter Kreuz. 4 Kilometer Stau nach einem Unfall mit einem LKW und einem defekten Kleintransporter in der Nacht. Die beiden rechten Spuren sind blockiert. Hier laufen die Reinigungsarbeiten. Die braucht eine halbe Stunde länger, deswegen bitte umfahrt das Gebiet weiträumig. Und die A643 Mainz-Wiesbaden zwischen dem Dreieck Mainz und Wiesbaden-Eppler-Allee stockt der Verkehr. Ihr braucht 10 Minuten mehr Zeit. Und voll ist es auf der A661 Oberursel-Ickelsbach zwischen dem Bad Homburger Kreuz und Frankfurt-Eckenheim 3 Kilometer stockend auf der rechten Spur in der Baustelle. Das waren die größten Staus. Alle Infos gibt's auch für eure Strecke in unserer FFH-App.
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16: Hallöchen.
0: Guten Morgen mit Rita Ora.

0: Morgen wollen wir euch von eurer animalischen Seite hören.
1: Ja, wir wecken den Tiger in dir. Ja, oder war das ein Löwe?
0: Ja. Weiß gar nicht. Ihr schickt uns WhatsApp-Sprachnachrichten und macht ein Tier nach. Und Johannes und ich raten, ob das ein echtes Tier ist oder ob es ihr seid. Also Tier oder ihr. Ja?
1: Und wenn ihr das so gut macht, dass Julia und ich denken, es ist ein echtes Tier, dann habt ihr gewonnen. Und zwar einen 50-Euro-Gutschein für die nächstgelegene Futterhaus-Filiale. Also, wir hören mal in die nächste Sprachnachricht rein. Ist das ein Tier oder seid das ihr?
0: Oh, war das kurz. Können wir Oh, mein Gefühl ist, es ist irgendjemand, der das nachmacht. Was ist dein Oder?
1: Also, warte mal. Vor allen Dingen weiß ich nicht, was für ein Tier es ist. Also, es klingt wirklich tierisch, aber
0: Na, das ist ein Ente, oder nicht?
1: Ente?
0: Ja.
1: Ja. Ja gut, ich bin, okay, dann bin ich bei...
0: Also eine menschliche Ente, würde ich sagen.
1: Eine menschliche Ente. Du glaubst, es ist ein Mensch.
0: Mhm.
1: Wenn das stimmt, dann geht der oder diejenige, die da geschrien, gequakt, was auch immer hat, leer aus. Wenn nicht, gibt's 50 Euro. Ich drücke die Taste mit Auflösung. Wenn wir jetzt das Tier nochmal hören, war es ein Tier, wir liegen falsch. Und wenn es ein Mensch ist, dann...
0: Nee.
1: Ja. Es war übrigens eine Ente, lese ich. Also wir lagen völlig richtig. So.
0: Okay, mach.
1: Soll man noch, wir können noch eins machen.
0: Ja, komm,
1: okay.
0: Hau raus.
1: Okay. Ui. Okay, das habe ich immerhin erkannt, das war ein Pferd.
0: Das war auf jeden Fall ein Pferd, ja.
1: Ja.
0: Okay.
1: Das hinten raus ist sehr geil. Also das ist
0: ja. Was sagst du?
1: Ich würde jetzt auch wieder sagen, es ist ein Mensch.
0: Ja.
1: Es ist ein Mensch?
0: Ja.
1: Einigen wir uns?
0: Ja.
1: Mensch?
0: Ja.
2: Dominik Ude aus Budenheim. Wie man unschwer erkennen konnte, handelte es sich bei dem Tier um ein Pferd.
1: Das ist jetzt toll für uns, aber nicht so gut für dich, Dominik. Du warst gut, du warst verflucht gut, aber nicht gut genug für den 50-Euro-Gutschein.
0: Ja.
1: Ja.
0: WhatsApp-Sprachnachricht an die 069 19 72 5. Macht uns Hund, Katze, Kakadu, Meerschweinchen, was auch immer. Die quietschen noch so, gell?
1: Mhm.
0: Und gewinnt einen 50-Euro-Gutschein vom Futterhaus.
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0: Angenehme Temperaturen gerade, 16 Grad in Gelnhausen, 13 in Schlitz oder 14 in Korbach und nachher bis 26 Grad. Dazu aber kräftige Schauer und Gewitter.
1: FFH-Schaupilot Nils Grunwald, den längsten Stau haben wir aktuell auf der A5 heute Morgen.
2: Ja, in Richtung Süden staut sich zwischen dem Nordwestkreuz Frankfurt und dem Frankfurter Kreuz und ihr braucht mittlerweile schon 40 Minuten länger, nachdem da in der Nacht ein 40-Tonner, ein Kleintransporter, der auf der Standspur stand, abgeräumt hatte. Bitte umfahrt das Gebiet weiträumig, denn die B40 ist auch überlastet. Der Standspur stand abgeräumt hatte. Bitte umfahrt das Gebiet weiträumig, denn die B40 ist auch überlastet.

0: 17 nach 7, wie immer, jetzt sehr sinnvolle Antworten auf normale Fragen.
1: Ja? Und wegen größter Firmenlauf der Welt morgen in Frankfurt und so geht's heute bei Boris Mainzer ums Laufen.
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0: Boss noch vor halb.
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9: Camping am langen Wochenende in Hessen fast ausgebucht. EU will Abschiebezentren in Drittstaaten. Das Wetter, Wolken, Regen, teils heftige Gewitter.
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9: Ich bin Sarah Maxen, guten Morgen. Wer jetzt an Fronleichnam in Hessen campen möchte, der sollte sich bei der Reservierung sputen. Viele Campingplätze sind schon fast oder sogar ganz ausgebucht. FFH-Reporter Marc Wilhelm.
10: Zum Feiertag ist etwa der Rhön Campingpark in Ehrenberg oder der Campingplatz am Nidderstausee in Schotten voll. Am Campingplatz Bettenhagen direkt am Edersee sind nur noch Zeltplätze frei, die nicht reserviert, sondern nur vor Ort gebucht werden können. Laut aktueller ADAC-Preisanalyse sind in Hessen Campingplätze im Bundesvergleich besonders günstig. So zahlt bei uns eine Familie mit 2 Erwachsenen und einem Kind in der Sommerhochsaison im Schnitt für eine Übernachtung 37 Euro.
9: Die Europäische Union verschärft ihre Asylregeln mit dem Ziel, insgesamt mehr Abschutz abzuschieben. Darauf haben sich Vertreter von Mitgliedsländern und des Europaparlaments am Abend geeinigt. Geplant sind sogenannte Rückkehrzentren außerhalb der EU. Dahin sollen abgelehnte Asylbewerber kommen, die nicht in ihre Heimatländer zurückgebracht werden können. Die Hälfte der schwarz-roten Regierungszeit in Hessen ist rum. Während CDU und SPD auf einer Klausur in Darmstadt über die künftigen Schwerpunkte ihrer Arbeit beraten, verteilt die Opposition Zeugnisse. Ihr Urteil: viel Show, wenig Ergebnis. Auch für die deutlich gestiegene Zahl an Abschiebungen im letzten Jahr findet die AfD keine lobenden Worte. Fraktionschef Robert Lambrou sagte unserer Reporterin:
11: Eine echte Migrationswende ist nicht in Sicht. Die ist nämlich dann erreicht, wenn mehr Illegale gehen als kommen. Und davon sind wir weit entfernt. Und das kann die CDU auch mit einem Koalitionspartner SPD, der das im Grunde nicht will, auch gar nicht schaffen. Deswegen ist es völlig egal, wer im Bund oder im Land ganz vorne steht bei der CDU. Sie haben den falschen Koalitionspartner für eine Migrationswende.
9: Welche Halbzeitbilanz die anderen Oppositionsparteien ziehen, findet ihr auf ffh.de und bei uns in der App. Und jetzt schalten wir in die einzelnen hessischen Regionen.
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12: Ich bin Ben Huber in Frankfurt. Yoga auf 185 Metern Höhe oder eine Poolparty mit Skyline-Blick? Kein Problem. In Frankfurt steigt am 6. Juni der 2. Rooftop-Day. Da könnt ihr die Skyline hautnah erleben. Wirtschaftsdezernentin Stefanie Wüst, was sollten wir nicht verpassen?
13: Mein persönlicher Tipp ist tatsächlich das Karikatura-Museum, weil es für mich so eine Überraschung war im vergangenen Jahr. Aber am besten, man besucht sich vorher so 7 Locations aus, gemischt mit, ja, wo man was essen und trinken kann oder eben, wo man einen schönen Blick hat und sonst nicht erleben würde.
12: Insgesamt gibt es fast 50 Veranstaltungsorte. Für ein paar Angebote braucht ihr aber eine Voranmeldung. Alle Infos dazu findet ihr auf ffh.de und in der App.
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9: Das Wetter im FFH-Land ist heute durchwachsen. Jetzt stellenweise noch ganz schön, wie hier gerade in Bad Vilbel. Aber in Korbach zum Beispiel ist es gerade schon wolkig bei 12 Grad. Später geht's hoch auf maximal 21 bis 26 Grad. Es kommen noch mehr Wolken und von Westen her sind dann auch Schauer und teilweise kräftige Gewitter im Anmarsch. Auch Starkregen, Sturmböen und Hagel sind möglich. Auch morgen wird's unbeständig, wieder mit Regen und einzelnen Gewittern bei bis zu 23 Grad.
12: Der FFH-Verkehrsservice jetzt von Staupilot Nils Grunwald.
0: Achtung auf der A67. Mannheim-Darmstadt. Zwischen Funkstadt und dem Darmstädter Kreuz liegt ein Reifen auf der linken Spur. Bitte fahrt besonders vorsichtig. Die A5 Frankfurt-Darmstadt. Zwischen dem Bad Homburger Kreuz und dem Frankfurter Kreuz Stau und Stocken wegen des Unfalls mit einem LKW und einem defekten Kleintransporter auf den beiden rechten Spuren. Die Reinigungsarbeiten dauern immer noch an. Ihr braucht leider 45 Minuten länger. Bitte umfahrt das Gebiet weiträumig, denn die B40 ist ab dem Griffler-Dreieck auch überlastet. Die A643 Mainz-Wiesbaden. Zwischen dem Dreieck Mainz und Wiesbaden-Eppler-Allee stockt der Verkehr. Ihr braucht 10 Minuten mehr Zeit. Und die A661 Oberursel-Egelsbach zwischen dem Bad Homburger Kreuz und Frankfurt-Eckenheim 3 Kilometer stockend auf der rechten Spur in der Baustelle. Das waren die größten Staus. Alle Infos gibt's auch für eure Strecke in unserer FFH-App.
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2: Gleich 7:30.
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0: Eventuell wird man morgen nicht mehr erkennen, ob es Schweiß oder Regen ist, was bei euch im Gesicht klebt. Der größte Firmenlauf der Welt bei uns im FFH-Land. Guten Morgen um kurz nach 7:30. JP Morgan Chase Corporate Challenge. Wir sehen uns auf jeden Fall. Das FFH-Team läuft auch mit und wir feiern euch. Also ich auf jeden Fall.
1: Bei jedem Wetter.
0: Ja.
1: Über 60.000 sind dabei aus tausenden Firmen. 5,6 Kilometer ist die Strecke lang. Unter anderem dabei das Team von Dunlop Tire Europe in Offenbach mit Teamkapitän Nadine Neumann. Ihr seid rekordverdächtig aufgestellt. Wir suchen ja Rekorde und zwar seid ihr rekordverdächtig international.
2: 13 Nationen auf 42 Läufer.
0: Ja.
2: Denke ich, ist prozentual schon.
0: Genau, wir waren rekordverdächtig.
2: Schon was, womit man angeben darf.
0: Wo kommen die Kolleginnen und Kollegen so her?
2: Wir haben natürlich Japaner, weil wir sind ein japanisches Unternehmen.
0: Ja.
2: Italien, Afghanistan, Kroatien, Frankreich, Spanien, Venezuela, Peru, Indien, Usbekistan, Mexiko, Russland und natürlich Deutschland.
0: Also richtig viel bunt gemischtes Team. Seid ihr auch ungefähr alle so gleich fit? Wahrscheinlich nicht, oder?
2: Nein, ganz im Gegenteil. Also wir haben einen Spitzenläufer mit ungefähr 18 Minuten.
0: Boah.
2: Ich habe schon gesagt, er soll einfach zweimal laufen. Das macht mehr Sinn, als wenn er irgendwo wartet.
0: Ja.
2: Und dann haben wir natürlich auch unsere Hauptsache dabei sein. Eher walken als joggen.
0: Ja.
2: Das heißt, die brauchen roundabout fast eine Stunde.
0: Ja, okay. Das wäre dann eher so ich auch.
2: Ich auch. Dieses Jahr bin ich auch als Cheerleader am Rand.
0: Sehr gut.
2: Und feuer alle an und gucke, dass ich alle wieder einfange.
0: Dann habt viel Spaß, frohes Laufen und für dich natürlich frohes Anfeuern, gell, als Cheerleader. Ist wichtig.
2: Vielen, vielen Dank.
0: Wir haben ja hier bei FFH auch einen Kollegen, der einfach die Strecke zweimal läuft, weil ihm das einmal nicht reicht.
1: Das darf
0: man sagen. Es kommt so, ja, du, nicht überall so gut an. Bei den
1: darf
0: Kollegen, die sich
1: sein.
0: Freuen, wenn sie überhaupt die Strecke schaffen.
1: Ich frage dich auch gleich mal, wer das ist. Ich habe aber einen Verdacht.
0: Ja.
1: Seid ihr auch dabei? 069 19 72 5. Warum freut ihr euch mit eurem Team auf den größten Firmenlauf der Welt? Morgen im FFH-Land. Hey.

0: vor acht. Guten Morgen ins ziemlich bewölkte FH-Land. Sonne ist heute eher nicht so ein Thema. Dafür kommen Regen und teilweise kräftige Gewitter nachher zu uns. Das alles bei, finde ich, schon ganz angenehm, 26 Grad maximal.
1: FH-Staupilot Nils Grunwald hat eine frische Meldung mitgebracht, und zwar von der A3.
2: In Richtung Frankfurt, da steht ja gerade 3 Kilometer Stau zwischen Itzstein und dem Rasthof Medenbach. Grund ist ein Unfall auf der linken Spur.
1: Nils, wir machen ja heute Tier oder Ihr.
2: Ja.
1: Und uns ist zu Ohren gekommen, du kannst eine Wildsau.
2: Eine schreiende Wildsau, ja.
1: Eine schreiende Wildsau.
0: Gott. Ja. Muss ich mir die Ohren zuhalten?
2: Nein, so laut ist es nicht.
1: Soll ich mal? Ich bin gespannt.
0: Ja.
1: So,
0: ja.
1: Wenn ich sehr viel Weizenbier getrunken habe.
2: Meint sehr das viel,
1: auch.
2: Sehr viel.
1: Großartig.
2: Ja, ne? Ja.

0: Gleich die angesagten Hits von heute für euch. Michael Patrick Kelly, Run Free und dazu mit freundlichen musikalischen Leihgaben von ABBAs Gimme Gimme Gimme, Madonna und Hang Up. Den hören wir noch vor 8 Uhr.
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6: Fast jeder zweite Betrieb in Hessen hat ausländische Arbeitskräfte. Fußballnationalmannschaft fliegt in die USA. Das Wetter durchwachsen bis 26 Grad.
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6: Ich bin Sarah Maxen. Guten Morgen. Ohne sie geht es nicht. Und jeder zweite Betrieb in Hessen setzt auf ausländische Arbeitskräfte. Damit steht Hessen im Bundesvergleich zusammen mit Baden-Württemberg auf Platz 2, wie Hitradio FFH exklusiv von der Bundesagentur für Arbeit erfahren hat. Nur in Berlin ist der Anteil der Betriebe mit mindestens einem ausländischen Beschäftigten noch höher. Frank Martin, der Chef der Hessischen Arbeitsagentur, sagte unserem Reporter:
7: Der hessische Arbeitsmarkt ist voll abhängig von der Zuwanderung. Ohne Zuwanderung wird weiteres Wachstum in der hessischen Wirtschaft nicht möglich sein. Natürlich gibt es Diskussionen um Menschen, die zuwandern, die Sozialversicherungsleistungen nachher beziehen, und diese Diskussionen sind auch wichtig und richtig. Aber Tatsache ist, dass mindestens 5 von 6 Zugewanderten nachher arbeiten. Ohne Zuwanderung hätten wir ganz andere Rentenbeiträge.
6: Russland hat die Ukraine in der Nacht erneut massiv mit Raketen und Drohnen angegriffen. Es gibt insgesamt 9 Tote und fast 100 Verletzte, so die ukrainischen Behörden. In der Hauptstadt Kiew ist unter anderem ein mehrstöckiges Wohnhaus eingestürzt. Es wird befürchtet, dass noch Menschen unter den Trümmern sind. Es ist ein echter Albtraum für 24 Jurastudierende in Hessen. Ihre fertigen Examensklausuren sind auf dem Postweg zum Prüfer einfach verschwunden. Jetzt sagt das zuständige Prüfungsamt, wie es nach dieser dicken Panne weitergeht. FFH-Reporter Lorenzo Rendon Valencia.
8: Fast alle haben sich auf einen Deal eingelassen. Sie bekommen eine Durchschnittsnote aus anderen Klausuren. Nur 2 Studenten wollen im Juli freiwillig nachschreiben. Schon hart, denn das Jura-Examen gilt als eine der härtesten Prüfungen Deutschlands. Verloren gegangen waren die Klausuren, weil ihr Erstprüfer damals umgezogen ist, ohne dem Prüfungsamt seine neue Adresse zu geben. Die Post brachte die Klausuren zu seiner alten Anschrift und legte sie einfach auf die Treppe. Da gingen sie verloren.
6: Für die deutsche Fußballnationalmannschaft beginnt heute die WM-Mission. Am Nachmittag fliegt das Team von Frankfurt aus in die USA. FFH-Reporter Thomas Bremser, wie reist unsere Mannschaft denn?
9: Ja, es geht los am Terminal 1 des Frankfurter Flughafens. Die Mannschaft fliegt umweltbewusst und per Linienflug. Der Airbus A350-900 ist laut Lufthansa der modernste und umweltfreundlichste Langstreckenflieger. In der Economy Class sitzen dann ganz normale Passagiere, sag ich mal, aber die bekommen die Spieler wohl nicht zu sehen. Denn die steigen erst am Ende ein, haben die komplette First Class und Economy Plus reserviert, rund 75 Plätze, und werden abgeschirmt.
6: Und das Wetter im FFH-Land ist heute durchwachsen, 21 bis 26 Grad. Jetzt stellenweise ja noch ganz schön, aber da kommen einige Wolken auf uns zu und auch heftige Regenfälle können da kommen und auch Gewitter. Und auch morgen geht es so weiter, sehr durchwachsen, dann bis 23 Grad mit einzelnen Regenfällen und auch Gewittern.
0: Der FFH-Verkehrsservice jetzt mit Staupilot. Ich wollte gerade sagen, mit Stausau.
10: Mach's doch mal.
0: Ja, mach einmal noch. Ja. Gut, jetzt aber wieder ernst, bitte. Ja.
2: Nils Grunwald.
10: Die A3 Köln-Frankfurt zwischen Idstein und dem Rasthof Medenbach. 6 Kilometer stockend wegen eines Unfalls auf der linken Spur. Die A5 Frankfurt-Darmstadt mittlerweile zwischen Friedberg und dem Frankfurter Kreuz Stau und stockend nach dem Unfall mit LKW und Kleintransporter auf den beiden rechten Spuren. Die Reinigung läuft immer noch. Eine Stunde müsst ihr mehr Zeit einplanen, deswegen bitte umfahrt das Gebiet weiträumig. Die B40 bei Griffel ist auch überlastet. Die A661 Egelsbach-Oberursel zwischen Frankfurt-Ost und dem Bräungesheimer Dreieck. 5 Kilometer Stau. Hier steht ein defektes Auto auf der linken Spur. Das waren die größten Staus. Alle Infos gibt's auch für eure Strecke in unserer FFH-App.
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0: Einen schönen Dienstag wünschen.

0: Achso, gleich 7:55 ist es. Guten Morgen. Ja, ihr hört's ja immer mal wieder. Manchmal kommt nicht der gewöhnliche Feld-, Wald- und Wiesenkunde einfach so zur Ankestanke, sondern echte Promis.
1: Ja, gut, heute ist es Comedian Henny Nachtsheim. Da müssen wir aber da betonen, also der ist nicht freiwillig bei Ankestanke rein. Der ist nur deshalb, er musste tanken, weil er gerade mit seinem Theaterstück Adlerherz in der Nähe ist in Frankfurt die Woche.
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3: Für mich noch einen Kaffee, Anke.
4: Warte mal, Stefan, das ist doch Henny Nachtsheim, der da kommt.
3: Tatsächlich.
5: Gute, einmal die 8, bitte.
4: Das gleiche hat Eintracht Frankfurt gewählt.
5: Wie, der Mannschaftsbus von der SGE war hier?
4: Ich mein Tabellenplatz 8.
5: Ach so. Ja, wäre die Saison ein Theaterstück, dann wäre es ein Drama.
4: Und kein Lustspiel.
5: Eher jedes Mal ein Frustspiel. Da stehen so Frustspiel.
4: In Ankestanke ist auch jeden Tag Theater.
5: Mhm. Wann ist nochmal Vorstellung? Mittags um 12?
4: Hä?
5: Vorstellung der Spritpreise. Der Spritpreise, wir stehen so, naja, gut.
4: Ich mein wegen meinen Kunden, da draußen am Münzsauger zum Beispiel. Das sind Alfa Romeo und Julia.
5: Was ich mir hier auch gut vorstellen kann, ist das Stück Die Zapfsäulen der Erde. Verstehen Sie? Die Zapfsäulen der Erde.
4: Haben Sie nicht auch ein Theaterstück geschrieben, Herr Nachtsheim?
5: Ja, das stimmt. Adlerherzen läuft diese Woche noch bis Donnerstag in der Jahrhunderthalle Höchst.
4: Mir ist das ja zu teuer. Als ich rein wollte, habe ich gelesen, Programm 3 Euro.
5: Ja und?
4: Ich habe das mal umgerechnet. Ich wiege ja immerhin 68 Kilo.
5: Stopp, jetzt ist der Vorhang gefallen. Alles klar.
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0: Morgen, 7:40. Wetter heute relativ wechselhaft. Wir haben vereinzelt ein bisschen Sonne, aber ansonsten Wolken und auch teilweise heftige Regenschauer und Gewitter bei Temperaturen bis 26 Grad.
1: Es gibt eine aktuelle Warnmeldung und zwar von FFH-Staupilot Nils Grunwald.
2: Achtung auf der A4 Kirchheim-Eisenach zwischen Gerstungen und Wommen liegen nicht einer, sondern gleich zwei Feuerlöscher auf der Fahrbahn. Bitte fahrt hier besonders vorsichtig.
1: Wir sind gefragt worden, wann dürfen wir denn wieder Tiergeräusche euch vormachen und 50 Euro gewinnen bei Tier oder ihr in einer Stunde.
0: Ja.
1: In genau einer Stunde, so kurz nach 9, könnt ihr schon mal die Stimmbänder ölen und dann macht ihr vielleicht auch so eine Wildsau wie Nils Grunwald.
3: Ja, zum Beispiel. Ja.

0: standesgemäß verabschiedet von Julia Nestle gestern auf dem DFB-Campus bei uns in Hessen. Du hast das Training dir angeschaut, hast auch ein bisschen kommentiert.
1: Ja, die haben das nochmal so ein kleines Testspiel gemacht gegen Finnland, alle Ersatzspieler. Und der Vorteil von so einem Test in so einem kleinen Rahmen ist halt, dass du einfach ganz nah dran bist. Ne? Das war so ein Sportplatz mit den typischen Banden und direkt an der Bande standen halt alle. Und da läuft so ein Manuel Neuer einfach einen Meter an dir vorbei. Und du hast richtig gemerkt, wie durch diese paar hundert Zuschauer ein Raunen ging, als dieser Mann auf dem Platz ist. Das ist, möchte ich an dieser Stelle auch nochmal betonen, bei allem, ja, der arme Olli Baumann, Manuel Neuer ist einfach so eine Erscheinung und das ist kein Spaß.
0: Also der hat eine Aura.
1: Das ist unfassbar. Der kommt auf den Platz und du denkst, es ist Manuel Neuer. Ja. Wirklich krass.
0: Wenn das die gegnerischen Stürmer auch so sehen, ist ja super. Das ist ein psychologischer Vorteil.
1: Ja.
0: Hat dein Lieblingsspieler Nick Woltemade dir zugezwinkert? Also war der Nachmittag ein Gewinn für dich?
1: Hat auch kein Tor geschossen. Es ging 1-0 aus für Deutschland, aber es war ein Eigentor von Finnland. Also ich hatte wenig zu melden.
0: Die Finnen haben freundlicherweise sich nochmal als Versuchskaninchen zur Verfügung gestellt.
1: Ja.
0: So, für die Firma Werner und Merz aus Mainz war es tatsächlich ein Gewinn. Chefin Doris Scheuermann hatte bei FFH nämlich exklusiv einen Betriebsausflug zu diesem Training gewonnen. Man hat es sehr genossen.
2: Ganz tolles Event. Wir haben uns sehr gefreut. Wir haben schon Fahne, Schal, wir sind ausgestattet. Wir sitzen in der ersten Reihe. Es ist ganz toll.
1: Und heute Mittag geht es dann Richtung USA in den Flieger. Die haben auch gestern noch mal einen schönen Abend verbracht. Habe ich schon auf Instagram gesehen. Hier mit Frauen und Freundinnen waren sie sehr schick in Frankfurt essen, in einem Restaurant. Und naja, Johannes, wir haben nichts dagegen, wenn sie dann in Hessen wieder landen und mit dem goldenen Pokal zurückkommen, oder? Am 20.07. oder wann
0: in
1: das dann so wäre.
0: In welchen McDonald's waren die? Können Sie schon mal an das Essen gewöhnen in den Staaten? Ja.

0: Der Dienstagmorgen gleich mit Calvin Harris und Sam Smith. Eine coole Kombi aus dem Jahr 2018 und dazu Desireless und Voyage Voyage noch vor halb.
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0: Camping am langen Wochenende in Hessen fast ausgebucht. EU will Abschiebezentren in Drittstaaten. Das Wetter Wolken, Regen, teils heftige Gewitter.
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0: Ich bin Sarah Maxen. Guten Morgen. Wer jetzt an Fronleichnam in Hessen campen möchte, der sollte sich bei der Reservierung sputen. Viele Campingplätze sind schon fast oder sogar ganz ausgebucht. FFH-Reporter Marc Wilhelm.
10: Zum Feiertag ist etwa der Rhön Campingpark in Ehrenberg oder der Campingplatz am Nidderstausee in Schotten voll. Am Campingplatz Bettenhagen direkt am Edersee sind nur noch Zeltplätze frei, die nicht reserviert, sondern nur vor Ort gebucht werden können. Laut aktueller ADAC-Preisanalyse sind in Hessen Campingplätze im Bundesvergleich besonders günstig. So zahlt bei uns eine Familie mit zwei Erwachsenen und einem Kind in der Sommerhochsaison im Schnitt für eine Übernachtung 37 Euro.
0: Die EU verschärft ihre Asylregeln deutlich und plant neue Abschiebezentren außerhalb der EU. Darauf haben sich die Mitgliedsländer und das Europaparlament am Abend geeinigt. FFH-Reporterin Claudia Wächter.
11: Return Hubs heißen diese Abschiebezentren außerhalb der EU und in die sollen abgelehnte Asylbewerber geschickt werden, die nicht in ihre Herkunftsländer gebracht werden können. Aber dafür muss man natürlich solche Drittstaaten finden. Auch Deutschland ist da noch auf der Suche. Ein weiterer Punkt, wer seine Abschiebung zukünftig behindert, der muss mit Leistungskürzungen rechnen. Menschenrechtsorganisationen kritisieren diese härtere Migrationspolitik scharf.
0: Sag mir, wen du wählst und ich sage dir, ob wir ein Match sind. Beim Online-Dating spielt Politik eine große Rolle, zeigt jetzt eine Studie der Uni Köln. Demnach lehnen in den USA viele Wähler der Demokratischen Partei Anhänger der Republikaner ab und umgekehrt, weil sie von der politischen Ausrichtung her auf eine Reihe anderer Eigenschaften schließen, wie etwa Werte, Lebensstil, Charakter. Die Studienmacher sehen auch Parallelen zum Datingverhalten in Deutschland. Und jetzt schalten wir in die einzelnen hessischen Regionen.
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12: 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Ohne sie geht's nicht. Bei fast jeder zweiten Firma in Hessen arbeiten Menschen aus dem Ausland. 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
13: Der hessische Arbeitsmarkt ist voll abhängig von der Zuwanderung. Ohne Zuwanderung wird weiteres Wachstum in der hessischen Wirtschaft nicht möglich sein.
12: Finden denn die meisten Zugewanderten auch einen Job?
13: Natürlich gibt es Diskussionen um Menschen, die zuwandern, die Sozialversicherungsleistungen nachher beziehen. Aber Tatsache ist, dass mindestens 5 von 6 Zugewanderten nachher arbeiten.
12: Und der Bedarf wird größer. Hunderttausende Arbeitnehmer in Hessen gehen in den nächsten Jahren in Rente und müssen durch Zuwanderung nachbesetzt werden.
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0: Das Wetter ist heute so lala heute. 21 bis 26 Grad bekommen wir im FFH-Land. Jetzt stellenweise noch ganz schön, aber es könnte gut sein, dass wir den Regenschirm heute noch mehr als brauchen. Es sind schon einige Wolken unterwegs, zum Beispiel jetzt gerade in Wetzlar bei 16 Grad. Später kommen von Westen Schauer und Gewitter und das kann vereinzelt auch heftiger werden mit Starkregen, Sturmböen und Hagel. Auch morgen unbeständig bei bis zu 23 Grad mit Regen und einzelnen Gewittern.
14: Das waren die Warnmeldungen vom Wetter. Jetzt kommt deine Warnmeldung. FFH-Staupilot Nils Grunwald im Verkehrsservice.
15: Ja, und das hat viel mit Metall zu tun. Achtung auf der A4 Eisenach-Kirchheim zwischen Bad Hersfeld und dem Kirchheimer Dreieck. Eine Metallplatte auf der Fahrbahn. Und die A44 Dortmund-Kassel. Achtung zwischen Zierenberg und Kassel-Bad Wilhelmshöhe. Eine Metallstange nach einem Unfall auf der Fahrbahn. Bitte fahrt besonders vorsichtig. Die A5 Frankfurt-Darmstadt zwischen Friedberg und dem Frankfurter Kreuz. Immer noch eine Stunde Zeitverlust wegen der Reinigungsarbeiten nach dem Unfall mit LKW und Kleintransporter. Bitte umfahrt das Gebiet weiträumig. Außerdem staut es in der Gegenrichtung ab Zeppelinheim. Die A66 Wiesbaden-Frankfurt zwischen Frankfurt-Zeilsheim und dem Nordwestkreuz Frankfurt 5 Kilometer stockender Verkehr. Und die A643 Mainz-Wiesbaden zwischen dem Dreieck Mainz und dem Schiersteiner Kreuz stockt der Verkehr. Hier braucht ihr eine Viertelstunde mehr Zeit und dadurch auch der Rückstau bis auf die A60. Das waren die größten Staus. Alle Infos gibt's auch für eure Strecke in unserer FFH-App.
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16: Schönen Dienstag.
14: Guten Morgen zusammen.

0: Guten Morgen, Hessen. Es ist 8:35, am Tag vor dem größten Firmenlauf der Welt. Über 60.000 Menschen rennen durch Frankfurt. Der JP Morgan Chase Corporate Challenge.
1: Ja.
0: Wir von Hitradio FFH machen die Party drumherum und laufen natürlich in Teilen die 5,6 Kilometer auch mit.
1: Vielleicht treffen wir auf der Strecke das Team von der Odenweller Garten- und Landschaftsbau GmbH in Bruchköbel-Butterstadt, Thekla Odenweller. Du bist die Chefin. Größter Firmenlauf der Welt, hat Johannes gesagt. Was hat denn euer Laufteam vielleicht für einen Rekord zu bieten?
2: Ich glaube, unser Rekord ist, dass wir die Firma aus dem kleinsten Ort sind, die da mitlaufen. Könnte ich mir zumindest vorstellen. Wir kommen aus dem kleinen Butterstadt und sind am Start mit 6 Läuferinnen und Läufern.
1: Wie viele Einwohner habt ihr da? Weißt du das so plus minus?
2: Ungefähr 250.
1: Krass. Ja, und vielleicht seid ihr auch das Team mit dem grünsten Daumen, oder? Als Garten- und Landschaftsbauer.
2: Ja, das könnte sein. Vielleicht haben wir den grünsten Daumen.
1: Ihr seid ja nicht das erste Mal am Start dieses Jahr.
2: Nein.
1: Welche tollen Bilder hast du vom letzten Mal noch im Kopf von eurem ersten Auftritt bei der JP Morgan Chase Corporate Challenge?
2: Wir waren damals an der Alten Oper vor dem Lauf und sind ewig lang zum Start gelaufen. Aber es war echt eine coole Veranstaltung, cooles Event. Es war richtig lustig und auch vor der Alten Oper danach. Das war wirklich schön.
1: Ja, und man hat halt auch dann irgendwie mal die Zeit, auch mit Kolleginnen und Kollegen anders einfach irgendwie umzugehen, oder? Weil das natürlich eine ganz andere Situation ist.
2: Ja, das stimmt. Wir machen ja hier auch bei uns, haben wir so eine kleine Laufgruppe. Da ist es sowieso schon auch
1: cool,
2: neben der Arbeit, dass man sich kennt und ein bisschen was unternimmt. Und gerade so was den Sport anbelangt, machen wir ein bisschen was. Und da ist sowas natürlich dann noch ein tolles Event dabei.
1: Aber sag mal, dann ist doch der Ehrgeiz bei euch, was so die Laufzeit angeht, wahrscheinlich auch höher als bei anderen, richtig?
2: Ja, also sagen wir mal so, wir haben schon ambitionierte Freizeitläufer dabei. Aber manche machen wirklich auch nur ganz hobbymäßig. Aber wir wollen da nicht spazieren gehen.
0: Ja, und ihr lauft ja auch mit morgen 069 19 72 5. Schickt uns eine Sprachnachricht, wenn ihr dabei seid, beim größten Firmenlauf der Welt.

0: 20 vor 9 gibt es hier bei FFH den schnellen Blick aufs Wetter. Temperaturen aktuell meistens so 14, 15, 16 Grad. Es geht auf maximal 10 Grad mehr rauf. Bis 26 kriegen wir heute. Und teilweise heftige Regenschauer und Gewitter. So.
1: FFH-Staupilot Nils Grunwald, du hast ja vorsichtig gute Nachrichten für die Autofahrer auf der A5.
2: Ja, in Richtung Darmstadt, da könnte es jetzt wieder schneller laufen zwischen Friedberg und dem Frankfurter Kreuz, denn die Unfallstelle kurz vor dem Frankfurter Kreuz ist wieder geräumt. Noch braucht ihr eine Stunde mehr Zeit, das wird jetzt aber immer weniger.

0: Guten Morgen, Hessen. Gleich für euch im FFH-Mix die schönste Nummer ever von Harry Styles. Dauerhaft angesagt eigentlich. Watermelon Sugar. Und dazu, da fühlen sich berufstätige Frauen auf dem Weg zur Arbeit besonders abgeholt gerade. She Works Hard for the Money. Greatest Hit von Donna Summer noch vor 9.
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9: Fast die Hälfte der Betriebe in Hessen hat ausländische Arbeitskräfte. Viele Tote bei Luftangriffen auf Ukraine. Das Wetter durchwachsen bis 26 Grad.
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9: Ich bin Sarah Maxen. Guten Morgen. Ohne sie geht es nicht. Fast jeder zweite Betrieb in Hessen setzt auf ausländische Arbeitskräfte. Das zeigen neue Zahlen, wie uns die Bundesagentur für Arbeit exklusiv sagt. Im Bundesvergleich ist nur in Berlin der Anteil der Betriebe mit mindestens einem ausländischen Beschäftigten noch höher. FFH-Reporter Lorenzo Rendon Valencia.
10: Die hessische Wirtschaft ist vollständig abhängig von Zuwanderung, sagt mir der Chef der hessischen Arbeitsagentur Frank Martin. Denn in den nächsten 7 Jahren gehen in Hessen fast 300.000 Arbeitnehmer in Rente. Ausländische Arbeitskräfte werden deshalb dringend gebraucht. Entgegen vieler Vorurteile arbeiten sie nämlich nicht nur als einfache Helfer. Fast die Hälfte hat qualifizierte Jobs. Regional gibt es dabei große Unterschiede. In Offenbach und Frankfurt hat die Mehrheit der Betriebe internationale Teams, im Schwalm-Eder-Kreis oft nur ein Drittel.
9: Russland hat die Ukraine in der Nacht erneut massiv mit Raketen und Drohnen angegriffen. Es gibt insgesamt 10 Tote und fast 100 Verletzte, so die ukrainischen Behörden. In der Hauptstadt Kiew ist unter anderem ein mehrstöckiges Wohnhaus eingestürzt. Es wird befürchtet, dass noch Menschen unter den Trümmern sind. Die Hälfte der schwarz-roten Regierungszeit in Hessen ist rum. Und während CDU und SPD auf einer Klausur in Darmstadt über die künftigen Schwerpunkte ihrer Arbeit beraten, verteilt die Opposition Zeugnisse. Aus Sicht der Grünen sind die Probleme der Hessinnen und Hessen unter Schwarz-Rot größer und nicht kleiner geworden. Bei Schulen, Kinderbetreuung, Bussen und Bahnen. Auch der Klimaschutz kommt zu kurz, sagt der Grünen-Fraktionschef Matthias Wagner unserer Reporterin in Wiesbaden.
11: Klimaschutz ist Menschenschutz. Und es geht darum, die Hessinnen und Hessen vor den Auswirkungen des Klimawandels zu schützen und zu bewahren. Und hier ist leider die Landesregierung rein ideologisch unterwegs, kürzt alles zusammen, streicht alles zusammen, was auch nur im Entferntesten nach Klimaschutz aussieht. Eine extrem kurzsichtige Politik.
9: Die Halbzeitbilanz der anderen Oppositionsparteien findet ihr auf ffh.de und bei uns in der App.
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9: Wann gibt es Geld zurück, wenn der Flieger verspätet? gestattet ist. Darüber verhandeln Vertreter der EU-Staaten und des Europaparlaments heute. Die Staaten wollen die Rechte von Fluggästen verschlechtern. Erst nach 4 Stunden Verspätung soll es eine Entschädigung geben. Das Parlament und auch die deutsche Bundesregierung aber wollen, dass es wie bisher ab mindestens 2 Stunden Verspätung Geld gibt. An der Börse dürfte es zum Handelsstart für den DAX hochgehen. Rund 0,5% erwarten die Experten.
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9: Das Wetter im FFH-Land ist heute durchwachsen, jetzt stellenweise noch ganz schön, wie zum Beispiel gerade hier in Bad Vilbel. Aber es sind auch schon einige Wolken unterwegs. Es geht später hoch auf maximal 21 bis 26 Grad. Und diese Wolken, die von Westen herkommen, die bringen dann auch Schauer und teilweise kräftige Gewitter mit sich. Auch Starkregen, Sturmböen und Hagel sind möglich. Auch morgen der Tag wird dann wieder unbeständig, wieder mit Regen und einzelnen Gewittern, dann bei bis zu 23 Grad.
0: Der FFH-Verkehrsservice jetzt um 9:02 von Staupilot Nils Grunwald.
7: Die A5 Frankfurt Richtung Darmstadt zwischen Friedberg und dem Frankfurter Kreuz immer noch Stau und stockend. Immerhin ist die Unfallstelle mittlerweile geräumt. Plant noch 40 Minuten mehr Zeit ein, das wird aber weiter weniger. Die A66 Wiesbaden-Frankfurt zwischen Wiesbaden-Erbenheim und dem Wiesbadener Kreuz. 4 Kilometer stockender Verkehr. Und die A66 in beiden Richtungen voll zwischen Bad Homburg und Frankfurt-Ost. Stockender Verkehr, teilweise auf der Rechtsspur in dieser Baustelle auch. Plant eine 30 Minuten mehr Zeit ein. Liegt natürlich auch daran, dass viele die A5 umfahren haben. Das waren die größten Staus. Alle Infos gibt's auch für eure Strecke in unserer FFH-App.
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13: Hallo zusammen!
0: Donna Sommer schafft auch schon hart für ihr Geld.

0: Guten Morgen, Hessen. Es ist 8:55 bei FFH. Und heute wecken wir den Tiger in euch. Oder Löwen oder... Also halt eure animalische Seite. Mhm. Ihr schickt uns WhatsApp-Sprachnachrichten und macht ein Tier nach. Julia und ich raten, seid ihr das jetzt oder ist das ein echtes Tier? Deswegen heißt das Spiel auch Tier oder ihr.
1: Macht ihr das so gut, dass ihr uns damit reinlegt, dann gewinnt ihr einen 50-Euro-Gutschein für eure Futterhausfiliale. Wir hören das nächste Tiergeräusch. Ist es ein echtes Tier oder ist das einer von euch?
0: Es ist unzweifelhaft ein Hund, aber ist es ein menschlicher Hund oder ein echter
1: Was
0: Hund?
1: Was ist dein Gefühl?
0: Am Anfang dieses leicht asthmatische. Ich glaube, wenn ein Mensch einen Hund nachmacht, macht der oder so.
1: Ja?
0: Hier, okay. Das ist am Anfang. Ich tippe, es ist tatsächlich ein echter Hund.
1: Okay, dann sagen wir, es ist ein echter Hund.
0: Schließt
1: Auflösung?
0: Du dich an. So, wir sind gespannt. Ich drücke den geheimnisvollen Knopf Auflösung.
2: Hier ist die Melissa Giesendorf aus Elz. Ich war leider kein Hund, ich bin ein Mensch. Aber ich hoffe, ich habe euch verwirrt.
1: Ja!
0: Das hast du! Mein Gott, du hast tatsächlich gewonnen!
1: 50 Euro Futterhausgutschein geht zu dir und deinem nachgemachten Hund sozusagen. Hoffentlich hat sie auch einen echten Hund daheim.
0: Ein Muss, oder? Also, wie die das? Echt? So viel kannst du gar nicht saufen. Das ist ja unfassbar. Wenn ihr auch Tiere nachmachen könnt, schickt uns eine Sprachnachricht. 069 19 72 5.

0: 12 Minuten nach 9, guten Morgen. Hier kommt das Wetter. Temperaturen gerade so im Bereich zwischen 14, 15, 16 Grad. Nachher geht's rauf auf bis zu 26. Aber es ist nicht uneingeschränkt schön sonnig heute. Wir haben viele Wolken und nachher auch teilweise kräftige Regenschauer.
1: FFH-Staupilot Nils Grunwald, was gibt's Neues von den Straßen?
2: Es staut sich jetzt auf der A3 Köln-Frankfurt zwischen dem Wiesbadener Kreuz und dem Mönchhofdreieck 5 Kilometer. Grund ist ein defekter LKW auf der Rechtsspur in der Baustelle.

0: Hause liegt ein Läufer auf dem Boden und die Leute trampeln immer drauf rum. Was sagt ihr dazu?
1: Das finde ich also nicht okay. Also das ist unter aller Sau.
0: Es gibt auch Tischläufer. Was haltet ihr davon?
2: Tischläufer? Ja. Also über Tische laufen, das ist bestimmt anstrengend, wenn man das ausbalancieren muss, wenn die Tische wackeln, aber sonst eigentlich eine gute Idee.
0: Wie heißt eine berühmte Redewendung? Sich den Punkt-Punkt laufen.
3: Keine Ahnung, ich kenne das nicht.
0: Es handelt sich um ein Tier.
4: Jaguar oder so.
0: Warum Jaguar?
4: Weil er so schnell ist.
0: Viele Leute wollen ihren Muskelkater loswerden. Was sagt ihr dazu?
5: Also ich finde es überhaupt gar nicht gut, weil ich meine, man braucht ja Tiere und ich frage mich, wie so Menschen sowas tun können. Ich verstehe das einfach nicht.
0: Also sollte man den Muskelkater behalten?
5: Ja. Ich weiß ja nicht, was im Tierheim dort mit denen passiert und so.
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0: Farmix für die nächste halbe Stunde und wir starten noch vor 9:30.
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9: Die A3 Köln-Frankfurt zwischen dem Wiesbadener Kreuz und dem Mönchhof-Dreieck. 5 Kilometer Stau, Grund ist ein defekter LKW auf der rechten Spur in der Baustelle. Die A5 Kassel-Frankfurt wird weiter besser zwischen Friedberg und dem Nordwestkreuz Frankfurt. Noch 4 Kilometer stockender Verkehr und das nimmt auch weiter ab. Die A661 Oberursel-Egelsbach zwischen dem Bad Homburger Kreuz und Frankfurt-Eckenheim. Stau und stockender Verkehr auf der rechten Spur in der Baustelle. Plant eine Viertelstunde mehr Zeit ein. Das waren die größten Staus. Alle Infos gibt's auch für eure Strecke in unserer FFH-App.
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0: Guten Morgen.
11: Aus ist jetzt für euch. 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

0: Morgen, wir sehen uns, okay, beim größten Firmenlauf der Welt, bei der JP Morgan Chase Corporate Challenge. Wenn ihr da mitlauft, dann lauft ihr auf jeden Fall auch bei uns vorbei. Wir haben mit FFH da nämlich ein Pausensofa und da werden wir euch feiern.
1: Ja, über 60.000 Menschen aus tausenden von Firmen gehen morgen auf die 5,6 Kilometer Strecke. Das Team von Dunlop Tire Europe zum Beispiel in Offenbach und die sind auch rekordverdächtig. Teamkapitän Nadine Neumann, ihr seid nämlich rekordverdächtig international.
2: 13 Nationen auf 42 Läufer.
0: Ja.
2: Denke ich, ist prozentual schon.
0: Genau, wir waren rekordverdächtig.
2: Schon was, womit man angeben darf.
0: Wo kommen die Kolleginnen und Kollegen so her?
2: Wir haben natürlich Japaner, weil wir sind ein japanisches Unternehmen.
0: Ja.
2: Italien, Afghanistan, Kroatien, Frankreich, Spanien, Venezuela, Peru, Indien, Usbekistan, Mexiko, Russland und natürlich Deutschland.
0: Also richtig viel bunt gemischtes Team. Seid ihr auch ungefähr alle so gleich fit? Wahrscheinlich nicht, oder?
2: Nein, ganz im Gegenteil. Also wir haben einen Spitzenläufer mit ungefähr 18 Minuten.
0: Boah!
2: Ich habe schon gesagt, er soll einfach zweimal laufen. Das macht mehr Sinn, als wenn er irgendwo wartet.
0: Ja.
2: Und dann haben wir natürlich auch unsere Hauptsache dabei sein, eher walken als joggen.
0: Ja.
2: Das heißt, die brauchen roundabout fast eine Stunde.
0: Ja, okay. Das wäre dann eher so ich auch.
2: Ich auch. Dieses Jahr bin ich auch als Cheerleader am Rand.
0: Sehr gut.
2: Und feuer alle an und gucke, dass ich alle wieder einfange.
0: Dann habt viel Spaß, frohes Laufen und für dich natürlich frohes Anfeuern, gell, als Cheerleader. Ist wichtig.
2: Vielen, vielen Dank.
1: Falls ihr auch morgen durch die Hochhausschluchten in Manhattan rennt, lauft oder walkt, erstens bitte regenfeste Kleidung, ist nicht schlecht. Und zweitens sagt uns nochmal Bescheid, 069 19 72 5, vielleicht seid ihr ja auch irgendwie rekordverdächtig. Oder freut euch einfach mit eurem Team auf den größten Firmenlauf der Welt.
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Schönen Dienstag. Hier ist jetzt Radio FFH. Wichtige Meldung. A5 Kassel-Frankfurt zwischen dem Bad Homburger Kreuz und dem Nordwestkreuz Frankfurt. Hier liegt ein Hammer auf der rechten Spur.

0: euch läuft Hitradio FFH. Das ist ein Dienstag heute, der sich für alle mit Brückentag anfühlt. Wie ein Donnerstag. Wie toll, oder? Naja, und für alle anderen, die diese Woche doch ein bisschen länger durchhalten müssen, gleich angesagte Dancebeats von Alle Farben. Die helfen dabei. Body Talk läuft im FFH-Mix und noch vor 10 für euch. Der FFH Greatest Hits von den Sugar Babes. About You Now. Bei uns bleiben lohnt sich also.
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8: Halbzeit für schwarz-rote Regierung in Hessen. EU will Abschiebezentren in Drittstaaten. Das Wetter, Wolken, Regen, teils heftige Gewitter.
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8: Ich bin Sarah Maxen, guten Tag. Halbzeit für die schwarz-rote Landesregierung in Hessen. Dazu trifft sie sich zu einer Klausurtagung in Darmstadt. Zum Auftakt gestern betonte Ministerpräsident Rhein von der CDU, man habe Freude an der Zusammenarbeit mit der SPD. FFH-Reporterin Simone Gutberlet.
9: Ähnlich auch das Halbzeitfazit vom Koalitionspartner SPD. Vize-Regierungschef Mansouri sagt, dies sei eine Koalition, die die Themen anpackt. Die oppositionelle FDP sieht dagegen viel Show und wenig Regieren. Nötig sei das Setzen von Schwerpunkten. Wer 300 Stellen an Schulen kürze und gleichzeitig 200 neue Stellen in Ministerien schaffe, setze Schwerpunkte, sagen die Grünen, allerdings die falschen. Auch die AfD fordert einen Richtungswechsel beim Thema Finanzen. Ausgaben müssten gekürzt werden, zum Beispiel beim Klimaschutz.
8: Die Halbzeitbilanz von Schwarz-Rot und von der Opposition findet ihr auch auf ffh.de und in unserer App. Die EU verschärft ihre Asylregeln deutlich und plant neue Abschiebezentren außerhalb der EU. Darauf haben sich die Mitgliedsländer und das Europaparlament am Abend geeinigt. FFH-Reporterin Claudia Wächter.
10: Return Hubs heißen diese Abschiebezentren außerhalb der EU und in die sollen abgelehnte Asylbewerber geschickt werden, die nicht in ihre Herkunftsländer gebracht werden können. Aber dafür muss man natürlich solche Drittstaaten finden. Auch Deutschland ist da noch auf der Suche. Ein weiterer Punkt, wer seine Abschiebung zukünftig behindert, der muss mit Leistungskürzungen rechnen. Menschenrechtsorganisationen kritisieren diese härtere Migrationspolitik scharf.
8: Wenn ihr 1,73 Meter groß seid und 78 Kilo wiegt, seid ihr absolut Durchschnitt in Deutschland. Das sagt jetzt das Statistische Bundesamt. Demnach hat sich die durchschnittliche Körpergröße von Erwachsenen in den vergangenen Jahren kaum verändert, das Gewicht allerdings schon. Vor 8 Jahren war der Durchschnittsdeutsche noch gut 2% leichter als heute. Mehr als die Hälfte der Erwachsenen ist laut den Statistikern übergewichtig. Sie haben Geschichte geschrieben und sollen dafür jetzt auch in der Heimat in Nordhessen gefeiert werden. Ab 16 Uhr gibt es in Melsungen für die Handballer der MT einen Empfang für den Sieg in der European League. FFH-Reporterin Madeleine Kassem.
11: Ja, gegen 16:30 wird die Mannschaft auf dem Marktplatz erwartet. Und dann geht's mit dem Pokal auf die Bühne, um den ersten Titel der Vereinsgeschichte nochmal mit den Fans zu feiern. Die Party geht auch in den nächsten Tagen weiter. Denn beim letzten Bundesliga-Heimspiel am Donnerstag werden die Fans die MT in der Rottenbachhalle sicherlich wieder abfeiern. Anschließend dürfen sich Mannschaft und Trainerteam übrigens noch in das Goldene Buch der Stadt Kassel eintragen.
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0: Noch scheint die Sonne bei uns im FFH-Land oder eher so harmlose Wolken gerade hängen am Himmel. Damit ist dann bald vorbei. Von Westen kommt der Regen zu uns, örtlich sogar Starkregen, Gewitter und Unwetter möglich. 21 Grad maximal in Nordhessen, 26 wären es im Süden. Das ist der FFH-Verkehrsservice für die A3 Köln-Frankfurt. Zwischen dem Wiesbadener Kreuz und dem Mönchhof-Dreieck hier streckenweise stockender Verkehr. Der kaputte LKW, der ist mittlerweile aber weg und abtransportiert. Die A5 Frankfurt-Darmstadt, die Auffahrt zum Rastplatz Bornbruch-West. So ist richtig, ist wegen Löscharbeiten gesperrt. Da brennt gerade ein Auto. Wir halten euch da weiter auf dem Laufenden. Und die A661 Oberursel nach Egelsbach. Zwischen dem Bad Homburger Kreuz und Frankfurt-Eckenheim 3 Kilometer stockender Verkehr auf der rechten Spur in der Baustelle. Das waren die größten Staus. Alle Infos auch immer für eure Strecke findet ihr bei uns in der kostenlosen FFH-App. Geblitzt wird im Baunatal. Kirchbaunaer Straße in beiden Richtungen. 50 sind erlaubt, hat uns Jens gemeldet über die 069 1972 5. Gute Fahrt euch!
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0: Kaffee, kein Stress. Ja gut, und jetzt fällt mir kein anderes Wort mit K ein. Und der FFH-Mix. So starten wir in diesen Dienstag. Hier sind die Sugar Babes.

Also erst auf die A1, dann so 150 Kilometer die A44 langbrettern. Immer geradeaus, ist eh nicht viel los, kann man ruhig mal ein bisschen aufs Gas drücken. Am Dreieck Kassel Süd, dann rüber auf die A7, bisschen nach Süden und Fulda Nord schon abfahren. Hier ist jetzt Radio FFH. Genau diese Strecke müssen die Eltern von Kamrad nehmen, wenn sie ihren Sohn live sehen wollen bei FFH Just White in Fulda. Von Velbert, das ist ja in der Nähe von Wuppertal, da kommen sie her, bis zum Hessentag nach Fulda. Ja, so gute 3,5 Stunden, wenn nichts los ist. Aber irgendwie süß, oder? Die Eltern von Kamrad sind auch nach Jahren immer noch bei den meisten Konzerten von ihm mit dabei. Also ich freue mich schon, wenn dann ganz Fulda am 20. Juni und vor allem auch seine Eltern laut mitsingen. Hier zum Beispiel bei Feel Alive.

0: Bei der Arbeit läuft Hitradio FFH. Hallo. 3 Tage hintereinander im Deutsche Bank Park Frankfurt. Naja gut, der Rasenpfleger von der Eintracht, der wird jetzt sagen, ganz normale Arbeitswoche. Naja, bei ihm gucken aber nicht jeden Tag über 50.000 Menschen zu. Bei ihm hier schon, bei Superstar The Weeknd. Ende Juli, ja live bei uns im FFH-Land. Tickets gibt's übrigens noch, wenn ihr welche haben wollt, auf ffh.de und in der App. Und Dancing in the Flames, was angesagt ist, gleich im FFH-Mix.
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0: Für die A3 Frankfurt-Würzburg zwischen Frankfurt-Süd und dem Offenbacher Kreuz hier 3 Kilometer stockender Verkehr. Die A5 Frankfurt-Kassel zwischen Frankfurt-Niederrad und dem Westkreuz Frankfurt 2 Kilometer stockender Verkehr. Achtung, hier eine ungesicherte Unfallstelle auf der rechten Spur. Am besten vorsichtig und langsam dran vorbeifahren. Aber ihr werdet langsam fahren, sind ja 2 Kilometer stockender Verkehr. Und die A661 Oberursel-Egelsbach zwischen Frankfurt-Niedereschbach und Frankfurt-Eckenheim. Hier streckenweise stockender Verkehr auf der rechten Spur, da in der Baustelle. Das waren die größten Staus. Alle Infos auch immer für eure Strecke findet ihr bei uns in der FFH-App.
12: Einen wunderschönen guten Morgen, Udo Köhler hier. Ich habe einen Blitzer zu melden und zwar zwischen Bruchköbel und Erlensee, direkt am Erdbeerfeld in einer 70er-Zone. Okidok, Dankeschön, schönen Gruß, alles Liebe, alles Gute, bis dann, tschüss, tschüss.
0: Ja. Genau das gleiche wünsche ich dir auch, lieber Udo. Habt ihr noch einen Blitzer? 069 19 72 5.
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2 Stunden haben wir mit leeren Tellern am Tisch gesessen. 2. Hier ist Hitradio FFH und ihr wisst, wenn man hungrig ist, dann fühlen sich 2 Stunden locker an wie 4 oder wie 6. Im Familienurlaub war das, da wollten wir grillen. Kohle gekauft, alles vorbereitet für den Kohlegrill. Naja, und dann, das war in Holland, war es windig, es hat kurz auch noch geregnet, die Kohle ist immer wieder ausgegangen. Ich glaube aber, dass wir mit diesem super stylischen Outdoor-Chef Gasgrill von Grillfürst uns nicht passiert. Ist so. Keine Kohle kaufen, nicht auf den Wind achten, keine leeren Teller. Und genau den gewinnt ihr am Samstag in der Show Überraschung FFH ab 10. Schaltet gerne ein. Fotos und Features von diesem Grill jetzt schon auf ffh.de. Sieht wirklich Hammer aus. Das ist quasi der Dyson Airwrap unter den Grills.

0: sind meine James Bond Fans. Hier ist FFH. Hitradio FFH. Wer hat James Bond in Angesicht des Todes gespielt? Weiß es noch jemand? Roger Moore. Und was war der Filmsong? A View to a Kill aus 85. Das ist der nächste FFH Greatest Hit für euch. Und angesagten Poprock haben wir von Pink im FFH-Mix. Läuft noch vor 11. Bleibt also gerne bei uns.
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10: Halbzeitbilanz der hessischen Landesregierung. Deutsches Team fliegt zur Fußball-WM. Das Wetter, teils Gewitter bis 26 Grad.
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10: Ich bin Peter Toussaint. Guten Tag. Die Hälfte ist rum an Arbeitszeit für die schwarz-rote Landesregierung. Die Opposition zieht eine enttäuschende Zwischenbilanz, unter anderem wegen der Kürzungen in der Bildungspolitik. Das einhellige Fazit: viel Show und wenig echte Reformen. Ministerpräsident Rhein betont dagegen, wie gut die Zusammenarbeit mit der SPD laufe.
11: Wenn ich sehe, was für Diskussionen beispielsweise auf der Bundesebene miteinander geführt werden, das nutzt ausschließlich den radikalen Kräften in unserem Land und das müssen wir hier verhindern. Und so wie wir miteinander umgehen, kriegen wir das hin. Und wenn wir das jetzt nochmal 2,5 Jahre so hinbekommen, habe ich eigentlich einen sehr optimistischen Ausblick auf die Zukunft.
10: Fast jeder Sechste in Hessen lebt in Armut, das sagt der Paritätische Wohlfahrtsverband. Die Zahl der betroffenen Menschen ist demnach im vergangenen Jahr wieder gestiegen und liegt jetzt auch über dem Bundesdurchschnitt. FFH-Reporter Olaf Brinkmann.
12: Kassel ist am stärksten betroffen, mit einer Armutsquote von 19,2%. In Gießen zum Beispiel sind es immer noch 18,4, in Darmstadt 16,4%. Viele haben so wenig Geld, dass sie beim Essen sparen müssen, schreibt der Verband. Besonders oft treffe es Alleinerziehende, Frauen und ältere Menschen. Der Verband fordert, Mieten zu bremsen und das Essen in Kitas kostenlos zu machen. Als arm gilt in Deutschland der, dessen Einkommen weniger als 60% des Durchschnitts beträgt.
10: Lasterfahrer in Deutschland bekommen jetzt Hilfe bei der Parkplatzsuche. Und zwar an Autobahnrastanlagen, damit sie dort nicht hinfahren und es ist kein freier Platz mehr da. Jetzt haben die Fahrer in einem neuen digitalen System den Überblick über alle Plätze an Raststätten. Den Startschuss dafür hat Verkehrsminister Schnieder vorhin gegeben. Für die deutsche Fußballnationalmannschaft beginnt heute die WM-Mission. Am Nachmittag fliegt das Team von Frankfurt aus in die USA. FFH-Reporter Thomas Bremser, wie reist unsere Mannschaft denn?
13: Ja, es geht los am Terminal 1 des Frankfurter Flughafens. Die Mannschaft fliegt umweltbewusst und per Linienflug. Der Airbus A350-900 ist laut Lufthansa der modernste und umweltfreundlichste Langstreckenflieger. In der Economy Class sitzen dann ganz normale Passagiere, sag ich mal, aber die bekommen die Spieler wohl nicht zu sehen. Denn die steigen erst am Ende ein, haben die komplette First Class und Economy Plus reserviert, rund 75 Plätze, und werden abgeschirmt.
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14: In Wölfstadt am Fußballplatz 21 Grad, maximal 26 bekommen wir. Realistisch, ja, wahrscheinlich so ein paar Grad weniger. Grau und nass kann es immer mal wieder werden. Noch scheint die Sonne, die Wolken, die ziehen jetzt aber von Westen rein zu uns, dann auch mit Gewittern und lokalen Unwettern. 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Wichtige Meldung für euch. Achtung auf der A3 Frankfurt-Würzburg. Zwischen dem Seligenstädter Dreieck und Stockstadt. Hier sind gerade Rehe auf der Fahrbahn. Am besten in beiden Richtungen langsam fahren. Die A5 Frankfurt-Kassel habe ich noch. Zwischen Frankfurt-Niederrad und dem Westkreuz Frankfurt. Hier gab es einen Unfall auf der rechten Spur. Geblitzt wird am Ortsausgang von Utpfe in Richtung Bärstadt. 30 dürft ihr fahren. Lena, Dankeschön fürs Melden. Für die WhatsApp an die 069 19 72 5. Gute Fahrt allen.
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14: Hi, schönen Dienstag euch.
15: Hallo, hier ist Anke aus der Tanke. Ich grüße meinen Kunden Stefan. Wenn du mich jetzt hörst, Stefan, ich höre dich auch gleich.
14: Stammkunde Stefan aus Ankes Tanke hat jetzt seine eigene kleine Comedy. Und ihr hört hier immer bei der Arbeit die neue Folge bei uns in 10 Minuten.

0: Hier ist jetzt Radio FFH, gleich mit was Angesagtem von Michael Schulte. Stammkunde Stefan aus Ankes-Tanke, der fährt ja einen alten Skoda. Oder wie Fachleute sagen, Skoda. Ja, da fallen ihm natürlich diese neuen fancy E-Autos gleich auf.
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2: Sag mal, geht's noch, du Tesla-Trottel? Packt der Klimastreber mit seinem Stromkasten allen Ernstes auf einem Verbrennerparkplatz? Das müsste mal verboten werden. Zugegeben, eins haben wir gemeinsam. Ich bin jetzt auch geladen.
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0: Jetzt sind doch alle happy auf der Arbeit, die was Entspanntes brauchen, um alles nach und nach wegzuarbeiten. Und gleich angesagte Beats für alle, die was mit Power brauchen. Alle Farben, Baby, Goodbye hier im FFH-Mix, wenn ihr bei uns bleibt.
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0: Hallo und Achtung auf der A3 Köln-Frankfurt. Zwischen Dietz und Limburg-Nord, hier liegen unbekannte Gegenstände auf der Fahrbahn. Passt bitte hier auf euch auf. Das war's schon. Von mehr Staus wissen wir gerade nichts. Gute Fahrt euch. Wir wissen aber was von dem Blitzer. Von dem hier in der Ortsdurchfahrt von Echzell auf der Hauptstraße, da bei der Bäckerei. 30 sind erlaubt. Den hat uns Stefan gemeldet über die 069 19 72 5. Dankeschön. Ich bin Johann Kurzenberg. Hallo.
15: Johann mit einem N.
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0: Ist das hier ein Hund oder ist das ein Mensch? Hier ist jetzt Radio FFH. Julia und Johannes aus Guten Morgen Hessen, die spielen mit euch Tier oder ihr. Die beiden, die müssen also raten, ob sie da ein echtes Tier hören oder ob das ein Mensch ist.
1: Hier ist die Melissa Giesendorf aus Elz. Ich war leider kein Hund, ich bin ein Mensch. Aber ich hoffe, ich habe euch verwirrt.
0: Ja, auch verdammt gut übrigens. Verdammt gut, Dominik aus Budenheim. Okay, das macht sehr viel Spaß. Morgen früh geht's weiter mit Tier oder ihr. Schickt uns einfach mal eure Tierimitationen als WhatsApp an die 069 19 72 5. Es gibt 50 € Gutscheine für eure Futterhaus-Filiale. Übrigens, klar, ich kann auch ein Tier nachmachen. Warte, ich muss mich konzentrieren. Habt ihr nicht erkannt? Hä? War doch ganz einfach. Ich war eine Schnecke. Hier ist Milo, hier ist Hitradio FFH.

0: Der Durchschnittsmann bei uns in Deutschland ist 1,79 groß. Das hat jetzt das Statistische Bundesamt gesagt. Komisch, und das, obwohl alle Männer immer aufrunden auf 1,80. Wie geht denn das? Hier ist jetzt Radio FFH. Und das hier, das ist Kamrad, der ist ein bisschen größer als der Durchschnitt, 1,83. Und hat dazu, wie ich finde, noch eine bessere Stimme als der Durchschnittsmann. Sein angesagter Song, Hug Yourself, gleich für euch im FFH-Mix. Und ein FFH-Greatest Hit zum laut Mitsingen im Auto von Natasha Bedingfield. Läuft für euch garantiert noch vor 12. Bleibt also gerne bei uns.
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12: Schwarz-Rot zieht positive Bilanz in Hessen. Kölner Dom kostet bald 12 Euro Eintritt. Das Wetter wolkig, teils Gewitter.
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12: Ich bin Peter Tossan, guten Tag. Halbzeit für die schwarz-rote Landesregierung in Hessen. Dazu trifft sie sich zu einer Klausurtagung in Darmstadt. Zum Auftakt gestern betonte Ministerpräsident Rhein von der CDU, man habe Freude an der Zusammenarbeit mit der SPD. FFH-Reporterin Simone Gutbellett.
13: Ähnlich auch das Halbzeitfazit vom Koalitionspartner SPD. Vize-Regierungschef Mansouri sagt, dies sei eine Koalition, die die Themen anpackt. Die oppositionelle FDP sieht dagegen viel Show und wenig Regieren. Nötig sei das Setzen von Schwerpunkten. Wer 300 Stellen an Schulen kürze und gleichzeitig 200 neue Stellen in Ministerien schaffe, setze Schwerpunkte, sagen die Grünen, allerdings die falschen. Auch die AfD fordert einen Richtungswechsel beim Thema Finanzen. Ausgaben müssten gekürzt werden, zum Beispiel beim Klimaschutz.
12: Die Halbzeitbilanz von Schwarz-Rot und der Opposition findet ihr auch auf ffh.de und bei uns in der App. Welche Rechte sollen Flugzeugpassagiere in der EU in Zukunft haben? Brüssel plant eine Reform, zum Beispiel bei Entschädigungen. Aber darüber streiten sich die Mitgliedstaaten mit dem EU-Parlament. Und heute soll ein Vermittlungsausschuss ran. In Brüssel ist FFH-Reporter Dieter Ebling.
14: Schon im vergangenen Sommer schlugen die EU-Regierungen vor, die Rechte von Fluggästen zu verschlechtern. Bei Verspätungen ab 4 bis 6 Stunden sollten nur noch Entschädigungen zwischen 300 und 500 Euro gezahlt werden. Die EU-Abgeordneten sind dagegen. Sie wollen die bisherigen höheren Entschädigungen ab 2 Stunden nicht antasten. Und sie fordern das Recht auf ein Handgepäckstück festzuschreiben.
12: Diese Tat hatte bundesweit Entsetzen ausgelöst. Der rechtsextremistische Mord am Kasseler Regierungs Bundestagspräsidenten Walter Lübcke. Genau 7 Jahre ist das jetzt her und deshalb wird heute an Lübcke erinnert. FFH-Reporterin Madeleine Kassim.
15: Um 3 Uhr läutet in der Martinskirche hier in Kassel die Osanna-Glocke. Damit soll an den Regierungspräsidenten sowie an alle Opfer politischen Terrors in Deutschland erinnert werden. Danach gibt's noch eine Gedenkveranstaltung in der Kirche. Vor 7 Jahren wurde Walter Lübcke nachts auf seiner Terrasse in Wolfhagen vom Rechtsextremisten Stefan Ernst erschossen, weil der Lübckes liberale Haltung zur Flüchtlingspolitik ablehnte.
12: Der Kölner Dom kostet ab Juli 12 Euro Eintritt, hat das Domkapitel mitgeteilt. Das liegt demnach daran, dass zum Beispiel der Schutz des Denkmals immer teurer werde. Der Eintritt gilt für Besucher. In den Gottesdienst dürften die Gläubigen weiter kostenlos.
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0: Ja, bis jetzt war es trocken. Damit ist jetzt aber so langsam Schluss im FFH-Land. Von Rheinland-Pfalz ziehen jetzt Regenwolken zu uns rein. Die breiten sich dann immer weiter aus. Örtlich sogar Starkregen, später Gewitter und auch Unwetter möglich. Bei maximal 21 Grad in Nordhessen und bis zu 26 im Süden. Das ist der FFH-Verkehrsservice. Achtung auf der B49 im Landkreis Limburg-Weilburg. Zwischen Heckholzhausen-West und Mehrenberg-West. Hier sind gerade Personen auf der Fahrbahn. Am besten in beiden Richtungen aufpassen. Ansonsten wissen wir nichts von größeren Staus. Gute Fahrt euch. Aber hier am besten langsam, sonst wird's teuer. In Darmstadt wird geblitzt. Moltke-Straße in einer Parkbucht. 30 sind erlaubt. Hat uns Alexandra gemeldet über die FFH-App. Dankeschön.
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0: 60.000 Menschen, ich kann's gar nicht glauben, sind ja morgen dabei beim größten Firmenlauf der Welt in Frankfurt. Und wir von FFH, wir sorgen dafür, dass da niemand auf der Strecke völlig aus der Puste kommt. Versprochen. Wie ihr euch mit unserer Hilfe da ausruhen könnt, das klären wir gleich hier in der Show in 10 Minuten.

0: Ich im FFH-Mix. Die tolle Stimme von Lena. Was dauert eigentlich länger? Den offiziellen Namen vom größten Firmenlauf der Welt auszusprechen oder die 5,6 Kilometer tatsächlich zu laufen. Viele von euch sind ja morgen auch am Start in Frankfurt bei der JP Morgan Chase Corporate Challenge. So muss es richtig sein. Svenja Czulak, du und dein Team von der Stadt Hattersheim, ihr seid ja auch dabei.
1: Hallo.
0: Ja, hi. Ihr kommt mit 11 Leuten, du rennst zum dritten Mal mit und letztes Mal hast du danach ganz schön deine Waden gespürt, oder?
1: Ja, oh. Da ich sonst nicht so sehr im Lauftraining bin, ja, leider schon.
0: Dann merkt man aber, dass man mal wirklich was auch getan hat. Ne? Das ist doch auch
1: richtig.
0: Schön. Wusstest genau. du, dass wir von Hitradio FFH auf der Strecke haben wir eine kleine Möglichkeit gebaut, damit ihr euch alle mal ein bisschen ausruhen könnt? Wir haben eine knallgrüne FFH-Couch aufgebaut und da dürft ihr euch mal kurz hinsetzen. Da könnt ihr mal kurz durchschnaufen. Ich glaube, Julia Nestle ist direkt an der FFH-Couch. Da könnt ihr noch kurz quatschen. Ich glaube, gute Musik läuft da. Und wenn ihr sagt, jetzt sind wir wieder bereit, hier ist mal eine kleine Lücke. Hier laufen gerade nicht so viele Menschen. Hier haben wir Platz. Dann könnt ihr einfach weiterlaufen.
1: Das hört sich doch sehr gut an. Das werden wir wahrscheinlich nutzen. Dankeschön. Und ich freue mich, euch zu sehen.
0: Ja, Svenja, wir freuen uns auf dich und auf alle anderen 60.000 Menschen da morgen Nachmittag. Und jetzt nochmal alle, damit wir ja nichts falsch machen morgen. JP Morgan Chase Corporate Challenge. Yes.

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12: Für die A7 Kassel-Fulda zwischen Kirchheim und dem Hattenbacher Dreieck. Achtung, hier steht ein kaputtes Auto auf der rechten Spur. Passt bitte drauf auf, wenn ihr vorbeifahrt. Und die A49 Kassel-Gießen zwischen Gudensberg und Fritzlar. Hier steht ein kaputter LKW auf der linken Spur. Auch hier bitte vorsichtig fahren. Geblitzt wird in Hofheim-Lorsbach im Lorsbachtal, da bei der Feuerwehr. Meldet uns David über die FFH-App.
13: Dankeschön und gute Fahrt. Ich bin Johann Kurzenberg. Hallo.
14: Johann mit einem N.
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Austies mit Electrified hier bei uns bei Hitradio FFH für eure Mittagspause. Sie war ja letztes Jahr dabei bei FFH Just Right. Und wisst ihr, wer dieses Jahr mit dabei ist? Ihr. 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

0: Hier ist Radio FFH. Und nicht mehr lange, liebe Frühschichtler und Frühschichtlerinnen. Dann habt ihr Feierabend. Und für uns gibt's dazu ein FFH Greatest Hit. Johnny and Mary läuft gleich im FFH Mix. Und alle anderen, die noch ein bisschen länger durchhalten müssen, gibt's Beats von Leonie. Ihre Powerstimme hilft uns hoffentlich durchzuhalten auf der Arbeit. Somewhere in Between, das ist was Angesagtes. Und läuft für euch garantiert noch vor eins.
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18: Mehr Menschen in Hessen in Armut. Lkw-Fahrer bekommen Hilfe bei der Parkplatzsuche. Das Wetter, teils Gewitter bis 26 Grad.
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18: Ich bin Peter Toussaint, guten Tag. Fast jeder Sechste in Hessen lebt in Armut, sagt der Paritätische Wohlfahrtsverband. Die Zahl der betroffenen Menschen ist demnach im vergangenen Jahr wieder gestiegen und liegt jetzt auch über dem Bundesdurchschnitt. FFH-Reporter Olaf Brinkmann.
19: Kassel ist am stärksten betroffen mit einer Armutsquote von 19,2%. In Gießen zum Beispiel sind es immer noch 18,4, in Darmstadt 16,4%. Viele haben so wenig Geld, dass sie beim Essen sparen müssen, schreibt der Verband. Besonders oft treffe es Alleinerziehende, Frauen und ältere Menschen. Der Verband fordert, Mieten zu bremsen und das Essen in Kitas kostenlos zu machen. Als arm gilt in Deutschland der, dessen Einkommen weniger als 60% des Durchschnitts beträgt.
18: Diskriminierung wegen Hautfarbe, Religion oder Geschlecht. Deshalb haben sich letztes Jahr so viele Menschen bei der Antidiskriminierungsstelle des Bundes gemeldet wie noch nie. Insgesamt waren es gut 13.000 und damit 15% mehr als im Jahr davor. FFH-Reporterin Ursula Winkler.
13: Am häufigsten, bei mehr als 40% der Fälle, ging es um Rassismus. Registriert wurden etwa fremdenfeindliche Beleidigungen und Abwertungen. Oder die Menschen sahen sich wegen ihrer Herkunft benachteiligt, etwa im Bewerbungsprozess, bei der Wohnungssuche oder bei Arztterminen. Rassistische Einstellungen verfestigen sich und führen zu deutlich heftiger erlebter Diskriminierung, sagte die Antidiskriminierungsbeauftragte Attermann.
20: Größerer Einsatz gerade in der Innenstadt von Koblenz, weil Gas austritt. Die Polizei hat einen Bereich von rund 100 Metern um eine Baustelle herum abgesperrt. Anwohner dort sollten zur Sicherheit erstmal in ihren Häusern bleiben, sagt die Polizei. Lasterfahrer in Deutschland bekommen jetzt Hilfe bei der Parkplatzsuche. Sie können per App in Echtzeit prüfen, wie voll die Rastanlagen auf ihrer Route sind und wo es noch freie Plätze gibt. Den Startschuss dafür hat Verkehrsminister Schnieder vorhin gegeben. Experten hoffen, dass die Fahrer so ihre gesetzlichen Pausen besser einhalten können. Der Durchschnittsmensch in Deutschland ist 1,73 Meter groß und wiegt exakt 78,3 Kilo. Dabei sind Frauen laut Statistischem Bundesamt im Schnitt 13 Zentimeter kleiner und knapp 17 Kilo leichter als Männer. Und wir werden insgesamt etwas fülliger. Vor 8 Jahren war der Durchschnittsdeutsche noch gut 2% leichter als heute.
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8: Das kommt jetzt von euren ganz persönlichen Durchschnittsmenschen im Radio. Ich bin Johann, 1,73 ganz genau groß. So, 22 Grad in Grebenstein am Naturbad, maximal 26 bekommen wir. Realistisch wahrscheinlich so ein paar Grad weniger heute. Grau und nass wird später auch mit Gewittern und lokalen Unwettern. Das ist der FFH-Verkehrsservice für die A3 Köln-Würzburg. Zwischen dem Frankfurter Kreuz und Frankfurt Süd 3 Kilometer Stau. Hier ist eine ungesicherte Unfallstelle auf der rechten Spur. Die A5 habe ich noch für euch. Darmstadt Richtung Frankfurt. Am Frankfurter Kreuz auch hier eine ungesicherte Unfallstelle in der Abfahrt zur A3 nach Würzburg. Am besten hier vorsichtig dran vorbeifahren. Bitte nicht zu schnell sein in Mittelhessen auf der B417 nach dem Ortsausgang von Kirberg in Richtung Hünstetten. Aus einem weißen Van wird herausgeblitzt. Das wissen wir, weil Mika uns den gemeldet hat über die FFH-App. Dankeschön.
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8: Das ist ganz schön aufregend heute. Hallo, gleich startet der Flieger mit der deutschen Nationalmannschaft in die USA zur Fußball-Weltmeisterschaft. Und ich als Flugzeugfan sitze hier im Studio, findet den Fehler. Dafür ist aber FFH-Sportchefin Sonja Pahl live vor Ort und weiß, wie die Jungs so drauf sind. Das ist ja immer wichtig vor so einem wichtigen Turnier. Wir schalten gleich mal rüber zum Frankfurter Flughafen. Das machen wir in 10 Minuten.

0: Lachs, Rinderfilet, Hähnchen und auch ein Gemüse-Thai-Curry mit Reis. Hier ist Hitradio FFH. Das kriegen Kimmich, Neuer und Co. gleich zu essen auf ihrem Flug nach Chicago. Die deutsche WM-Mission, die startet jetzt gleich am Frankfurter Flughafen. Das ist richtig spannend. FFH-Sportchefin Sonja Pahl, du bist für uns live auf dem Rollfeld.
1: Ja.
0: Aber es geht doch noch nicht los jetzt, ne? Warum?
1: Nee, wir haben hier eine Gewitterfront, die hoffentlich jetzt am Flieger doch noch vorbeizieht. Deswegen ist die Mannschaft erstmal noch im Terminal drin geblieben. Wir warten aber minütlich darauf, dass sie hier vorfahren. Mhm.
0: Du hast die Jungs ja die letzten Tage schon begleitet. Was ist denn dein Eindruck? Wie sind sie drauf?
1: Sie sind richtig gut drauf. Ich meine, der letzte Test gegen Finnland am Sonntag in Mainz gewonnen. Gestern nochmal auf dem DFB-Campus auch gegen Finnland so ein Testkick gewonnen. Außerdem waren sie gestern Abend nochmal mit Familie im Sensakan in Frankfurt Abendessen. Ja. Und heute Morgen gab es ein schönes kleines Event hier bei der Lufthansa. Nochmal Kinder, ganz viele, die ihnen Glück jetzt gewünscht haben. Ja, und jetzt sitzen sie, wie gesagt, in diesem Bus, der sie vom Terminal hier direkt an die Maschine bringt, wo ich gerade stehe, direkt vor der Rolltreppe. Und ich hoffe, ich sehe sie noch.
0: Wir wünschen auf jeden Fall einen guten Flug. Sonja, du meldest dich, wenn es was Neues gibt. Sie fliegen übrigens mit einem Airbus A350 von der Lufthansa, ne? Falls ihr noch was zum Angeben vor den Kollegen braucht, sagt mir Bescheid. Ich bin Flugzeugnerd. Das letzte Testspiel dann übrigens am Sonntag gegen die USA. Und Sonja, danke dir.

0: Ja, ja, es ist erst Dienstag. Hier ist Hitradio FFH, hallo. Aber trotzdem ist schon super viel los bei uns im FFH-Land. Ein Spieleabend, ein Tauschbazar, das Erzählcafé, Puppentheater, Star Wars und ein tolles Musikschulenkonzert. Wo, was, wann genau, sagt euch gleich Kollegin Dani Kleideiter in einer Viertelstunde.
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0: Achtung auf der B40, das ist das Stadtgebiet Frankfurt, in der Abfahrt Frankfurt-Sindling. Da liegt ein Ast, ein großer Ast auf der Fahrbahn. Und Achtung auf der A3 in beiden Richtungen, zwischen dem Wiesbadener Kreuz und Niedernhausen, hier starker Regen und Aquaplaning. Die Staus, nochmal die drei. Köln-Frankfurt zwischen Niedernhausen und dem Wiesbadener Kreuz, 2 Kilometer Stau. Mittlerweile ist die Unfallstelle aber geräumt. Bitte fahrt hier vorsichtig. A5 Darmstadt-Frankfurt am Frankfurter Kreuz, hier eine ungesicherte gesicherte Unfallstelle in Abfahrt zur A3 nach Würzburg. Auch hier bitte langsam fahren. Und die A45 Gießen-Dortmund jetzt voll gesperrt zwischen Siegen Süd und Siegen. Da gab es einen Unfall. Aktuell 4 Kilometer Stau ab Willensdorf. Hier am besten das Gebiet so weiträumig wie möglich umfahren. Das waren die größten Staus. Alle Infos, auch immer für eure Strecke, findet ihr in unserer FFH-App. Hallo Lars.
18: Hallo Johann, ich wollte einen Blitzer melden in Upfer.
0: Ja, wo denn genau?
18: Also von Inheiden Richtung Utfe, in der 30er Zone.
0: Dankeschön fürs Melden und habt ihr noch einen Blitzer? Gerne wie Lars an die 069 19 72 5. Kommt gut an.
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0: Wir haben es ja gerade schon hier gehört bei Hitradio FFH. Der Abflug in die USA verspätet sich so ein bisschen für unsere Fußballnationalmannschaft. Gewitter und Regen, teilweise jetzt schon im FFH-Land. Aber hey, zum Glück könnt ihr später auch ganz viel drin machen.
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2: In einer weit entfernten Galaxie. Also eigentlich im Aschaffenburger Kinopolis seht ihr heute die Nummer 1 Star Wars Parodie. Mel Brooks Spaceballs flimmert hier im Rahmen der Best of Cinema Reihe über die Leinwand. Echt ein legendärer Film. Am besten ihr sichert euch online schon mal ein Ticket für 9 Euro. In Spaceballs wird so ziemlich alles an Star Wars hops genommen, was es gibt. Darth Vader wird zu Lord Helmchen. Prinzessin Leia wird zu verwöhnten Prinzessin Vespa. Spaceballs bei Best of Cinema in Aschaffenburg läuft heute gleich zweimal. Einmal um 17 und dann nochmal um 19.30 Uhr. Möge die Nacht mit euch sein. Hey,

0: Lüsch mich an, singen die da. Fleetwood Mac. Wobei, also lüsch mich mit kleine Lüsche an. Nichts Großes, gell? Little Lies hier bei Hitradio FFH und gleich in unserem Mix ein sehr, sehr süßer Greatest Hit und zwar von den Cardigans. Kennt ihr den noch? Ich glaube aus dem Film Romeo und Julia, oder? Außerdem angesagte Musik, nämlich von Ray Garvey. Take This Heart läuft noch vor 14 Uhr hier bei uns.
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19: Lob und Kritik für Halbzeitbilanz der Regierung. Deutsche Mannschaft startet gleich zur Fußball-WM. Das Wetter, teils Regen und Gewitter.
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19: Ich bin Peter Toussaint, guten Tag. Halbzeit für die schwarz-rote Landesregierung in Hessen. Sie hat deshalb heute eine Zwischenbilanz gezogen. Die Botschaft, man habe geliefert. Unter anderem eine Rekordsumme in die Bildung investiert und mehr Stellen in der Justiz geschaffen. Kritik kommt standesgemäß aus der Opposition. Sie wirft unter anderem der SPD vor, in der Koalition viel zu blass zu bleiben. Vizeministerpräsident Mansouri von der SPD hält dagegen.
20: Wir sind unterschiedliche Parteien, aber was die Menschen, glaube ich, jetzt in 2,5 Jahren festgestellt haben, ist, wir finden immer wieder die Kraft, aus unterschiedlichen Argumenten etwas Gemeinsames Gutes für unser Land zu machen. Und wenn sich die Hessinnen und Hessen in Deutschland und in der Welt umgucken, stellen sie auch fest, das ist längst nicht mehr selbstverständlich.
19: Wer in Deutschland eingebürgert wird, behält fast immer seinen alten Pass. In vielen Städten wählen über 90% der Betroffenen die doppelte Staatsbürgerschaft. Das zeigen Zahlen des Mediendienstes Integration. Insgesamt haben 2025 mehr als 300.000 Menschen die deutsche Staatsbürgerschaft bekommen. Die meisten davon stammen aus Syrien, der Türkei und Afghanistan. Abflug zur Fußball-WM. Die deutsche Nationalmannschaft startet gleich in die USA. Und am Frankfurter Flughafen ist FFH-Reporterin Sonja Pahl.
5: Also jetzt gerade eben sind sie dann doch trockenen Fußes am Ende in den Flieger reingekommen, der gleich abheben wird um kurz nach zwei. Die Mannschaft, die Spieler, alle eher locker, leger tatsächlich gekleidet, keine steifen Anzüge. Klar, das sind jetzt erstmal ein paar Stunden Flug bis nach Chicago, aber sie wirkten alle recht gechillt. Sie waren gestern Abend ja noch in der Frankfurter Innenstadt, alle gemeinsam mit ihren Familien auch essen und sind hier heute Vormittag von ganz vielen Kindern verabschiedet worden. Guten Flug.
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19: Immer mehr ursprünglich deutsche Patente sind mittlerweile in chinesischer Hand. Über 11.000 wurden in den letzten 20 Jahren von China übernommen, zeigt laut Medienberichten eine Studie des Instituts der deutschen Wirtschaft. Das passiert in der Regel, wenn chinesische Firmen deutsche Unternehmen kaufen, besonders oft im Maschinenbau. Gleichzeitig schirmt China demnach seinen eigenen Markt aber so stark ab, dass es für deutsche Unternehmen nahezu unmöglich ist, chinesische Patente zu übernehmen. Laut der Studie gehört mittlerweile fast jede dritte deutsche Erfindung einem ausländischen Eigentümer. Noch der Blick zur Börse, da legt der DAX aktuell 0,8% zu auf 25.187 Punkte.
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0: Das ist ein bisschen bewölkter im Moment und vor allen Dingen ziehen dann am Nachmittag doch auch mal Gewitter auf. Die bringen teilweise ganz schön starken Regen mit, also da kann es mal ordentlich runterkommen. Also lokale Unwetter angesagt, Temperaturen dennoch recht mild, 21 bis 26 Grad. Wobei, was sage ich, das ist ja nicht mild, das ist warm. Die nächsten Tage rutschen wir ein bisschen weiter nach unten, was die Temperaturen angeht. Also dann so schon am Donnerstag bei 21 Grad nur noch und am Freitag 20 Grad. Allerdings zieht sich dieses wechselhafte, teilweise gewittrige Wetter durch die nächsten Tage erst ab Freitag, auch wenn es da noch weiterhin regnen kann, insgesamt etwas ruhiger. Der FFH-Verkehrsservice um 2:02. Achtung auf der A49 Gießen Richtung Kassel. Zwischen Kreuz Kassel-West und Kassel-Niederzweren liegt ein unbekannter Gegenstand auf der Fahrbahn. Dann auf der A3 Frankfurt Richtung Köln stockender Verkehr zwischen Wiesbadener Kreuz und Niedernhausen. Es hat außerdem im Stau nochmal einen Unfall gegeben mit zwei Lkw. Passt da bitte auf. A3 nochmal, Köln Richtung Frankfurt jetzt. Zwischen Itzstein und Rasthof-Medenbach 4 Kilometer Stau wegen eines Unfalls auf den beiden linken Spuren. Fahrt da bitte vorsichtig. Und auf der A45 Gießen Richtung Dortmund ist eine Spur wieder freigegeben worden. Die Straße war ja zwischen Siegen Süd und Siegen voll gesperrt. Also die linke könnt ihr jetzt wieder nutzen. Es staut sich weiterhin auf 4 Kilometern ab Willensdorf wegen des Auffahrunfalls dort. Und das waren die größten Staus. Alle Infos auch für eure Strecke findet ihr in unserer FFH-App. Und einen Blitzer hat uns der Erik durchgegeben über WhatsApp an die 069 19 72 5 am Ortsausgang von Rheinroth in Richtung Nidda werdet ihr geblitzt.
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0: Ja, vielleicht. Ich gebe es zu, seltsames Thema, aber es beschäftigt mich gerade. Ich musste während den Nachrichten schnell mal zur Toilette sprinten, weil ich so dringend für kleine Mädchen musste. Und das ist jetzt nicht eine Weltreise hier, aber quasi am anderen Ende des Funkhauses, ja? Und auf der Arbeit ist das ja okay. Aber wie machen das eigentlich so Leute, die so richtig fette Anwesen haben? Weißt du, mit so Hunderten, Tausenden von Quadratmetern. Wenn du so gerade im Ostflügel bist, aber das nächste Klo ist im Westflügel. Ja, da kriegst du doch an so einem Tag allein durch deine Toilettengänge locker die 10.000 Schritte hin, oder? Oder ist da einfach dann neben jedem Raum oder neben jedem zweiten nochmal ein Klo? Das sind wirklich Fragen, die mich gerade beschäftigen. Vielleicht habt ihr ja Antworten. Könnt ihr mir dann gerne sagen.
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0: Atomic Kitten und The Tide is High hier bei Hitradio FFH. Wollt ihr auch nach Fulda? Just wild. Zu unserer Megaparty in Weiß auf dem Hessentag, aber habt keine Tickets mehr bekommen. Ich hab noch welche für euch. Ja, allerdings möchte ich dafür etwas auch von euch. Und zwar euer Blut. Ihr habt richtig gehört. Das ist so ein Deal. Wir machen Weiß für Rot. Heißt, wir spenden zusammen Blut nächsten Dienstag live hier in der Show in Echt Evren zusammen mit dem Deutschen Roten Kreuz. Und damit, das ist das Tolle, ist ja, damit rettet ihr nicht nur Leben, sondern bekommt dann auch noch Tickets für die ausverkaufte Party für FFH Just White. Also wenn ihr dabei sein wollt, 069 19 72 5. Laura Nölein vom DRK Blutspendedienst ist nächsten Dienstag auch am Start und jetzt bei mir am Telefon. Hallo Nora.
1: Hi Evren.
0: Sag mal, wir fangen direkt an mit der wichtigsten Frage. Wer darf eigentlich alles Blut spenden?
1: Also im Grunde dürfen alle Blutspenden, die das 18. Lebensjahr vollendet haben, mindestens 50 Kilo wiegen und gesund sind.
0: Okay. Und vielleicht andersrum gefragt, wer darf kein Blut spenden?
1: Also kein Blut spenden. Es gibt natürlich Personen, die kein Blut spenden dürfen. Zum Beispiel, wenn man mal eine Krebserkrankung hatte, darf man kein Blut mehr spenden. Wenn man mal eine Hepatitis B oder C-Erkrankung hat, ist es schwierig, in seinem Leben noch Blut zu spenden. Oder wenn man natürlich einen Blutverdünner nimmt. Ne? Ich glaube, manche Sachen sind einfach mit logischem Menschenverstand schon einfach nicht möglich. Und wenn ich natürlich gerade krank bin oder einen Infekt hatte, dann natürlich auch nicht.
0: Okay, jetzt muss ich zugeben, ich habe selbst noch nie Blut gespendet. Schande über mich. Deshalb frage ich natürlich, weil ich da ja am Dienstag auch ein bisschen was abgeben möchte. Wie bereiten wir uns denn, muss ich mich überhaupt vorbereiten auf so eine Blutspende?
1: Also ich würde jetzt am Abend vorher vielleicht nicht zu tief ins Glas gucken. Und ansonsten ist es wichtig, auf jeden Fall was zu essen vorher. Nicht zu fettig, aber du solltest auf jeden Fall niemals mit leerem Magen zur Blutspende kommen, wegen dem Kreislauf. Und richtig viel trinken vorher.
0: Jetzt hört man ja immer wieder, Nora, dass Blutkonserven knapp werden.
1: Wir sind jetzt noch nicht alarmiert, aber der Appell da draußen, wenn ihr gesund seid, kommt zur Blutspende, ist es einfach wichtig. Weil allein in Hessen brauchen wir jeden Tag 1000 Blutkonserven.
0: Wahnsinn.
1: Schon eine ganze Menge.
0: Ja. Was möchtest du vielleicht auch gerade denen mit auf den Weg geben, die selbst noch nie Blut gespendet haben, weil diese leichte Unsicherheit existiert?
1: Also Leute, die jetzt wirklich die kein Blut sehen können, die Angst haben vor Nadeln, sage ich, geht bitte nicht zur Blutspende.
0: Okay.
1: Weil die fallen dann in Ohnmacht oder denen geht es nicht gut. Und es ist auch okay, ich glaube, jeder kann irgendwo anders was Gutes tun, für die ist Blutspenden vielleicht nicht das Richtige. Aber an alle da draußen, die halt denken, auch hätte, könnte, sollte mal, macht mal einfach Popo hochbekommen und einfach beste Freundin, besten Freund schnappen, Bruder, Schwester, was auch immer und gemeinsam Blutspenden gehen.
0: Und danach nochmal schön lecker Kaffee trinken und noch ein Croissant essen. Noch super, kann man wunderbar verbinden mit der besten Freundin.
1: Genau.
0: Ein ganz klarer Appell. Dankeschön, Nora. Ich freue mich auf den Dienstag.
1: Und ich freue mich auf dich.
0: Und natürlich auch auf euch. Also, wenn ihr am Dienstag hier bei mir im FFH-Studio mit dabei sein wollt, ich mach mit beim Blutspenden, dann ruft ihr an 069 19 72 5.
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0: lange haben wir den schon nicht mehr gehört, oder? Boy Meets Girl, Waiting for a Star to Fall. Angesagte Musik. Mit schönen Beats. Ich finde, das sind so warme Beats, die Fastboy da so reinarbeiten. Beautiful Life läuft gleich hier.
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0: Um kurz vor 14:30, ich grüße euch. Ich habe eine Achtung-Meldung, gilt für die A5 Kassel Richtung Frankfurt. Zwischen Alsfeld-Ost und Alsfeld-West liegen Gegenstände und zwar auf der linken Spur. A3 Frankfurt-Köln zwischen Wiesbadener Kreuz und Niedernhausen, streckenweise Stau und stockender Verkehr, weil es da nämlich einen Unfall gegeben hat mit 2 Lkw. Das Ganze ist passiert auf den beiden rechten Spuren. A3 Köln-Frankfurt, hier laufen zwischen Edstein und dem Rasthof Medenbach gerade die Bergungsarbeiten, nachdem es gekracht hat. Die beiden linken Spuren sind hier betroffen, es staut sich gerade auf 4. 4 Kilometern. A45 Gießen Richtung Dortmund zwischen Wilnsdorf und Siegen. Der Auffahrunfall auf den beiden rechten Spuren, die sind also gerade dicht. 6 Kilometer staut es sich noch. Plant hier am besten 20 Minuten mehr Zeit ein. Da war ja vorher eine Vollsperrung, aber ist ein bisschen wieder was freigegeben. Das waren jetzt die größten Staus. Wenn ihr noch mehr Infos braucht, natürlich auch ganz speziell für eure Strecke, könnt ihr jederzeit nachschauen bei uns in der FFH-App. Und noch einen Blitzer in Bad Hersfeld in der Lambertstraße. Da wird in der 30er-Zone geblitzt, wissen wir, weil Tanja uns Bescheid gegeben hat. Danke dir.
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0: Hier ist Hitradio FFH um 3:15. Leute, ich wollte jetzt hier was erzählen und weiß noch nicht so genau was, aber wenn ihr mir 10 Sekunden Zeit gebt, dann weiß ich es auch wieder, okay? Also ich erzähle jetzt einfach irgendwas, weil ich gerade nicht weiß, was ich erzählen wollte, aber wenn ich es dann wieder weiß, dann fange ich an zu erzählen. Habt ihr verstanden, was ich meine? Ich habe meinen Text gerade nicht hier, okay? Das ist das Geheimnis an der ganzen Geschichte. Also Leute, ich hab's! Hier ist mein Text! So, die Pet Shop Boys. Go West, die habe ich jetzt hier gleich. Und im Grunde genommen ist das quasi der Song für die deutsche Fußballmannschaft. Denn die sitzen jetzt gerade seit einer knappen Dreiviertelstunde im Flugzeug in Richtung Westen auf dem Weg zur Fußball-Weltmeisterschaft in die USA. Gegen 22:30 heute Abend werden sie landen in Chicago und garantiert ist Go West bei einigen Spielern auf der WM-Playlist, ist auch, muss man sagen, im Ohr als eine der Fußballhymnen überhaupt. FFH-Musikreporterin Dani Kleidalter hat die Story hinter diesem Song für uns.
1: Das ist nicht das Original. Das ist das Original. Homophobe Ultra-Fußball-Hooligans rasten jetzt aus, aber Go West ist ursprünglich eine Hymne der amerikanischen Schwulenbewegung von der kunterbunten Truppe Village. Genau, das sind die mit YMCA. Aber das ist eine andere Hit-Story. Im Original von Go West geht es um das Mekka der 70er Jahre LGBTQ+-Community San Francisco. Die 90er-Jahre-Dance-Version von den Pet Shop Boys wird damals gern als Willkommenslied für den ehemaligen Ostblock missverstanden. Nach dem Motto, eiserner Vorhang weg, kalter Krieg vorbei, macht ihr doch jetzt alles so wie wir im Westen, dann wird alles gut. Bisschen überheblich, passend zur epochalen Musik und genau darum wird das Ding auch eine Fußballhymne. Beim FC Arsenal singen die Fans in einer besonders glorreichen Saison 1-0 to the Arsenal, weil ihr Team nämlich regelmäßig knapp, aber überlegen mit 1-0 gewinnt. Auf Schalke heißt es dann wenig später, ja, auch schön, und 2026 geht es für die ganze Welt wieder Richtung Wilder Westen. Zur WM in den USA, Kanada und Mexiko. Und der Rest ist History. Die Pet Shop Boys bei FFH. Go West!

0: auch so ein Kampftitel sein, so, ne? Der singt zwar über ein Fever Dream, aber das kann man, glaube ich, ganz gut vor so einem Boxkampf als Motivationssong nehmen. Alex Warren. Das ist eher harmonisch. Belong Together. Und Mark Amber spiele ich euch gleich im FFH-Mix. Und diese Legende hier. Großartige Stimme. Whitney Houston, I wanna dance with somebody. Spielen wir noch vor 15 Uhr.
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11: Regierung feiert Halbzeitbilanz in Hessen. Politik wird offenbar schnell zum Datingkiller. Das Wetter, nachmittags Schauer und Gewitter.
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11: Ich bin Peter Toussaint, guten Tag. Innenstadtoffensive, Fußfessel, Odenwaldtempo oder der kostenfreie Weg zum Meister. Wir haben vom ersten Tag an geliefert. So das Fazit von Ministerpräsident Rhein zur Halbzeit seiner schwarz-roten Landesregierung in Hessen. Es sei exakt die richtige Entscheidung gewesen, diese Koalition zu gründen. FFH-Reporterin Simone Gutbellett.
12: Gegenseitiges Vertrauen, regelmäßige Gespräche und ein Miteinander auf Augenhöhe. Das ist aus Sicht von Ministerpräsident Rhein und seinem Vize Mansouri das Geheimnis der hessischen Landesregierung. So wollen sie auch in der zweiten Hälfte ihrer Amtszeit Projekte voranbringen. Unter anderem sollen alle Förderprogramme auf den Prüfstand. Das könnte den Haushalt entlasten. Außerdem sei ein Bildungspaket geplant. Details noch offen. Hierauf dürfte auch die Opposition gespannt sein. Einer ihrer Hauptkritikpunkte an der Landesregierung bisher, die Kürzungen an Schulen.
11: Rassistische Beleidigungen oder Diskriminierung wegen Religion, Geschlecht oder einer Behinderung. Wegen solcher Fälle haben sich so viele Menschen wie nie an die Antidiskriminierungsstelle des Bundes gewandt. Laut der zuständigen Beauftragten waren es letztes Jahr insgesamt gut 13.000 Fälle. Am häufigsten ging es um Situationen im Job. Diese Tat hatte bundesweit Entsetzen ausgelöst. Der rechtsextremistische Mord am Kasseler Regierungspräsidenten Walter Lübcke. Genau 7 Jahre ist das her und deshalb wird jetzt gleich an Lübcke erinnert. FFH-Reporterin Madeleine Kassim.
13: Um 3 Uhr läutet in der Martinskirche hier in Kassel die Osanna-Glocke. Damit soll an den Regierungspräsidenten sowie an alle Opfer politischen Terrors in Deutschland erinnert werden. Danach gibt's noch eine Gedenkveranstaltung in der Kirche. Vor 7 Jahren wurde Walter Lübcke nachts auf seiner Terrasse in Wolfhagen vom Rechtsextremisten Stefan Ernst erschossen, weil der Lübckes liberale Haltung zur Flüchtlingspolitik ablehnte.
11: Politik spielt beim Online-Dating eine große Rolle. Das hat jetzt eine Studie zumindest für die USA ergeben. Die Forscher sehen aber auch Parallelen zu Deutschland. FFH-Reporter Thomas Brockt.
14: Viele, die Online-Dating-Apps nutzen, geben dort auch die politische Orientierung an. Und die scheint bei der Auswahl ziemlich wichtig zu sein. Politisch Andersdenkende wurden generell negativer bewertet. Vor allem, weil davon ausgegangen wird, dass Werte und Lebensstil zu verschieden sind. Die Forscher sehen dabei auch Parallelen zum Datingverhalten in Deutschland, auch wenn es hier viel mehr Parteien gibt und die Gesellschaft noch nicht so stark polarisiert ist wie in den USA.
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0: Das bleibt ziemlich wechselhaft. Hier und da sind mal ein paar dicke Wolken unterwegs. Die können auch mal so ein bisschen unwetterartige Bedingungen hervorrufen. Das heißt also Starkregen, auch ordentlicher Wind dazu, Gewitter. Das Ganze aber bei recht warmen und ich finde teilweise drückenden Temperaturen zwischen 21 und 26 Grad. In der Nacht beruhigt sich das Ganze wieder, aber die nächsten Tage bleiben recht bewölkt und verregnet. Es gibt immer mal wieder so ein kleines Gewitter. Temperaturen sinken damit auch. Also wir sind morgen dann nur noch in Anführungsstrichen bei 23, am Donnerstag bei 21 und am Freitag höchstens bei 20 Grad unterwegs. Der FFH-Verkehrsservice um 2:02. Achtung auf der A5 Frankfurt Richtung Darmstadt. Zwischen Frankfurt-Niederrad und Frankfurter Kreuz liegt eine Kiste auf der Fahrbahn. Auf der A44 Dortmund Richtung Kassel bitte aufpassen. Zwischen Diemelstadt und Warburg sind Personen unterwegs. Am besten, ihr seid da in beiden Richtungen achtsam. A3 Frankfurt-Köln zwischen Rauenheim und Niedernhausen. Ein Unfall mit 2 Lkw. Das Ganze ist passiert auf den beiden rechten Spuren. Deshalb staut sich hier zumindest streckenweise auf 7 Kilometern. Und auf der A3, also andere Richtung Köln, Richtung Frankfurt zwischen Edstein und Rastorf-Medenbach. Bergungsarbeiten nach einem Unfall, der hier die beiden linken Spuren betrifft. Deshalb staut sich es auf 4 Kilometern. A45 Dortmund Richtung Gießen. Bitte aufpassen zwischen Gießen-Lütz-Linden und dem Gießener Südkreuz. Da befindet sich eine ungesicherte Unfallstelle auf dem linken Fahrstreifen. Das waren die größten Staus. Alle Infos auch für eure Strecke findet ihr in unserer FFH-App. Noch ein Blitzer in Velmer auf der Lange Wender. Aus einem Blitzeranhänger raus. 30 sind da erlaubt und Bescheid gegeben hat uns Laura über die FFH-App. Wir danken dir.
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0: Um 3:15 und wenn man hier die ersten Sounds hört, möchte man sich eigentlich mitbewegen. Ja, Whitney möchte mit jemandem tanzen und wenn man den Song von Whitney hört, möchte man einfach so tanzen.

0: mag dieses am Ende, wie der dann nochmal so richtig kratzig mit der Stimme wird. Rhythm Unknown hier bei Hitradio FFH. So, wie sieht's aus? Morgen? Am Start? Ja? Also es ist der größte Firmenlauf der Welt. Der findet in Frankfurt statt, der JP Morgan Chase Corporate Challenge. Nee, die JP Morgan Corporate Chase. Das ist ja die Challenge, so, ne? Über 60.000 Menschen sind damit dabei. Und ein großer Teil davon kommt vom Team der Deutschen Bank. Hava Sandi, du bist im Team und zwar auch Captain. Wie viele Läuferinnen und Läufer seid ihr denn?
1: Wir sind eigentlich immer ein bisschen über 1.000. Dieses Jahr sind wir ein bisschen weniger, aber wir waren letztes Jahr tatsächlich auch die zweitgrößte Mannschaft.
0: Ja, ich habe es gesehen. Also es war ja Wahnsinn. Ich habe ja an der Strecke gestanden mit Julia aus Guten Morgen Hessen. Es ist Wahnsinn, wie viele von euch da vorbeigelaufen sind.
1: Ja.
0: Krass. Ja. Okay. Ja, das heißt also, du hast so locker mal 1.000 Leute unter dir als Team-Captain. So kann man das sagen.
1: Ja, sozusagen. Ja, genau.
0: So, und du hast uns erzählt, ihr seid nicht nur die motiviertesten für den Lauf, sondern auch, was die Party danach angeht.
1: Absolut, ja, absolut. Ja. Wir haben immer, also direkt vor den Türmen, da in der Taunusanlage, haben wir dann quasi so eine
0: Party. Ja, so eine ich habe es gesehen.
1: Genau, so eine After-Run-Party und die ist auch schon berühmt-berüchtigt.
0: Ja, ja, legendär, legendär.
1: Legendär. Ja. Absolut, absolut.
0: Also ich würde dann sagen, ihr seid die absolute Party-Truppe. Ich gebe das jetzt weiter an dich als Captain. Gib du das weiter an alle Damen und Herren, die mit euch laufen. Ja, also gute Ergebnisse beim Lauf ist wichtig, aber definitiv Beine und Füße ein bisschen schonen, damit ihr hinterher auch noch schön Party machen und tanzen könnt.
1: Ja, genau.
0: Ja, genau. Aber viel Spaß.
1: Ja.
0: Und dann sehen wir uns an der Strecke.
1: Sehr gut.
0: Dann schönen Tag.
1: Ich danke dir.
0: Ciao.
1: Gleichfalls.
0: Tschüss. Und wenn ihr mit eurer Firma morgen auch dabei seid, dann wünschen wir euch definitiv viel, viel Spaß und hinterher eine gute Party. Der FFH-Verkehrsservice, da müssen wir gerade nochmal draufschauen, weil gerade eine wichtige Meldung reingekommen ist von der A67 Mannheim Richtung Darmstadt. Zwischen Viernheimer Dreieck und Lorsch, bitte aufpassen, sowohl Reifenteile als auch ein Reifen selbst liegen da auf der Fahrbahn. Gutes Ankommen euch allen.

0: Song für eine besondere Leichtigkeit oder haben wir schon so lange nicht mehr gehört? Paul McCartney und Hope of Deliverance. Gleich hier neue Musik von Harry Styles, American Girls.
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11: Um gleich 3 Minuten vor 4:30. Hi, hi. Es ist ein bisschen was los auf unseren Straßen. Ich habe jetzt hier mal die größten Staus für euch. Die A3 Frankfurt Richtung Köln zwischen Raunheim und Niedernhausen. Streckenweise 8 Kilometer, weil es da einen Unfall gegeben hat mit den 2 Lkw. Die beiden rechten Spuren sind hier betroffen. Und die beiden linken Spuren sind es auf der A3 Köln Richtung Frankfurt. Und zwar auf dem Abschnitt zwischen Itzstein und Rasthof-Medenbach. Hier laufen gerade die Bergungsarbeiten nach dem Unfall da. 4 Kilometer staut sich's. Die A49. Gießen Richtung Kassel, da hat sich der Stau noch nicht so ganz aufgelöst. Es war mal ganz kurz, also schon wieder ein Weilchen her, die Straße voll gesperrt, weil es dann einen Unfall gegeben hat zwischen Baunatal Süd und Kassel-Niederzweren. Auf der rechten Spur laufen die Bergungsarbeiten, da ist Kraftstoff ausgelaufen. Aktuell staut sich es auf 5 Kilometern. Wenn ihr noch mehr Infos braucht für alle Meldungen und auch ganz speziell für die Strecke, auf die ihr jetzt müsst, dann einfach nachschauen bei uns in der FFH-App.
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Harry Styles mit American Girls. 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

0: Falls ihr gerade irgendwie so eine neue Bude sucht oder so oder einen schicken Zweitwohnsitz. FFH Nordhessen-Reporterin Madeleine Kassim hat da was richtig Schickes entdeckt für uns. Ein Traum wie aus dem Märchen. Wirklich ein echtes Schloss. Das Schloss Wolfsbrunnen in Meinhard. So, kleiner Haken. Das schmucke Schlösschen kostet 11 Millionen Euro. Madeleine, was kriegen wir denn dafür?
1: Ja, ich habe mir das bei Immobilien Scout mal angeschaut. Um die 60 Zimmer und Suiten gibt's, einen Weinkeller, einen Audienzsaal, einen Spa-Bereich, einen Park rund ums Schloss und, für wen auch immer das wichtig ist, einen Helikopter-Landeplatz. Die Fläche, um die es geht, rund 5600 Quadratmeter. Also ehrlich gesagt, für private Zwecke wird es eher nicht sein. Es ist ja auch ein Hotel aktuell.
0: Ah, okay. Also so Schlösser haben ja aber auch immer noch spannende Geschichten. Was weißt du über dieses Schloss Wolfsbrunnen in Meinhard?
1: Ja, also laut Grimmheimat Nordhessen wurde das Schloss zwischen 1904 und 1907 gebaut vom damaligen Landrat des Kreises Eschwege. Laut einigen Quellen war das ein Hochzeitsgeschenk an seine Frau Luise. Aha. Andere sagen, es war ein Hochzeitsgeschenk ihres Vaters, dem Großindustriellen Oskar Henschel. Ja, später war das Schloss dann zum Beispiel ein Lazarett sogar, ein Erholungsheim für Bergwerkslehrlinge und dann stand es lange leer und wurde Ende der 80er zum Hotel.
0: Okay, also ein sehr geschichtsträchtiges Gebäude. Dankeschön, Madeleine. Und falls ihr jetzt denkt, oh, da würde ich aber gerne zuschlagen, du, ich habe gerade noch ein bisschen was über auf meinem Konto oder ihr wollt euch das Schloss auch einfach nur mal anschauen, so ein bisschen wie Windowshopping, ne? Einfach nur mal Schaufenster angucken, weiterlaufen. Den Link, den gibt's bei uns auf ffh.de und in der App.
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0: es einen Song gibt, der für die 90er steht, dann der. Warum kommt gute Musik eigentlich immer aus Schweden? Ace of Base, All That She Wants, spiele ich euch gleich im FFH-Mix. Und angesagtes von diesem Kollegen hier. Benson Boone ist das. Sorry, I'm Here for Someone Else läuft noch vor 16 Uhr.
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10: Mehr Menschen in Hessen von Armut betroffen. Gleich großer Empfang für die MT-Melsungen. Das Wetter, teils Gewitter mit Starkregen.
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10: Ich bin Peter Toussaint, guten Tag. Fast jeder Sechste in Hessen lebt in Armut, das sagt der Paritätische Wohlfahrtsverband. Die Zahl der betroffenen Menschen ist demnach im vergangenen Jahr wieder gestiegen und liegt jetzt auch über dem Bundesdurchschnitt. FFH-Reporter Olaf Brinkmann.
11: Kassel ist am stärksten betroffen, mit einer Armutsquote von 19,2%. In Gießen zum Beispiel sind es immer noch 18,4, in Darmstadt 16,4%. Viele haben so wenig Geld, dass sie beim Essen sparen müssen, schreibt der Verband. Besonders oft treffe es Alleinerziehende, Frauen und ältere Menschen. Der Verband fordert, Mieten zu bremsen und das Essen in Kitas kostenlos zu machen. Als arm gilt in Deutschland der, dessen Einkommen weniger als 60% des Durchschnitts beträgt.
10: Diskriminierung wegen Hautfarbe, Religion oder Geschlecht. Deshalb haben sich letztes Jahr so viele Menschen bei der Antidiskriminierungsstelle des Bundes gemeldet wie noch nie. Insgesamt waren es gut 13.000 und damit 15% mehr als im Jahr davor. FFH-Reporterin Ursula Winkler.
12: Am häufigsten, bei mehr als 40% der Fälle, ging es um Rassismus. Registriert wurden etwa fremdenfeindliche Beleidigungen und Abwertungen. Oder die Menschen sahen sich wegen ihrer Herkunft benachteiligt, etwa im Bewerbungsprozess, bei der Wohnungssuche oder bei Arztterminen. Rassistische Einstellungen verfestigen sich und führen zu deutlich heftiger erlebter Diskriminierung, sagte die Antidiskriminierungsbeauftragte Attermann.
10: Neues Jahr, neue Preiserhöhung für die Masse auf der Wiesn. Ein Liter kostet dieses Jahr laut Stadt zwischen 14,80 € und 15,90 Euro. Das sind bis zu 30 Cent mehr als letztes Jahr. Auch Limonade und Wasser werden teurer. Das Oktoberfest in München startet dieses Jahr am 19. September. Sie haben Geschichte geschrieben und sollen dafür jetzt auch in der Heimat in Nordhessen gefeiert werden. Jetzt gleich ab 16 Uhr gibt es in Melsungen für die Handballer der MT einen Empfang für den Sieg in der European League. FFH-Reporterin Madeleine Kassim.
13: Ja, gegen 16:30 wird die Mannschaft auf dem Marktplatz erwartet. Und dann geht's mit dem Pokal auf die Bühne, um den ersten Titel der Vereinsgeschichte nochmal mit den Fans zu feiern. Die Party geht auch in den nächsten Tagen weiter. Denn beim letzten Bundesliga-Heimspiel am Donnerstag werden die Fans die MT in der Rothenbachhalle sicherlich wieder abfeiern. Anschließend dürfen sich Mannschaft und Trainerteam übrigens noch in das Goldene Buch der Stadt Kassel eintragen.
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0: Das ist zwischendurch ganz schön sonnig, aber eben auch mal dick bewölkt. Und vor allen Dingen bringen diese Wolken richtig stark Regen mit oder auch mal kräftige Gewitter. Also lokale Unwetter sind im FFH-Land unterwegs bei bis zu 26 Grad. Das war's jetzt auch erstmal. Also wir sind dann auf jeden Fall wieder absteigend, was die Werte angeht. Morgen 23, Donnerstag 21 und Freitag dann allerhöchstens 20 Grad. Und es bleibt erstmal größtenteils wechselhaft. 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
14: Die A3 Frankfurt-Köln zwischen Raunheim und dem Rasthof Medenbach. 6 Kilometer Stau. Hier laufen Bergungsarbeiten nach einem Unfall mit 2 LKW auf den beiden rechten Spuren. Die A49 Gießen-Kassel zwischen Baunatal Süd und Nord. 2 Kilometer Stau. Die Reinigungsarbeiten sind beendet. Und die A46 Wiesbaden-Mainz zwischen dem Schierstander Kreuz und Mainz-Mombach. 3 Kilometer Stau. Und dadurch auch der Rückstau bis auf die A66 ab Wiesbaden-Mainzer Straße. Das waren die größten Staus. Alle Infos gibt es auch für eure Strecke in unserer FFH-App.
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0: An diesem, was haben wir heute? Dienstag? Nee, Montag.
14: Ja, doch, Dienstag. Ganze Tag.
0: Der ganze Tag schon.
14: Ja.
0: Wir haben uns gerade hier unter Kollegen unterhalten und irgendeiner sagte, und dann ist Schluss. Und ich sagte, weil die Braut nach Hause muss. Und einige haben doch dann ein bisschen erstaunt geschaut. Er hatte das Gefühl, das kennen nicht alle. Kennst du das noch von früher?
14: Nein.
0: Sag bitte nicht. Guck mal, eieiei, was sehe ich da? Ein verliebtes Ehepaar. Noch ein Kuss, dann ist Schluss, weil die Braut nach Hause muss.
14: Okay.
0: Hast du noch nie gehört?
14: Nein.
0: Habt ihr das nicht in der Grundschule gesungen, wenn
14: Nein.
0: da so vielleicht jemand verliebt war?
14: Nein.
0: Okay.

0: Nächste Woche, Dienstag, um diese Zeit hängen wir schon an der Nadel. Ja, hier in Echt Evren. Wenn ihr mitmacht beim FFH Blutspenden, also ich bin auf jeden Fall dabei, es wird stattfinden live hier in der Show, hier in diesem Studio und zwar zusammen mit Nora Löhlein und ihren Kolleginnen und Kollegen vom Deutschen Roten Kreuz. Und Nora hat ja schon gesagt, Blutspenden werden immer gebraucht.
1: Wir sind jetzt noch nicht alarmiert, aber der Appell da draußen, wenn ihr gesund seid, kommt zur Blutspende, ist es einfach wichtig, weil allein in Hessen brauchen wir jeden Tag 1000 Blutkonserven.
0: Wahnsinn. Schon
1: eine ganze Menge.
0: Ja.
1: Macht mal einfach, Popo hochbekommen und einfach beste Freundin, besten Freund schnappen, Bruder, Schwester, was auch immer und gemeinsam Blutspenden gehen.
0: Und danach nochmal schön lecker Kaffee trinken und noch ein Croissant essen. Noch super, kann man wunderbar verbinden mit der besten Freundin.
1: Genau.
0: Ein ganz klarer Appell. Dankeschön, Nora. Ich freue mich auf den Dienstag.
1: Und ich freue mich auf dich.
0: So, und mit eurem Blut ist es nicht nur so, dass ihr Leben rettet, sondern ihr kriegt auch ein Dankeschön. 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

0: 16.23 Uhr haben wir es. Olly Murs zusammen mit Flo Rida. Hören wir gleich. Flo Rida hat ja erst vorletzte Woche bei uns im FFH-Land Halt gemacht. Konzert gegeben in der Festhalle. Muss ganz nice gewesen sein, ne? Spiele ich euch gleich hier und wir schalten natürlich auch nochmal in die einzelnen hessischen Regionen und hören nach, was es Neues gibt bei unseren FFH-Hessen-Reportern.
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4: Ich bin Lorenzo Rendon Valencia in Offenbach. Auch sie halten Hessen und die Wirtschaft am Laufen. Fast jede zweite Firma setzt auf Arbeitskräfte aus dem Ausland. Das zeigen frische Zahlen der Hessischen Arbeitsagentur, sagt mir Chef Frank Martin.
5: Ansonsten wird es in verschiedenen Branchen kaum mehr möglich sein, Dienstleistungen aufrechtzuerhalten. Beispielsweise im Lagerlogistikbereich, im Baubereich, aber auch im qualifizierten Bereich der Pflegekräfte sind wir voll abhängig von Zuwanderung.
4: Ja, regional gibt es dabei große Unterschiede. In Offenbach etwa arbeiten in 2 von 3 Betrieben auch Arbeitskräfte aus dem Ausland. Im Schwalm-Eder-Kreis in Nordhessen nur in jedem dritten.
5: Natürlich gibt es Diskussionen um Menschen, die zuwandern, die Sozialversicherungsleistungen nachher beziehen. Und diese Diskussionen sind auch wichtig und richtig. Aber Tatsache ist, dass mindestens 5 von 6 Zugewanderten nachher arbeiten.
4: Und der Bedarf wird größer. Knapp 300.000 Hessen gehen in den nächsten 7 Jahren in Rente. Ohne Zuwanderung lassen sich viele Stellen laut Arbeitsagentur nicht nachbesetzen.
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6: Es ist gleich 16.28 Uhr und hier gibt es das Update von unserem FFH-Staupiloten Nils Grunwald.
7: Auf der A3 Frankfurt-Köln laufen immer noch die Bergungsarbeiten zwischen Raunheim und dem Rasthof Medenbach. Nach dem Unfall mit 2 Lkw rechts 6 Kilometer Stau aktuell. Die A60 Mainz Richtung Bingen zwischen Mainz-Weisenau und dem Dreieck Mainz stockt der Verkehr. Hier braucht ihr 10 Minuten mehr Zeit. Und auch auf der A643 Wiesbaden-Mainz ist es voll zwischen dem Schiersteiner Kreuz und Mainz-Mombach. 3 Kilometer Stau und deswegen auch der Rückstau bis auf die A66 ab Wiesbaden. Bahn-Mainzer Straße. Das waren die größten Staus. Alle Infos gibt's auch für eure Strecke in unserer FFH-App.
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0: Mr. Beat von Liquido. Narcotic hier bei Hitradio FFH. Weil das muss man sich erstmal vorstellen, dass da so einfach mal 60.000 Menschen zusammenkommen. Morgen beim größten Firmenlauf der Welt. Das findet ja in Frankfurt statt. Nämlich die JP Morgan Chase Corporate Challenge. Kein Wunder. Ich meine, Laufen ist super angesagt. Ich glaube, ich habe letztens mal eine Zahl gesehen. In Deutschland machen es inzwischen so rund 20 Millionen regelmäßig. Da gehöre ich nicht mit dazu. Also Laufen ist so ein bisschen für mich so, oh, ah ja, komm, dann mach ich's halt. So alle 2-3 Monate mal. Der FFH-Dummfrager hat tatsächlich auch ausgerechnet die Menschen getroffen, die vom Laufen so gar keine Ahnung haben.
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2: Entschuldigung, ich lasse mich ungern stören. 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
5: Jaguar oder so.
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5: Weil der so schnell ist.
2: 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Was sagt ihr dazu?
5: Also ich finde es überhaupt gar nicht gut, weil ich meine, man braucht ja Tiere und ich frage mich, wie so Menschen sowas tun können. 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
5: Ja. Ich weiß ja nicht, was im Tierheim dort mit denen passiert und so.
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0: Die kann auch so ein bisschen sanfter, ne?
1: Absolut.
0: Gleich bei uns ein richtig geiler Greatest Hit. Also, da haben wir damals, als wir klein waren und den Song gehört haben, immer irgendwelche komischen Choreografien uns dazu ausgedacht. Ich glaube, es sah nicht so gut aus, aber es hat Spaß gemacht und das ist das, was zählt. Und das gibt's gleich bei uns im FFH-Mix an angesagter Musik, nämlich von Ed Sheeran. Asisam läuft hier noch vor 17 Uhr.
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10: Feuerwehr stellt klar, wir füllen keine Pools auf. Party für die MT-Meldungen läuft. Das Wetter teils kräftige Gewitter.
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10: Ich bin Peter Tossan. Guten Tag. Hallo, könnten Sie meinen Pool auffüllen? Über solche Anfragen schüttelt die Feuerwehr in Wiesbaden gerade den Kopf. FFH-Reporter Michael Maxen.
11: In einem Statement der Feuerwehr heißt es deshalb, auch wenn wir den Wunsch nach Abkühlung nachvollziehen können, wir möchten freundlich darauf hinweisen, dass die Feuerwehr weder einen Pool-Befüllungsservice anbietet, noch Schläuche für private Zwecke verleiht. Klar, dass Einsatzfahrzeuge und Wasser für andere Zwecke gebraucht werden. Generell sehen auch viele Gemeinden den privaten Pool-Boom kritisch, vor allem in Hitzephasen, wenn das Wasser knapp ist.
10: Abschiebezentren in Staaten außerhalb der EU. Laut Innenminister Dobrindt könnte es dafür in einigen Monaten Vereinbarungen mit diesen Drittstaaten geben. Davor hatte die EU den Weg für diese Zentren freigemacht. FFH-Reporterin Ursula Winkler.
12: Die EU will künftig mehr Abschiebungen ermöglichen. Wer ausreisen muss, aber nicht in sein Herkunftsland gebracht werden kann, soll dann in einen sogenannten Return Hub kommen, also in ein Rückkehrzentrum außerhalb der EU. Unionspolitiker erwarten viel von der EU-Verordnung, etwa geordnetere Prozesse und möglicherweise auch eine abschreckende Wirkung, sodass mehr abgelehnte Migranten freiwillig in die Heimat zurückkehren. Die SPD spricht von einer Phantomdebatte. Schließlich sei bisher kein Drittstaat für einen Hub gefunden.
10: Der Durchschnittsmensch in Deutschland ist 1,73 Meter groß und wiegt exakt 78,3 Kilo. Dabei sind Frauen laut Statistischem Bundesamt im Schnitt 13 Zentimeter kleiner und knapp 17 Kilo leichter als Männer. Und wir werden insgesamt etwas fülliger. Vor 8 Jahren war der Durchschnittsdeutsche noch gut 2% leichter als heute. Großer Empfang in Melsungen gerade für die Handballer der MT. Denn sie hatten ja Geschichte geschrieben und die European League gewonnen. Mit dabei ist FFH-Reporter Marius Franke.
13: Ja, die Augen klein, wenig Schlaf, aber das Grinsen geht nicht hier aus den Gesichtern. Geschäftsführer Andreas Mohr sagt mit Freudentränen in den Augen und unter tosendem Applaus, da haben wir als Dorfclub denen mal gezeigt, wie das geht. Der Eintrag hier heute ins Goldene Buch der Stadt Melsungen und danach die Party hier auf dem Marktplatz vor dem geschmückten Rathaus. Melsungen und die MT, eine Familie und so wird hier auch gefeiert. Und vom neuen Sportvorstand Larsson gibt's gleich eine Kampfansage. Jetzt wissen wir, wie es geht, jetzt wollen wir auch mehr Titel.
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0: Das bleibt ziemlich wechselhaft. Hin und wieder kommen mal ein paar dicke Wolken auf. Die bringen Gewitter, teilweise richtig starken Regen heute bei uns im FFH-Land. Ansonsten aber, da wo die Sonne stark bleibt, da gibt sie auch noch mal alles bis in den Abend hinein. Die Temperaturen allerhöchstens 26 Grad. Wir arbeiten uns aber, was die Platzierung auf dem Thermometer angeht, so nach und nach unten. Morgen 23, Donnerstag 21 und Freitag dann allerhöchstens 20 Grad. Aber es wird nach und nach etwas trockener und ruhiger bei uns am Himmel. Der FFH-Verkehrsservice jetzt um 16 Uhr gleich 58 mit dem Update von Nils Grunwald.
1: Achtung auf der A5 Darmstadt-Heidelberg in der Abfahrt Ladenburg liegt ein Ast in der Kurve auf der Fahrbahn. Bitte fahrt ihr besonders vorsichtig. Die A3 Frankfurt-Köln zwischen Raunheim und dem Rasthof Mildenbach. 7 Kilometer Stau und Stocken. Hier laufen die Bergungsarbeiten nach dem LKW-Unfall. Es kommt zu langsamen Bewegungen rein. Aktuell wird die Zugmaschine des zweiten Lasters zum Rasthof gezogen. Die A45 Gießen-Dortmund zwischen Wetzlar-Ost und Ehringshausen. 4 Kilometer Stau wegen eines defekten Fahrzeugs. Und die A643 Wiesbaden-Mainz zwischen dem Schiersteiner Kreuz und Mainz-Mombach. 3 Kilometer Stau und dadurch staut sich's auch auf der A66 ab Wiesbaden-Erbenheim. Das waren die größten Staus. Alle Infos gibt's auch für eure Strecke in unserer FFH-App.
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0: Um kurz vor 5 an diesem Dienstag mit Musik straight out of Frankfurt. Das war eines der größten Dinger. 1990 kam es raus und allein schon der Anfang ist legendär.

0: So, jetzt erzählt sie nochmal eine kleine französische Geschichte, die du an.
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0: Man muss Geschichten immer fertig erzählen.
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0: Auch wenn es was Wichtiges gibt.
3: Ja.
0: Und zwar weiß Nils Grunwald, wo gerade was liegt.
3: Achtung, auf der A3 Frankfurt-Köln zwischen Limburg-Nord und Dietz liegt ein Metallrohr auf der Fahrbahn. Bitte fahrt hier besonders vorsichtig.
0: Und wir quatschen dann ja gleich auch nochmal.
3: Ja.
0: Worüber eigentlich?
3: Sag doch mal, worüber? Über unsere deutsche Fußballnationalmannschaft, die gerade auf dem Weg nach Chicago ist.
0: Stimmt, Ja. Genau. Die sind noch ein Weilchen unterwegs.
3: Ja.
0: Aber gleich nochmal im Talk hier mit FFH-Staupilot Nils Grunwald.
3: Genau.
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0: Minuten nach 5 ist es. So, vor knapp 3 Stunden habe ich es auch schon erzählt. Da hat die Reise für unsere deutsche Nationalelf begonnen, die WM-Reise. Es ging um 14 Uhr los von Frankfurt und zwar nach Chicago. Und unser FFH-Staupilot Nils Grunewald, der kennt sich nicht nur bestens mit dem Straßenverkehr aus. Du bist auch, man muss es sagen, so ein bisschen auch ein Freak, was den Flugverkehr angeht, oder?
1: Absolut.
0: Wir hatten das, glaube ich, schon mal besprochen. Du hast auch so eine App, wo man so die ganzen Flieger und so sieht.
1: Mindestens eine habe ich, ja.
0: Nicht dein Ernst? Okay, krass. So, dann frage ich natürlich dich, wo stecken die Jungs gerade?
1: Also aktuell sind sie etwas südlich von Island und fliegen mit 478 Knoten. Das sind umgerechnet rund 885 km/h.
0: Ja.
1: Und sie sind in 12 Kilometern Höhe unterwegs.
0: Okay.
1: Also ganz schön hoch.
0: Ja.
1: Sie sind ja mit etwas Verspätung losgeflogen, weil es am Frankfurter Flughafen Gewitteralarm gab. Mhm. Aber die Maschine ist deutlich schneller unterwegs als geplant. Also die geben richtig Gas. Deswegen kommen sie trotz Verspätung eine halbe Stunde früher an.
0: Ach, guck mal hier. Ja. Hat der schweren Fuß, der Pilot.
1: Ja, der holt richtig was rein. Also so gegen 22 Uhr unserer Zeit sind sie dann da. Sie fliegen übrigens mit einem Airbus A350 der Lufthansa mit dem Namen Wuppertal.
0: Mhm.
1: Ja, bei den letzten beiden Weltmeisterschaften hießen die Flieger Zwickau und Landau.
0: Ja.
1: Ja, da sind wir allerdings auch in der Vorrunde rausgeflogen.
0: Ah,
1: ja, deswegen
0: okay.
1: Auch das Wort Au am Schluss. Hoffentlich bringt uns Wuppertal mehr Glück.
0: Ja, ich habe auch gehört, es gibt so eine Maschine, die das aufmacht. Ich bin mir ziemlich sicher, dass wir mit der dann Weltmeister werden würden.
1: Ja.
0: Probieren wir dann halt beim nächsten Mal.
1: Genau.
0: Ja. Dankeschön, Nils.
1: Gerne.
0: Wir drücken einfach fest in die Daumen und weiß nicht, ob die da vielleicht über Island auch nochmal Radio hören.
1: Jawohl.
0: Und wenn dann zufällig FFH, man weiß es nicht. Guten Flug, gutes Ankommen. Wir drücken die Daumen.

0: Camila Cabello und Shawn Mendes. Jetzt aber mal schnell nüchtern hier mal auf die Straße geschaut.
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0: Es tut sich nämlich leider so ein bisschen was. Was genau weiß Nils Grunwald?
2: Achtung auf der A4 Kirchheim Richtung Eisenach zwischen Wommen und Herleshausen liegen nach einem Unfall Gegenstände auf der Fahrbahn. Und nochmal Achtung auf der A49 Kassel Richtung Gießen zwischen Wabern und Borken ein größerer Stein auf der linken Spur. Bitte fahrt überall besonders vorsichtig.
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5: Ich bin Ben Huber in Frankfurt. Poolparty mit Skyline-Blick und Yoga auf fast 200 Metern Höhe. Am 6. Juni geht der Frankfurter Rooftop Day in die zweite Runde. Wirtschaftsdezernentin Stefanie Wüst, wie viele Dächer kann man denn besuchen?
6: Also wir haben ca. 48 Partner gewonnen. Es geht aber deutlich darüber hinaus, weil beispielsweise auch die Hop-on-Hop-off-Busse mitmachen. Im Endeffekt sind das fahrende Rooftops. Wir haben aber auch das Belvedärchen, das Städel ist dabei. Große Highlights mit mehreren Ebenen, die man da erleben kann.
5: Und einen ganz besonderen Balkon gibt's auch noch, oder?
6: Ein absolutes Highlight des Rooftop Days ist der Römer Balkon, ein Ort, der sonst gar nicht zugänglich ist. Dort haben wir aber viele, viele Meisterfeiern gefeiert, Emotionen, die wir damit verbinden. Und auch da kann man sich dieses Jahr einbuchen und eben eine Sichtweise haben, wie es denn so ist, mal da oben drauf zu stehen. Gleichzeitig im Oberbürgermeister Balkon auch ein kleines Highlight, den man so gar nicht kennt.
5: Für ein paar Angebote braucht ihr eine Voranmeldung. Alle Infos dazu findet ihr auf ffh.de und in der App.
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0: Kurz vor halb sechs haben wir es. Auf den Straßen noch ein bisschen was los. Wo genau es hängt, weiß FFH-Staupilot Nils Grunwald.
2: Achtung auf der A66 Hanau-Fulda zwischen Gründer-Lieblos und Gelnhausen-West befinden sich Tiere auf der Fahrbahn. Bitte passt in beiden Richtungen auf. Die A45 Gießen-Dortmund zwischen Wetzlar-Ost und Ehringshausen. 5 Kilometer Stau wegen eines defekten Fahrzeugs. Die A60 Mainz-Bingen zwischen Mainz-Weisenau und dem Dreieck Mainz stockt der Verkehr. Hier braucht ihr 10 Minuten länger. Und die A643 Wiesbaden-Mainz zwischen dem Schiersteiner Kreuz und Mainz-Mombach 3 Kilometer Stau. Und deswegen auch der Rückstau bis auf die A66 nach Wiesbaden-Erbenheim. Das waren die größten Staus. Alle Infos gibt's auch für eure Strecke in unserer FFH-App.
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0: wenn es so entspannt bei Anke in der Tanke zugehen würde, wie bei Olivia Dean und So Easy. Bin mir sicher, da würden da auch mal häufiger Leute vorbeischauen. Auch so andere Kunden, außer dem Stefan. Wobei, neulich war da ja jemand.
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3: Warte mal, Stefan, das ist doch Henny Nachtsheim, der da kommt.
4: Tatsächlich.
5: Gude, einmal die 8, bitte.
3: Das gleiche hat Eintracht Frankfurt gewählt.
5: Wie? Der Mannschaftsbus von der SGE war hier.
3: Ich mein Tabellenplatz 8.
5: Ach so. Ja, wäre die Saison ein Theaterstück, dann wäre es ein Drama.
3: Und kein Lustspiel.
5: Eher jedes Mal ein Frustspiel. Verstehen Sie, Frustspiel.
3: In Ankes Tanke ist auch jeden Tag Theater.
5: Mhm. Wann ist nochmal Vorstellung? Mittags um 12?
3: Hä?
5: Vorstellung der Spritpreise. Der Spritpreise, verstehen Sie? Naja, gut.
3: Ich mein wegen meinen Kunden da draußen am Münzsauger zum Beispiel. Das sind Alfa Romeo und Julia.
5: Was ich mir hier auch gut vorstellen kann, ist das Stück Die Zapfsäulen der Erde. Verstehen Sie? Die Zapfsäulen der Erde.
3: Haben Sie nicht auch ein Theaterstück geschrieben, Herr Nachtsheim?
5: Ja, das stimmt. Adlerherzen läuft diese Woche noch bis Donnerstag in der Jahrhunderthalle Höchst.
3: Mir ist das ja zu teuer. Als ich rein wollte, habe ich gelesen, Programm 3 Euro.
5: Ja und?
3: Ich habe das mal umgerechnet. Ich wiege ja immerhin 68 Kilo.
5: Also ich glaube, jetzt ist der Vorhang gefallen. Alles klar.
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0: Eine nordhessische Kleinstadt im Freudentaumel. Melsungen ist Handball-Euroleague-Sieger. Seit dem Nachmittag wird mit den Fans gefeiert. Wir wollen natürlich wissen, ob der Torhüter der MT Simic seine Drohung nach dem Spiel wahrgemacht hat.
1: Alles, was passiert heute Abend, da ist eine gute Chance, dass ich würde mich nicht erinnern. Ich gehe jetzt zu saufen. Bin die Champions, ziemlich aus.
0: Ja, ziemlich aus und so weiter. Sehr vielversprechend. Unser Reporter ist in Melsungen, meldet sich gleich hier mit den Stimmen der MT. Also ganz viel gute Laune ab 6 in FFH jetzt. Euer Feierabend-Update mit Uta Schmidt.
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9: Regierung feiert Halbzeitbilanz in Hessen. Unicredit bei Commerzbank über 30%. Das Wetter, teils Gewitter mit Starkregen.
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9: Ich bin Peter Toussaint. Guten Abend. Innenstadtoffensive, Fußfessel, Odenwaldtempo oder der kostenfreie Weg zum Meister. Wir haben vom ersten Tag an geliefert. So das Fazit von Ministerpräsident Rhein zur Halbzeit seiner schwarz-roten Landesregierung. Es sei exakt die richtige Entscheidung gewesen, diese Koalition zu gründen. FFH-Reporterin Simone Gutbellet.
10: Gegenseitiges Vertrauen, regelmäßige Gespräche und ein Miteinander auf Augenhöhe. Das ist aus Sicht von Ministerpräsident Rhein und seinem Vize Mansouri das Geheimnis der hessischen Landesregierung. So wollen sie auch in der zweiten Hälfte ihrer Amtszeit Projekte voranbringen. Unter anderem sollen alle Förderprogramme auf den Prüfstand. Das könnte den Haushalt entlasten. Außerdem sei ein Bildungspaket geplant. Details noch offen. Hierauf dürfte auch die Opposition gespannt sein. Einer ihrer Hauptkritikpunkte an der Landesregierung bisher, die Kürzungen an Schulen.
9: Entschädigungen, wenn der Flug sich verspätet, kostenloses Handgepäck. Die Europäische Union ringt um die künftigen Rechte für Fluggäste. Allerdings streiten sich die EU-Staaten und das Europaparlament bei wichtigen Punkten und das könnte noch bis in die Nacht weitergehen. In Brüssel ist FFH-Reporter Dieter Ebeling.
11: Die Verhandlungen sind so schwierig, weil das Dilemma groß ist. Die Regierungen wollen die Entschädigungsregelung vereinfachen, denn 120.000 Menschen haben allein in Deutschland im vergangenen Jahr geklagt. Auch deswegen, weil nirgendwo festgelegt ist, was außergewöhnliche Umstände etwa sind, bei denen es keinen Schadensersatz gibt. Vereinfachung ja, aber zulasten der Flugreisenden soll es auch nicht gehen.
9: Wer in Deutschland eingebürgert wird, behält fast immer seinen alten Pass. In vielen Städten wählen über 90% der Betroffenen die doppelte Staatsbürgerschaft. Das zeigen Zahlen des Mediendienstes Integration. Insgesamt haben 2025 mehr als 300.000 Menschen die deutsche Staatsbürgerschaft bekommen.
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9: Bedeutender Schritt im Übernahmepoker für die Commerzbank. Die italienische Großbank UniCredit hat die wichtige Marke von 30% der Anteile klar überschritten. Deshalb wäre jetzt eigentlich ein Pflichtangebot zur Übernahme fällig. Aber dem war die UniCredit mit dem freiwilligen Angebot im Mai zuvorgekommen. Sie bietet Commerzbank-Aktionären pro Papier 0,485 UniCredit-Anteile. Das ist weniger, als man derzeit für eine Commerzbank-Aktie an der Börse bekommt. Dort legt sie 0,6% zu und der DAX schließt 0,5% im Plus bei 25.124 Punkten.
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0: Ja, da waren und da sind noch ein paar kräftige Regengebiete über dem FFH-Land, teilweise mit Hagel- und Sturmböen. Jetzt am Abend wird es dann irgendwann ruhiger, die Nacht dann bei 14 bis 8 Grad, recht frisch, wie ich finde. Auch morgen kriegen wir Schauer und Gewitter und auch der Feiertag wird nass. Mit viel Regen und Blitz und Donner, da wo es hinkommt, drohen Starkregen, Sturm und Hagel. Ja, wir können ja auch mal drin bleiben, ne? Der FFH-Verkehrsservice mit der A3 Frankfurt-Köln zwischen Kelsterbach und Mönchhof-Dreieck. 2 Kilometer Stau an der Baustelle. A60 Mainz-Bingen zwischen Mainz-Weisenau und Dreieck. Mainz stockender Verkehr, ihr braucht 10 Minuten länger. A643 Wiesbaden-Mainz zwischen Schiersteiner Kreuz und Mainz-Mombach. 3 Kilometer Stau. Dadurch staut es sich auch auf der A66 ab Wiesbaden-Erbenheim. Soweit jetzt von mir die größten Staus. Alle Infos auch für eure Strecke findet ihr bei uns in der FFH-App. Gute Fahrt euch!
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0: Mit Uta Schmidt, schön, dass ihr dran seid. Das wird ein sehr sportlicher Abend, das ist manchmal so. Wir feiern natürlich mit den Handballern der MT Melsungen. Wir verabschieden die deutsche Fußballnationalmannschaft in Richtung USA und wir suchen Fan-Fußball-Experten für Doppelpass on Tour. Wir schauen aber auch nach Europa. Hartes Thema Abschiebung. Die EU will das Asylgesetz verschärfen. Auch darum geht es also in dieser Stunde.

0: Davon haben sie in Nordhessen so lange geträumt. Ein Titel im Handball. Die MT-Melsungen hat's endlich gepackt. Euroleague-Sieger.
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0: Mit geschätzten gut 1000 Fans auf dem Marktplatz in Melsungen. Unser Reporter vor Ort ist Marius Franke und er versucht, Interviews mit Spielern, Trainern und Funktionären zu führen, die im Grunde seit 2 Tagen nicht gepennt haben. Nach diesem ultraknappen Sieg am Sonntag gegen den THW Kiel. 24-23, ne? So war das. Marius, du hast einen ganz wichtigen Gesprächspartner, einen der Helden vom Sonntag.
2: Handball-Europapokalsieger MT Melsungen. Torwart Nivoscha Simic, wie hört sich das an für dich?
3: Ah, super. Hört mich genial. Habe so lange Zeit für das gewartet und dann das passiert so in ein paar Tagen und es ist unglaublich, die Zeit läuft so schnell, alle sind glücklich. Ich fühle mich so körperlich so nicht gut, ich bin müde, alles tut weh, aber ich bin so glücklich, dass meine Körper macht einfach weiter.
2: Wie lange hast du durchgehalten? Du hast ja gesagt im Interview danach, vielleicht weißt du nichts mehr von der Nacht. Weißt du noch irgendwas von der Partynacht?
3: Ja, ich sage dir, ich war schon drei, vier Mal in der Bus, in komischer Position geschlafen, muss ich ein paar Mal wachen in der Bus, ich war K.O. wirklich. Da gibt es auch ein paar gute Fotos. Ich hoffe, die kommen nie raus aus dem Bus. Aber ich habe schon das riesige gefeiert.
2: Dieser letzte Moment, wo du den letzten Ball hältst und dann das wahrmachst, was du ein bisschen angekündigt hast. Wie war das?
3: Unglaublich. War nicht so einfach. An die Situation, wenn das Spiel ist eng. Ich finde so noch eine externe Energie in mich. Ich liebe für diese Momente. Ich bin jemand, das funktioniert gut unter dem Druck. Und so, ich mag auch den Sport. Und hat gut geklappt und das freut mich sehr.
2: Eine letzte, ganz entscheidende Frage unter uns. Was war schöner? Die Hochzeit oder der Hochzeitstag von dir oder der Europapokalsieg?
3: Jeder tragt etwas Besonderes. Und die Titel und meine Frau, sie bleiben vor Leben auch.
2: Viel Spaß beim Feiern auf dem Marktplatz.
3: Danke.
0: Na, immerhin, ne? Gleichrangig, die Frau und der Pokal. Sehr schön. Wir versuchen da, möglichst viele Spieler vors Mikro zu kriegen. Auch die Fans natürlich sollen mal was sagen. Bleibt einfach dran hier bei FFH. Marius meldet sich nochmal im Programm und auch in den News.

Da gibt es noch ein Trainingslager im Linienflieger. Also da sind ganz normale Passagiere mit an Bord, die Glücklichen. Unsere Kicker sitzen exklusiv in der Business-Klasse und kriegen auch anderes Essen als die Normalos. Hauptsächlich Kohlenhydrate und ich glaube, der Begrüßungschampagner, der fällt aus für die Jungs. Gestern Abend gab es nochmal gemeinsames Essen mit den Familien beim Edelitaliener in Frankfurt. Also, ich glaube, alles in bester Dinge. Jetzt ist die Mission Fußball-WM endgültig gestartet. Am 11. Juni geht's los mit der Eröffnungspartie Mexiko gegen Südafrika. Das deutsche Team spielt erstmals am 14. Juni gegen Curaçao, 19 Uhr mitteleuropäischer Sommerzeit in Houston, Texas.

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6: Ich bin Lorenzo Rendon Valencia in Offenbach. Auch Sie halten Hessen und die Wirtschaft am Laufen. Fast jede zweite Firma setzt auf Arbeitskräfte aus dem Ausland. Das zeigen frische Zahlen der Hessischen Arbeitsagentur, sagt mir Chef Frank Martin.
7: Ansonsten wird es in verschiedenen Branchen kaum mehr möglich sein, Dienstleistungen aufrechtzuerhalten. Beispielsweise im Lagerlogistikbereich, im Baubereich, aber auch im qualifizierten Bereich der Pflegekräfte sind wir voll abhängig von Zuwanderung.
6: Ja, regional gibt es dabei große Unterschiede. In Offenbach etwa arbeiten in 2 von 3 Betrieben auch Arbeitskräfte aus dem Ausland. Im Schwalm-Eder-Kreis in Nordhessen nur in jedem dritten.
7: Natürlich gibt es Diskussionen um Menschen, die zuwandern, die Sozialversicherungsleistungen nachher beziehen. Und diese Diskussionen sind auch wichtig und richtig. Aber Tatsache ist, dass mindestens 5 von 6 Zugewanderten nachher arbeiten.
6: Und der Bedarf wird größer. Knapp 300.000 Hessen gehen in den nächsten 7 Jahren in Rente. Ohne Zuwanderung lassen sich viele Stellen laut Arbeitsagentur nicht nachbesetzen.
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8: Der FFH-Verkehrsservice, 6:58 haben wir es. A5 Frankfurt-Kassel zwischen Frankfurter Kreuz und Nordwestkreuz Frankfurt. Stockender Verkehr. Außerdem in Höhe Niederrad ein defektes Auto auf der rechten Spur. Hier braucht ihr 10 Minuten länger. A49 Kassel-Gießen zwischen Kassel-Walda und Kassel-Niederzweren. 3 Kilometer Stau. Hier ist Kraftstoff ausgelaufen. Eine Spur ist gesperrt. Und A643 Wiesbaden-Mainz zwischen Schiersteiner Kreuz und Mainz-Mombach. 3 Kilometer Stau. Dadurch staut es sich auch auf der A66 ab Wiesbaden-Erbenheim. Das waren die größten Staus. Alle Infos auch für eure Strecke findet ihr in unserer FFH-App.
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0: Europa bekommt Abschiebezentren im Ausland. Die EU hat den Weg dafür freigemacht. Hitradio FFH jetzt am Dienstag. Einer Verschärfung der Asylregeln in Europa steht also nichts mehr im Wege. Vertreter des Europaparlaments und der Regierungen der Mitgliedsländer haben sich gestern Abend geeinigt. Abgelehnte Bewerber sollen auch in Drittstaaten gebracht werden können. FFH-Reporter Dieter Ebeling in Brüssel, das musst du uns mal erklären. Wie soll das genau funktionieren und vor allen Dingen ab wann?
1: Also geplant sind Rückkehrzentren im Ausland und in diese Zentren sollen Menschen abgeschoben werden, die ausreisepflichtig sind, aber die bisher nicht abgeschoben werden können. Und zwar, weil das Heimatland sie nicht zurücknehmen will oder es keine diplomatischen Beziehungen gibt. Wo solche Rückkehrzentren entstehen können, das ist noch unklar. Da wird verhandelt. Man bietet Ländern, wo solche Zentren entstehen könnten, Geld oder günstige Visa-Regelungen an. Ab wann, das steht noch nicht fest. Das neue EU-Asylsystem mit einheitlichen Regeln soll ab diesem Juni schon funktionieren. Theoretisch jedenfalls.
0: Aha, das ist sehr umstritten. Was verspricht sich die EU davon?
1: Ja, die EU verspricht sich davon mehr Abschiebungen. Letztes Jahr wurden EU-weit nur etwa 28% der Ausreisepflichtigen zurückgeführt. Die EU will vor allem aber einheitliche Regelungen. So soll eine Entscheidung eines Landes tatsächlich in allen EU-Ländern gelten. Und es soll dann auch eine einheitliche Abschiebehaft drohen bei Fluchtgefahr oder einem Risiko für die allgemeine Sicherheit. Diese Haft soll maximal 24 Monate dauern, mit möglicher Verlängerung um 6 Monate. Nun muss das Ganze noch vom Parlament und von den Regierungen abgesegnet werden. Da gibt es vor allem bei Grünen und Linken noch Widerstand.
0: Also so ganz durch ist die Sache noch nicht. Warten wir es ab. Grundsätzlich gilt die Verschärfung des Asylrechts schon ab diesem Monat.
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0: A49 Kassel-Gießen zwischen Wabern und Borken liegt ein Reifen auf der Fahrbahn. Bitte fahrt hier besonders vorsichtig.
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0: Heute ist der Tag der verlorenen Gegenstände, 18.52 Uhr, FFH Verkehrsservice. Achtung, auf der A60 Mainz-Rüsselsheim zwischen Rüsselsheim-Mitte und Rüsselsheim-Königstetten liegt ein Holzbrett auf der Auffahrt. Bitte fahrt hier besonders vorsichtig. Sie ist frisch verheiratet, Callum Turner heißt der glückliche Ehemann von Dua Lipa. Auf der Hochzeit war wohl auch die Sangesgefährten Madonna und Elton John. Kaum jemand feiert ohne diese beiden, scheint es. Hier singt Dua Lipa aber allein. Training Season gibt's gleich. Alter vor Schönheit ist unser Motto. Wir starten nämlich in die 7 Uhr Stunde mit Alice Cooper. Poison aus dem Jahr 89, ein FFH Greatest Hit. Gleich hier.
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10: Raser provoziert ausgerechnet die Polizei. Statt Unkraut Wohnmobil abgefackelt. Das Wetter ziemlich nass gerade.
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10: Ich bin Judith Kolb. Guten Abend. Bei Siegen hat die Polizei einen jungen Raser aus dem Verkehr gezogen. Der hatte sich ausgerechnet mit einer Zivilstreife angelegt. FFH-Reporterin Anne Schmidt.
11: Der Golf rast bei Kreuztal über die Schnellstraße. Er überholt links und rechts. Als sich eine Zivilstreife neben ihn schiebt und signalisiert, anhalten, da lacht der 20-jährige Fahrer nur. Da setzt sich die Polizei vor ihn. Er hupt und drängelt hinterher. Kurz hinter Kreuztal kann die Polizei ihn stoppen. Ein Drogentest verläuft positiv. Und der Führerschein auf Probe, na, der ist nun auch weg.
10: Abschiebezentren in Staaten außerhalb der EU. Laut Innenminister Dobrindt könnte es dafür in einigen Monaten Vereinbarungen mit diesen Drittstaaten geben. Davor hatte die EU den Weg für diese Zentren freigemacht. FFH-Reporterin Ursula Winkler.
12: Die EU will künftig mehr Abschiebungen ermöglichen. Wer ausreisen muss, aber nicht in sein Herkunftsland gebracht werden kann, soll dann in einen sogenannten Return Hub kommen, also in ein Rückkehrzentrum außerhalb der EU. Unionspolitiker erwarten viel von der EU-Verordnung, etwa geordnetere Prozesse und möglicherweise auch eine abschreckende Wirkung, sodass mehr abgelehnte Migranten freiwillig in die Heimat zurückkehren. Die SPD spricht von einer Phantomdebatte. Schließlich sei bisher kein Drittstaat für einen Hub gefunden.
10: Er wollte nur Unkraut vernichten und hat am Ende einen großen Feuerwehreinsatz ausgelöst. Ein 80-Jähriger hat in Dielheim im Rhein-Neckar-Kreis mit einem Gasbrenner im Garten gearbeitet. Plötzlich griffen die Flammen auf ein Wohnmobil über. Auch angrenzende Häuser wurden durch die Hitze beschädigt. Den Gesamtschaden schätzt die Polizei auf rund 50.000 Euro. Großer Empfang in Melsungen heute für die Handballer der MT, denn sie haben ja Geschichte geschrieben und die European League gewonnen. FFH-Reporter Marius Franke hat sich unter die feiernden Fans gemischt.
13: Wie habt ihr es denn erlebt oder wie ist es jetzt, Europapokalsieger Melsungen?
14: Super verrückt, also weiß ich, hat glaube ich keiner mit gerechnet, ja, sprachlos.
15: Es ist geil, es freut mich ungemein für die Region. Deutscher Meister wäre ja auch schön, aber einen europäischen Titel zu holen ist natürlich auch noch geil. Und jetzt schauen wir mal, wohin es dann uns nächstes Jahr verschlägt.
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0: Also das ist noch recht feucht im FFH-Land unter Umständen. Die Regengebiete ziehen jetzt aber langsam ab gen Abend, dann wird es ruhiger. Teilweise waren ja Hagel- und Sturmböen dabei. Also in der Nacht ist derartiges nicht zu befürchten bei 14 bis 8 Grad. Auch morgen aber Schauer und Gewitter und auch der Feiertag, der wird nass mit viel Regen und Blitz und Donner. Und da, wo es hinkommt, auch Starkregen, Sturm und Hagel, alles dabei. Ja, das wird wohl eher ein Kuscheldonnerstag. Der FFH-Verkehrsservice A3 Frankfurt-Köln zwischen Kelsterbach und Mönchhof-Dreieck, 4 Kilometer Stau an der Baustelle. A49 Kassel-Gießen zwischen Kassel-Waldau und Kassel-Niederzweren, 3 Kilometer Stau. Hier ist Kraftstoff ausgelaufen, eine Spur ist deshalb gesperrt. Und A643 Wiesbaden-Mainz zwischen Schiersteiner Kreuz und Mainz-Mombach, 3 Kilometer Stau. Dadurch staut es sich auch auf der A66 ab Wiesbaden-Mainzer Straße. Euch eine gute und sichere Fahrt vor allen Dingen.
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0: Ich bin Uta Schmidt. Guten Abend. Das sind meine Themen. Am Ball. Wir suchen dich, einen Fußballfan, der oder die Lust auf eine interessante Diskussion hat. Doppelpass on Tour. Da diskutiert ihr mit den Experten, mehr dazu gleich im Sport. Außerdem am Bällchen. Eismann Angelo in Homberg FC lässt sich per App verfolgen, damit ihr kein leckeres Eis verpasst. Und ohne Zuwanderung wären wir aufgeschmissen. Die neuesten Erkenntnisse vom hessischen Arbeitsmarkt, die gibt es ebenfalls in dieser Stunde.
9: Ein

0: suchen Fußball-Fan-Experten, Expertinnen, also mit Stein und Effenberg auf dem Sofa.
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0: Das ist sowas wie der Gottesdienst für Fußballfans. Der Sport 1 Doppelpass im Fernsehen, den gibt es aber auch on Tour, also live an verschiedenen Orten mit Moderator Thomas Helmer. Am 8. Juni ist Doppelpass on Tour in der Frankfurter Jahrhunderthalle. Und du zu Hause als Fan kannst maßgeblich dabei sein. Wir bei FFH als Partner haben uns nämlich dafür was Besonderes ausgedacht. Du kannst selbst auf der Bühne mit den Experten Stefan Effenberg oder Uli Stein sitzen. Sonja Pahl aus unserem FFH Sport hat alle Infos. Sonja, was genau müssen unsere Fußball-Fanhörer machen?
2: Ja, sich mit Fragen einbringen. Also wer von euch zum Beispiel hat eine Meinung zum Videoschiri, zum umstrittenen VAR? Warum seid ihr dafür oder gegen den Videobeweis? Darüber wird die Runde nämlich diskutieren. Ja, und wer von euch möchte mit einem der Experten über die Fußball-WM sprechen?
0: Ach ja, könnte man ja, auch mal anschneiden. Thema, ne? Also keine Angst, Effe und auch Uli Stein sind, glaube ich, super nett. Die sagen aber auch, was sie denken. Also ich denke mal schon, das wird charmant. Ruft an unter 069 1972 5. Beschreibt mal so kurz eure Haltung zu einem der beiden Themen und dann seid ihr im Lostopf.
2: Ja, und mit ein bisschen Glück sitzt ihr mit mir und einem der Experten dann aus der Runde auf dem grünen FFH-Sofa direkt auf der Bühne und könnt eben mitdiskutieren.
0: Nochmal der Termin, Montag, 8. Juni, abends nach dem Job. Also bewerbt euch jetzt.

0: Klingeling, das Eisauto kommt.
1: Jetzt gefreut.
0: Das ist das Highlight in Dörfern, die keine Eisdiele haben, wenn der Eismann mit dem Auto vorfährt. Rund um Homberg FC erweitert Angelo jetzt seinen Service. Die Schleckermäuler dort können sich seine App runterladen und wissen immer, wann er mit seinem türkisfarbenen Bulli anrollt.
2: Ja, in der App kann man dann sehen, welche Sorten, welche Eisspezialität, also ein bisschen informativ. Also die Leute können sich schon vorbereiten, was willst du, du meinst, ist das Schöne. Man kann auch Kinder mit ihren Zettelchen von der ganzen Familie schon geschrieben. Papa das, Mama das, Schwester kriegt das, Schokolade und so.
0: Für mich bitte Salted Caramel. Am Eiswagen trifft sich dann das halbe Dorf und die andere Hälfte ist oft ahnungslos. Kein Zustand, sagt Angelo.
2: Dann kommt die Oma, die sagt, oh, wie, ihr kommt ins Dorf? Seit wann dann? Seit Jahren? Ich habe noch nicht mitgekriegt. Dann ist der junge Leute, der sagt, ihr, haben Sie ein Handy? Ja, ich lade ihn in die App runter. Dann können Sie nächstes Mal sehen, wenn der kommt. Pop, nächste Woche steht die Oma schon da und freut sich auch riesig. Also ist ja schön.
0: Und manchmal kommen auch die Hunde auf ihre Kosten bei Angelo. Ab und an hat er nämlich auch Hundeeis dabei. Da müssen dann Herrchen und Frauchen in die App schauen. Uff.

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4: Um 19 Uhr und gleich 28 gibt es noch zwei Meldungen. A5 Kassel-Frankfurt zwischen Bad Homburger Kreuz und Nordwestkreuz Frankfurt 3 Kilometer Stau wegen eines Unfalls. Hier sind nur 2 Spuren frei, also bitte fahrt vorsichtig. Und A49 Kassel-Gießen zwischen Kassel-Waldau und Kassel-Niederzweren 2 Kilometer Stau. Hier ist Kraftstoff ausgelaufen, 1 Spur ist gesperrt. Trotzdem, gute Fahrt.
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1: 5 von 6 Zuwanderern, das ist die Quote, kommen und arbeiten bei uns in Deutschland. Ohne sie wären wir ziemlich aufgeschmissen. Aktuelle Zahlen sagen, wir brauchen noch mehr Zuwanderung.
2: Ich bin Lorenzo Rendon Valencia in Offenbach. Auch sie halten Hessen und die Wirtschaft am Laufen. Fast jede zweite Firma setzt auf Arbeitskräfte aus dem Ausland. Das zeigen frische Zahlen der Hessischen Arbeitsagentur, sagt mir Chef Frank Martin.
3: Ansonsten wird es in verschiedenen Branchen kaum mehr möglich sein, Dienstleistungen aufrechtzuerhalten. Beispielsweise im Lagerlogistikbereich, im Baubereich, aber auch im qualifizierten Bereich der Pflegekräfte sind wir voll abhängig von Zuwanderung.
2: Ja, regional gibt es dabei große Unterschiede. In Offenbach etwa arbeiten in 2 von 3 Betrieben auch Arbeitskräfte aus dem Ausland. Im Schwalm-Eder-Kreis in Nordhessen nur in jedem dritten.
3: Natürlich gibt es Diskussionen um Menschen, die zuwandern, die Sozialversicherungsleistungen nachher beziehen. Und diese Diskussionen sind auch wichtig und richtig. Aber Tatsache ist, dass mindestens 5 von 6 Zugewanderten nachher arbeiten.
2: Und der Bedarf wird größer. Knapp 300.000 Hessen gehen in den nächsten 7 Jahren in Rente. Ohne Zuwanderung lassen sich viele Stellen laut Arbeitsagentur nicht nachbesetzen.
1: Und noch ein FFH-Verkehrsservice um 19.40 Uhr. Achtung bitte auf der A67 Darmstadt-Mannheim. Zwischen Darmstädter Kreuz und Funkstadt befinden sich Fahrrad-

0: for this Love war mal die Titelmusik von Germany's Next Topmodel. Ja, ich oute mich als Gucker, Guckerin. So, aktuell angesagte Musik gibt's hier gleich von Ariana Grande, We Can't Be Friends, und von Mr. Big, Wild World. Und den spiele ich euch auf jeden Fall hier noch vor 8, also dranbleiben.
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8: Hessens Landesregierung zieht erste Bilanz. Zverev im Halbfinale der French Open. Das Wetter bis in die Nacht, Schauer und Gewitter.
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8: Ich bin Judith Kolb. Guten Abend. Halbzeit für die schwarz-rote Landesregierung in Hessen. Sie hat deshalb heute eine Zwischenbilanz gezogen. Die Botschaft, man habe geliefert, unter anderem eine Rekordsumme in die Bildung investiert und mehr Stellen in der Justiz geschaffen. Kritik kommt standesgemäß aus der Opposition. Sie wirft unter anderem der SPD vor, in der Koalition viel zu blass zu bleiben. Vizeministerpräsident Mansouri hält dagegen.
9: Wir sind unterschiedliche Parteien, aber was die Menschen, glaube ich, jetzt in 2,5 Jahren festgestellt haben, ist, wir finden immer wieder die Kraft, aus unterschiedlichen Argumenten etwas Gemeinsames Gutes für unser Land zu machen. Und wenn sich die Hessinnen und Hessen in Deutschland und in der Welt umgucken, stellen sie auch fest, das ist längst nicht mehr selbstverständlich.
8: Russlands Armee überzieht die Ukraine mit massiven Angriffen aus der Luft. In Kiew und anderen Städten werden immer mehr Opfer aus den Trümmern geborgen. Ukrainische Behörden berichten inzwischen von mehr als 20 Toten, darunter seien auch Kinder. Russland spricht von einem Vergeltungsschlag. Entschädigungen, wenn der Flug sich verspätet, oder kostenloses Handgepäck. Die Europäische Union ringt um die künftigen Rechte für Fluggäste. Allerdings streiten sich die EU-Staaten und das Europaparlament bei wichtigen Punkten, und das könnte noch bis in die Nacht so weitergehen. In Brüssel ist FFH-Reporter Dieter Ebling.
10: Die Verhandlungen sind so schwierig, weil das Dilemma groß ist. Die Regierungen wollen die Entschädigungsregelung vereinfachen, denn 120.000 Menschen haben allein in Deutschland im vergangenen Jahr geklagt. Auch deswegen, weil nirgendwo festgelegt ist, was außergewöhnliche Umstände etwa sind, bei denen es keinen Schadensersatz gibt. Vereinfachung ja, aber zulasten der Flugreisenden soll es auch nicht gehen.
8: Neues Jahr, neue Preiserhöhung für die Maß auf der Wiesn. Ein Liter Bier kostet 2026 laut Stadt zwischen 14,80 Euro und 15,90 Euro. Das sind bis zu 30 Cent mehr als im letzten Jahr. Auch Limonade und Wasser werden teurer. Das Oktoberfest in München startet dieses Jahr am 19. September. Die deutsche Tennisnummer 1 Alexander Zverev hat den Sprung ins Halbfinale bei den French Open locker geschafft. Zverev schlug Spaniens Youngster Jordá glatt in 3 Sätzen. Wer sein Gegner im Halbfinale wird, entscheidet sich erst heute Abend.
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0: Ja, jetzt hat sie gerade vom Funkhaus auch nochmal richtig schön geschüttet. Da waren einige kräftige Regengebiete über MFH-Land.

0: Donner, da ist alles dabei. Kann auch sein, dass es Starkregen gibt, Sturm und Hagel, also eher ein Feiertag zum Drinbleiben. Der FFH-Verkehrsservice mit einer Gefahrenmeldung. Achtung bitte auf der A45 Gießen-Aschaffenburg. Zwischen Mainhausen und Seligenstädter Dreieck. Da läuft immer wieder mal ein Reh auf oder in der Nähe der Fahrbahn. Also bitte fahrt hier ganz besonders vorsichtig. A5 Kassel-Frankfurt zwischen Bad Homburger Kreuz und Nordwestkreuz Frankfurt. 2 Kilometer Stau wegen eines Unfalls. Hier sind nur 2 Spuren frei. Bitte Vorsicht auch hier.
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0: Mit Uta Schmidt, hallo, schönen Abend euch. Sie mussten lange auf den ersten Titel ihrer MT warten. Die Melsunger sind aus dem Häuschen, Euroleague-Sieger 2026.

0: 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Alok und Khalid mit Dive Into Me.
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0: Seit zwei Tagen ist Party ohne Ende in Melsungen. Die MT holt ihren ersten Titel und wird Europa-League-Sieger. Hitradio FFH gratuliert herzlich. Unfassbar ist das für viele Fans, aber auch für die Trainer, Funktionäre, Spieler der MT. FFH-Reporter Marius Franke hat Spieler und Fans vor dem Mikro. Was sie vereint, muss ich sagen, ist die raue Stimme. Vom vielen Singen und Schreien sind die meisten von ihnen heiser, wo er das Mikrofon auch hinhält.
1: Wie habt ihr es denn erlebt oder wie ist es jetzt, Europapokalsieger Melsungen?
2: Super verrückt, also weiß nicht, hat glaube ich keiner mit gerechnet. Ja, sprachlos.
1: Was sagt ihr denn, wie war es für euch?
2: Absolut mega gut. Bin erst seit kurzer Zeit Handballfan, mega cool. Natürlich ein super schöner Sieg.
1: Wie viele Bier fließen?
2: Ist jetzt gerade das erste.
1: Beschreib mal, wie es dir geht und wie es war.
3: Erschöpft, geil und der absolute Wahnsinn, weil ich damit nicht gerechnet habe, ehrlich gesagt. Also ich bin immer noch perplex. Timo hat es auf der Platte ein Interview gegeben, hat gesagt, er wusste nicht, was er machen soll. Ich stehe immer noch hier. Ich weiß nicht, wie ich mich als Fan fühlen soll, um zu feiern, weil ich keine Ahnung habe.
1: Wie das so ist als Melsunger.
3: Ja,
1: als Nordhesse generell.
3: Nordhesse, ja. Also es ist einfach ein komisches Gefühl, aber es freut mich ungemein für die Region. Deutscher Meister wäre ja auch schön, aber einen europäischen Titel zu holen ist natürlich auch noch geil. Und jetzt schauen wir mal, wohin es dann uns nächstes Jahr verschlägt.
1: Wie geht's heute noch weiter?
4: Keine Ahnung. Nee, wir haben nichts geplant und wir feiern einfach. Wir genießen den Tag. Das war so emotional am Sonntag in Hamburg. Wir waren live dabei und da waren praktisch nebeneinander. Ja, das war so eine Chance. Kommt vielleicht nie wieder.
0: Ja, das stimmt natürlich. Und die Nordhessen müssen erstmal üben, wie man einen Titel feiert. Liebe Grüße und vor allen Dingen lasst es krachen.
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gewesen. FFH-Verkehrsservice, 20.15 Uhr. Achtung auf der A44 Dortmund-Kassel. Zwischen Warburg und Bräuner liegen Gegenstände auf der Fahrbahn. Keine Ahnung, wer die da hingeschmissen hat. Also bitte fahrt hier auf jeden Fall ganz besonders vorsichtig. Gute Fahrt weiterhin mit FFH.

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7: Wir haben es genau 20 Uhr und 26 Minuten. Eine Meldung ist noch da. A67 Darmstadt-Mönchhof-Dreieck. Zwischen Rüsselsheimer-Dreieck und Mönchhof-Dreieck haben wir 2 Kilometer Stau. Das war's auch schon. Ansonsten läuft's gut. Gute Fahrt.
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0: 20:39 Uhr.
1: Jetzt endlich
0: geht's los. Die deutsche Fußballnationalmannschaft ist zur Weltmeisterschaft aufgebrochen. Mit etwas Verspätung wegen eines Gewitters startete am Mittag die Linienmaschine der Lufthansa namens Wuppertal mit dem DFB-Tross an Bord von Frankfurt am Main nach Chicago. Ja, da findet dann am Samstag auch die WM-Generalprobe gegen die Auswahl der USA statt. Das wird schon mal spannend. FFH-Sportreporterin Sonja Pahl war für uns auf dem Rollfeld beim Abflug dabei. Sonja, wie war unsere Mannschaft drauf?
2: Ja, sie waren eigentlich ganz gut drauf, auch weil sie alle dann doch noch trockenen Fußes in die Maschine gekommen sind. Denn kaum war die Mannschaft drin, kam hier ein kleiner Schauer in Frankfurt runter. Wegen des Wetters hat sich auch der Abflug um eine Dreiviertelstunde rund verzögert. Die Jungs rund um Bundestrainer Nagelsmann hatten übrigens fast alle lockere beige oder dunkelblaue Anzüge an. Klar, der Flug dauert ja auch ein paar Stunden.
0: Ja, da muss man sich ein bisschen bequem machen. Die Jungs sitzen aber, glaube ich, ganz gut in der Business-Klasse. Da kann man es ja aushalten. Wie war denn so insgesamt die Verabschiedung? War da noch irgendwas Besonderes?
2: Die Spieler waren gestern Abend noch mit ihren Familien in einem Frankfurter Szene-Restaurant essen. Heute Vormittag gab es dann noch eine kleine Party am Flughafen mit ganz vielen Kindern, die dem Team alles Gute gewünscht haben. An Bord sind übrigens auch ganz normale Passagiere. Es ist nämlich ein Linienflug. Im Gegensatz zu den Normalos bekommen die DFB-Stars aber Spezialessen. Unter anderem Kartoffeln und frisches Gemüse und wer will, auch ein bisschen Pasta.
0: Ja, jetzt gibt's, glaube ich, schon langsam Abendessen an Bord. Am 11. Juni geht's dann los mit der Fußball-WM. Am 14. Juni greift Deutschland ins Turnier ein gegen die Mannschaft von Curaçao in Houston, Texas, zur besten Fußballzeit, 19 Uhr.

0: 9 Uhr. Hier ist der FFH Verkehrsservice. Achtung bitte auf der A49 Gießen-Kassel. Zwischen Felsberg und Edermünde liegen Gegenstände nach einem Unfall auf der Fahrbahn. Bitte fahrt hier besonders vorsichtig.
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0: Einen schönen Abend euch im FFH-Land. In die nächste Stunde starten wir mit Michael Schulte. Aktuell angesagt, 5 a.m. Gibt's gleich komplett, auf jeden Fall noch hier vor 9.
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4: Ich bin Thomas Brockt. Seit Herbst 2024 werden Menschen an den Grenzen zu Deutschland kontrolliert. Diese Kontrollen wurden seitdem immer wieder verlängert. Kritik daran kommt von der EU-Kommission.
5: Nach EU-Recht haben die Mitgliedstaaten das Recht, ausnahmsweise und vorübergehend stationäre Grenzkontrollen einzuführen. Doch in Deutschland haben sie sich zu einer Art Dauereinrichtung entwickelt. Innenminister Dobrindt hat die Kontrollen wiederholt gegen Kritik verteidigt. Sie hätten kriminellen Schleuserbanden einen erheblichen Schlag versetzt, so seine Begründung. Brüssel sieht dagegen bessere Alternativen, etwa selektive Polizeikontrollen. Dirk Zeitler, Nachrichtenredaktion.
4: Bundeskanzler Merz wirbt für einen breiten Schulterschluss bei den geplanten Reformen in Deutschland. Er wolle keinen Vertrauensvorschuss, aber die konstruktive Mitarbeit aller Bürgerinnen und Bürger, sagte Merz beim Ostdeutschen Wirtschaftsforum. Gemeinsam müsse gezeigt werden, dass die Probleme des Landes gelöst werden können. Es gebe keinen Grund zur Schwarzmalerei, so Merz. Die schwarz-rote Koalition will bis zur Sommerpause ein großes Reformpaket zu Themen wie Rente und Steuern auf den Weg bringen. Kein Bronzeabzeichen, kein Freibadbesuch, weil viele Kinder und Jugendliche nicht sicher schwimmen können, fordert der Bundesverband Deutscher Schwimmmeister, dass Kinder und Jugendliche unter 16 Jahren ohne Bronzeabzeichen Freibäder nur noch in Begleitung eines Elternteils besuchen dürfen.
6: Viele Kinder tragen ihr Seepferdchen stolz auf der Badehose, aber wirklich sicher im Wasser sind sie erst nach der Bronzeprüfung. Da müssen sie unter anderem zeigen, dass sie 15 Minuten am Stück schwimmen können. Die Deutsche Lebensrettungsgesellschaft findet die Idee einer Bronzepflicht im Freibad gut. Die Verantwortung für Kinder und Jugendliche lasse sich nicht auf das Schwimmbadpersonal übertragen, heißt es von der DLRG. Die Grünen befürchten, dass Kinder aus ärmeren Familien abgehängt werden, denn ein Schwimmkurs und die Prüfung kosten auch Geld. Es gibt außerdem die Sorge, dass unsichere Schwimmer bei so einer Pflicht auf unbewachte Seen ausweichen könnten. Ursula Winkler, Nachrichtenredaktion.
4: Tennisprofi Alexander Zverev ist dem ersehnten ersten Grand-Slam-Titel einen weiteren Schritt näher gekommen. Zverev gewann bei den French Open in Paris das Viertelfinalduell mit Spaniens Jungstar Rafael Jodar nach anfänglichen Problemen noch glatt in 3 Sätzen. Im Halbfinale trifft der Hamburger auf den Sieger der Partie zwischen dem Brasilianer João Fonseca und Jakub Menschik aus Tschechien.
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0: Ja, das bleibt jetzt regnerisch, das Wetter. Heute ist einiges durchgekommen an Regen, Starkregen, vielleicht auch Hagelblitz und Donner. Das beruhigt sich jetzt in der Nacht. Temperaturen gehen runter auf 14 bis 8 Grad, aber morgen wird es wieder wechselhaft mit Gewitterschauern und viel Regen, Blitz, Donner, alles dabei. Auch der Feiertag wird nicht besonders, wie soll ich sagen, der lockt nicht nach draußen, sagen wir es mal so, denn auch da sind wieder ordentliche Gewitter unterwegs, viel Regen, unter Umständen auch wieder Starkregen und Hagel und auch Sturmböen. Also es wird ein bisschen ungemütlich die nächsten Tage, Temperaturen dann immer nur so um die 20 Grad in der Spitze, aber da kommen ja auch wieder bessere Tage. Der FFH-Verkehrsservice hat diese eine Meldung, A67 Darmstadt-Mönchhof-Dreieck, zwischen Rüsselsheimer-Dreieck und Mönchhof-Dreieck, da haben wir 2 Kilometer Stau. Ansonsten keine Meldungen aus dem FFH-Land, da ist alles gut, gute und sichere Fahrt und einen fantastischen Abend für euch.
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0: 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Jennifer Lopez und David Guetta mit Save Me Tonight.
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1: Jetzt um 9:11 mit einer Gefahrenmeldung. Achtung bitte auf der A44 Kassel Richtung Eisenach. Denn zwischen Eschwege und Ringgau, da liegen Gegenstände auf der Fahrbahn verteilt. Bitte fahrt hier vorsichtig.

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1: Tiffany Harris mit Vertigo.
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1: Ich bin Tine Klimach. Die Polizei in Dortmund ist zu einer Bedrohungslage ausgerückt. Medienberichten zufolge hat ein Mann Kinder als Geiseln genommen. Was die Polizei bestätigt, ein Beamter wurde angeschossen.
2: Eine Schussweste habe Schlimmeres verhindert, teilte die Polizei mit. Der Bild zufolge hatte der Mann zuvor mit einem Knüppel randaliert, Gäste bedroht und Pfefferspray versprüht. Danach sei er mit einem Auto geflüchtet. Als die Polizei ihn habe stoppen wollen, habe er offenbar durch die Scheibe geschossen und den Beamten getroffen. Anschließend sei er in ein Haus geflüchtet und soll dort 2 Kindern als Geiseln haben, schreibt die Bild weiter. Dirk Zeitler, Nachrichtenredaktion.
1: Innenminister Alexander Dobrindt sieht gute Chancen, in einigen Monaten mit Drittstaaten konkrete Vereinbarungen zur Einrichtung sogenannter Rückführungszentren zu schließen. Bis sie dann tatsächlich errichtet seien, werde es aber voraussichtlich noch etwas länger dauern. Die EU hatte den Weg frei gemacht für die Errichtung sogenannter Rückkehrzentren in Drittstaaten und die Verschärfung weiterer Asylregeln.
3: Die EU will künftig mehr Abschiebungen ermöglichen. Wer ausreisen muss, aber nicht in sein Herkunftsland gebracht werden kann, soll dann in einen sogenannten Return Hub kommen, also in ein Rückkehrzentrum außerhalb der EU. Unionspolitiker erwarten viel von der EU-Verordnung, etwa geordnetere Prozesse und möglicherweise auch eine abschreckende Wirkung, sodass mehr abgelehnte Migranten freiwillig in die Heimat zurückkehren. Die SPD spricht von einer Phantomdebatte. Schließlich sei bisher kein Drittstaat für einen Hub gefunden. Die Grünen werfen der EU vor, Verantwortung auszulagern, nach dem Motto aus den Augen, aus dem Sinn. Ursula Winkler, Nachrichtenredaktion.
1: Die Zahl der Teilzeitbeschäftigten in Deutschland ist so hoch wie noch nie. Nach Angaben des Instituts für Arbeitsmarkt- und Berufsforschung waren im ersten Quartal dieses Jahres rund 40% aller Erwerbstätigen in Teilzeit beschäftigt. Gleichzeitig arbeiteten Teilzeitkräfte mit durchschnittlich fast 19 Stunden pro Woche etwas mehr als vor einem Jahr. Die Zahl der Erwerbstätigen sank auf rund 45,5 Millionen. Außerdem meldeten sich weniger Beschäftigte krank als im Vorjahreszeitraum. Zum Sport. Tennisprofi Alexander Zverev ist dem ersehnten ersten Grand-Slam-Titel einen Schritt näher gekommen. Zverev gewann bei den French Open in Paris das Viertelfinalduell mit Spaniens Jüngster Rafael Jodard in 3 Sätzen. Im Halbfinale trifft der Hamburger auf den Sieger der Partie zwischen dem Brasilianer João Fonseca und Jakub Menschnik aus Tschechien. Das Wetter, die aktuelle Vorhersage des Deutschen Wetterdienstes. In der Nacht zieht der Regen langsam Richtung Norden und Osten. Teilweise sind auch Gewitter dabei. In Vorpommern bleibt es noch trocken. Im Westen gibt es Auflockerungen. Die Tiefstwerte liegen zwischen 15 und 9 Grad. Später am Tag dann nordöstlich der Elbe zeitweise Regen, sonst wechselnd bewölkt, später wieder einzelne Schauer. Zwischendurch aber auch länger trocken. Mit Höchstwerten von 17 bis 23 Grad.
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4: Am Dienstagabend um 9:45 Uhr. Wir haben eine Gefahrenmeldung. Achtung bitte auf der A7 Fulda Richtung Kassel. Hier liegen Gegenstände auf der rechten Spur zwischen Homberg-Efze und Mahlsfeld. Bitte fahrt hier vorsichtig. Und dann haben wir noch die A7 Kassel Richtung Hannover. Zwischen Hannmünden-Lutherberg und der Werratalbrücke. Da gab es vorhin eine kurzzeitige Vollsperrung wegen eines Unfalls. Da wurde die Unfallstelle jetzt aber auf die Standspur zur Seite geräumt, noch 2 Kilometer Stau, das sollte sich aber so langsam auflösen. Das war's soweit. Gute Fahrt euch weiterhin.
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Und wir schauen einmal ganz kurz auf die Straßen um gleich 10 Minuten nach 10 mit einer Gefahrenmeldung. Achtung bitte jetzt auf der A60 Mainz Richtung Rüsselsheim. Denn zwischen Mainz-Hechtsheim Ost und Mainz-Weisenau, da befinden sich nämlich Personen auf der Standspur. Bitte fahrt hier vorsichtig.

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1: Um gleich 20 Minuten vor 11 mit einer kurzen Warnmeldung. Achtung bitte auf der A3 Köln Richtung Frankfurt. Denn am Frankfurter Kreuz in der Abfahrt zur A5 Richtung Frankfurt, da befinden sich Personen auf der Fahrbahn. Bitte fahrt hier vorsichtig.
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1: Ich bin Tine Klimach. Nach einem schweren russischen Angriff mit vielen Toten und Verletzten in der vergangenen Nacht warnt der ukrainische Präsident Zelensky erneut vor einer großen Attacke. Noch in dieser Nacht könne es zu einem massiven Angriff kommen, sagt er unter Berufung auf Geheimdienstinformationen in seiner abendlichen Videobotschaft. Erst in der Nacht hatte Russland erneut die Ukraine mit schweren Luftangriffen überzogen. Zelensky sprach von 22 Toten und 130 Verletzten. Bundeskanzler Friedrich Merz wirbt bei den geplanten Reformvorhaben in Deutschland für einen breiten Schulterschluss. Er sagte beim Ostdeutschen Wirtschaftsforum im brandenburgischen Bad Saarow:
2: Es gibt auch keinen Grund für Pessimismus und Schwarzmalerei über die Zukunft unseres Landes. Es liegen nicht die besten Jahre unseres Landes hinter uns, sondern es liegen sehr gute Jahre vor uns. In Ostdeutschland, in Westdeutschland, in der Bundesrepublik Deutschland insgesamt und in Europa.
1: Die schwarz-rote Koalition plant bis zur Sommerpause ein großes Reformpaket auf den Weg zu bringen zu zentralen Themen wie Rente und Steuern. Gewerkschaften und Sozialverbände warnen vor einem Abbau des Sozialstaats. Und das nicht umsonst. Immer mehr Menschen in Deutschland geraten finanziell unter Druck. Laut dem neuen Armutsbericht des Paritätischen Wohlfahrtsverbands leben inzwischen 13,3 Millionen Menschen in Armut, so viele wie noch nie seit Beginn der Erhebung. Besonders oft fehlt das Geld für Strom, Heizung und größere Anschaffungen.
3: Wo jemand lebt, macht dabei einen großen Unterschied. Während die Armutsquote in Bayern und Baden-Württemberg vergleichsweise niedrig ist, liegt sie in Bremen, Sachsen-Anhalt, Berlin und Hamburg deutlich höher. Das liegt laut dem Bericht unter anderem an schlechteren Chancen auf dem Arbeitsmarkt und geringeren Bildungschancen. Dazu kommen die hohen Lebenshaltungskosten, die viele Haushalte zusätzlich belasten. Besonders kritisch ist die Lage älterer Menschen. Fast jeder Fünfte über 65 gilt inzwischen als arm oder armutsgefährdet. Zoe Tassovali, Redaktion.
1: In Dortmund ist ein Polizist bei einer Bedrohungslage angeschossen worden. Eine Schussweste habe Schlimmeres verhindert. Der Beamte sei nach bisherigen Erkenntnissen unverletzt, teilte die Polizei mit. Einem Bericht der Bild-Zeitung zufolge hat ein Mann in einer Wohnung im Dortmunder Stadtteil Höchsten 2 Kinder als Geiseln genommen und auf den Polizisten geschossen. Laut der Polizei läuft der Einsatz noch. Das Wetter, die aktuelle Vorhersage des Deutschen Wetterdienstes. In der Nacht zieht der Regen langsam Richtung Norden und Osten. Teilweise sind auch Gewitter dabei. In Vorpommern bleibt es noch trocken. Im Westen gibt es Auflockerungen. Die Tiefstwerte liegen zwischen 15 und 9 Grad. Später am Tag dann nordöstlich der Elbe zeitweise Regen, sonst wechselnd bewölkt, später wieder einzelne Schauer. Zwischendurch aber auch länger trocken. Mit Höchstwerten von 17 bis 23 Grad.
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4: Es ist Dienstagabend, 10:45 Uhr. Uns liegen keine Meldungen über Verkehrsstörungen vor. Wir wünschen gute Weiterfahrt.
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1: Ich bin Tine Klimach. Seit Herbst 2024 werden Menschen an den Grenzen zu Deutschland kontrolliert. Die Kontrollen wurden seitdem immer wieder verlängert. Kritik daran kommt von der EU-Kommission.
2: Nach EU-Recht haben die Mitgliedstaaten das Recht, ausnahmsweise und vorübergehend stationäre Grenzkontrollen einzuführen. Doch in Deutschland haben sie sich zu einer Art Dauereinrichtung entwickelt. Innenminister Dobrindt hat die Kontrollen wiederholt gegen Kritik verteidigt. Sie hätten kriminellen Schleuserbanden einen erheblichen Schlag versetzt, so seine Begründung. Brüssel sieht dagegen bessere Alternativen, etwa selektive Polizeikontrollen. Außerdem seien bei der Kommission zahlreiche Beschwerden von Bürgern und Unternehmen eingegangen. Aus Berlin, Dirk Zeitler.
1: Die Zahl der zivilen Todesopfer in der Ukraine nach dem verheerenden russischen Angriff in der vergangenen Nacht ist nach Behördenangaben auf mehr als 20 gestiegen. Es gab 130 Verletzte. Präsident Zelensky warnte erneut vor einer großen Attacke. Noch in dieser Nacht könne es zu einem massiven Angriff kommen, sagte er unter Berufung auf Geheimdienstinformationen in seiner abendlichen Videobotschaft. Die Antidiskriminierungsstelle des Bundes verzeichnet so viele Fälle wie nie zuvor. Über 13.000 Menschen wandten sich im vergangenen Jahr an die Beratung, weil sie sich wegen ihrer Hautfarbe, Religion, wegen Geschlecht, Alter oder anderen Merkmalen benachteiligt sahen. Das waren 15% mehr als im Jahr davor.
3: Am häufigsten, bei mehr als 40% der Fälle, ging es um Rassismus. Registriert wurden etwa fremdenfeindliche Beleidigungen und Abwertungen. Oder die Menschen sahen sich wegen ihrer Herkunft benachteiligt, etwa im Bewerbungsprozess, bei der Wohnungssuche oder bei Arztterminen. Rassistische Einstellungen verfestigen sich und führen zu deutlich heftiger erlebter Diskriminierung, sagte die Antidiskriminierungsbeauftragte Attermann. Mehr als ein Viertel der Fälle bezog sich auf Benachteiligungen wegen einer Behinderung oder Krankheit. Mehr als jeder fünfte Fall drehte sich um Diskriminierung wegen des Geschlechts. Ursula Winkler, Nachrichtenredaktion.
1: Zum Sport. Mit einer Grußbotschaft aus dem Flughafen Tower ist die Fußballnationalmannschaft in Amerika angekommen. Welcome to the German team, hätten die Fluglotsen gesagt, so der Lufthansa-Kapitän über Bordlautsprecher nach Ankunft. Das WM-Team landete am späten Abend deutscher Zeit im Nordwesten von Chicago. Die letzte Testpartie für die Weltmeisterschaft ist am Samstag gegen Co-Gastgeber USA. Das Wetter, die aktuelle Vorhersage des Deutschen Wetterdienstes. In der Nacht zieht der Regen langsam Richtung Norden und Osten. Teilweise sind auch Gewitter dabei. In Vorpommern bleibt es noch trocken. Im Westen gibt es Auflockerungen. Die Tiefstwerte liegen zwischen 15 und 9 Grad. Später am Tag dann nordöstlich der Elbe zeitweise Regen, sonst wechselnd bewölkt, später wieder einzelne Schauer. Zwischendurch aber auch länger trocken. Mit Höchstwerten von 17 bis 23 Grad.
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4: Am Dienstagabend um 23.58 Uhr. Und da kann ich die Nacht mit guten Worten einläuten. Uns liegen keine Meldungen über Verkehrsstörungen vor. Habt eine gute Fahrt und kommt sicher an euer Ziel.
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4: Ich bin Tine Klimach. Bundesinnenminister Alexander Dobrindt sieht gute Chancen, in einigen Monaten mit Drittstaaten konkrete Vereinbarungen zur Errichtung sogenannter Rückführungszentren zu schließen. Bis sie dann tatsächlich errichtet seien, werde es aber voraussichtlich noch etwas dauern.
5: Es ist ein rechtsstaatliches Verfahren und ein notwendiges Verfahren, um eben gegen kriminelle Schleuser und Schlepperbanden vorzugehen, die diese Regelungen bisher genau kennen und mit dem Versprechen, wir bringen dich nach Europa, du wirst dauerhaft hier bleiben können, weil man dich nicht zurückführen kann, ihr Geschäftsmodell betreiben. Genau dieses Geschäft der kriminellen Schleuserbanden muss durchbrochen werden, wenn wir die Migrationspolitik neu ordnen wollen.
4: Die EU hat den Weg freigemacht für die Errichtung sogenannter Rückführungszentren in Drittstaaten und die Verschärfung weiterer Asylregeln. Immer mehr Menschen in Deutschland arbeiten in Teilzeit. In den ersten 3 Monaten dieses Jahres stieg ihre Zahl sogar auf einen Rekordwert. Das hat das Institut für Arbeitsmarkt- und Berufsforschung ermittelt. Gleichzeitig sank die Zahl der Vollzeitbeschäftigten.
6: 40% aller Beschäftigten arbeiten Teilzeit und sie arbeiten sogar noch mehr Stunden pro Woche als bisher. Vollzeitjobs dagegen sind gesunken um rund 270.000 Stellen. Und nicht nur das. Es gibt weniger Krankmeldungen als noch im Vorjahr. Über angebliche Faulheit, Work-Life-Balance und 8-Stunden-Tag wird gerade heftig diskutiert, auch in der Regierung. Kanzler Merz sagt, um unseren Wohlstand zu erhalten, müssen wir mehr arbeiten. Claudia Wächter, Nachrichtenredaktion.
4: In Dortmund hat ein Randalierer einen Polizisten angeschossen und sich anschließend in seiner Wohnung verschanzt. Der Beamte wurde dank Schussweste nur leicht verletzt. Der Tatverdächtige soll im Stadtteil Höchst in seiner Wohnung seine 3 Kinder festhalten, so die Polizei. Sie seien aber wohl auf, wie es hieß. Spezialkräfte sind vor Ort, die den 51-jährigen Dortmunder zum Aufgeben bewegen sollen. Die Lage ist weiter angespannt, denn er soll bewaffnet sein. Zum Sport. Tennisprofi Alexander Zverev ist dem ersehnten ersten Grand-Slam-Titel einen Schritt näher gekommen. Zverev gewann bei den French Open in Paris das Viertelfinalduell mit Spaniens Jungster Rafael Jodar in 3 Sätzen. Im Halbfinale trifft der Weltranglisten-Dritte am Freitag auf den 20-jährigen Tschechen Jakub Mečnik. Das Wetter, die aktuelle Vorhersage des Deutschen Wetterdienstes. In der Nacht zieht der Regen langsam Richtung Norden und Osten. Teilweise sind auch Gewitter dabei. In Vorpommern bleibt es noch trocken. Im Westen gibt es Auflockerungen. Die Tiefstwerte liegen zwischen 15 und 9 Grad. Später am Tag dann nordöstlich der Elbe zeitweise Regen, sonst wechselnd bewölkt, später wieder einzelne Schauer. Zwischendurch aber auch länger trocken. Mit Höchstwerten von 17 bis 23 Grad.
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7: Und da ist es schon rum, die erste Stunde vom Mittwoch. Wir haben 2 Minuten vor 1 und eine Meldung von der A7 Fulda Richtung Würzburg. Zwischen Bad Brückenau-Wildflecken und Bad Kissingen-Obertulba liegt ein Tier auf der Fahrbahn. Bitte fahrt hier ganz besonders vorsichtig. Das war's auch schon. Kommt gut und sicher an euer Ziel.
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1: Ich bin Tine Klimach. Bundesinnenminister Alexander Dobrindt sieht gute Chancen, in einigen Monaten mit Drittstaaten konkrete Vereinbarungen zur Errichtung sogenannter Rückführungszentren zu schließen. Bis sie dann tatsächlich errichtet seien, werde es aber voraussichtlich noch etwas dauern.
2: Es ist ein rechtsstaatliches Verfahren und ein notwendiges Verfahren, um eben gegen kriminelle Schleuser und Schlepperbanden vorzugehen, die diese Regelungen bisher genau kennen und mit dem Versprechen, wir bringen dich nach Europa, du wirst dauerhaft hier bleiben können, weil man dich nicht zurückführen kann, ihr Geschäftsmodell betreiben. Genau dieses Geschäft der kriminellen Schleuserbanden muss durchbrochen werden, wenn wir die Migrationspolitik neu ordnen wollen.
1: Die EU hat den Weg freigemacht für die Errichtung sogenannter Rückführungszentren in Drittstaaten und die Verschärfung weiterer Asylregeln. Immer mehr Menschen in Deutschland arbeiten in Teilzeit. In den ersten 3 Monaten dieses Jahres stieg ihre Zahl sogar auf einen Rekordwert. Das hat das Institut für Arbeitsmarkt- und Berufsforschung ermittelt. Gleichzeitig sank die Zahl der Vollzeitbeschäftigten.
3: 40% aller Beschäftigten arbeiten Teilzeit und sie arbeiten sogar noch mehr Stunden pro Woche als bisher. Vollzeitjobs dagegen sind gesunken um rund 270.000 Stellen. Und nicht nur das. Es gibt weniger Krankmeldungen als noch im Vorjahr. Über angebliche Faulheit, Work-Life-Balance und 8-Stunden-Tag wird gerade heftig diskutiert, auch in der Regierung. Kanzler Merz sagt, um unseren Wohlstand zu erhalten, müssen wir mehr arbeiten. Claudia Wächter, Nachrichtenredaktion.
1: In Dortmund hat ein Randalierer einen Polizisten angeschossen und sich anschließend in seiner Wohnung verschanzt. Der Beamte wurde dank Schussweste nur leicht verletzt. Der Tatverdächtige soll im Stadtteil Höchst in seiner Wohnung seine 3 Kinder festhalten, so die Polizei. Sie seien aber wohl auf, wie es hieß. Spezialkräfte sind vor Ort, die den 51-jährigen Dortmunder zum Aufgeben bewegen sollen. Die Lage ist weiter angespannt, denn er soll bewaffnet sein. Zum Sport. Tennisprofi Alexander Zverev ist dem ersehnten ersten Grand-Slam-Titel einen Schritt näher gekommen. Zverev gewann bei den French Open in Paris das Viertelfinalduell mit Spaniens Jungstar Rafael Jodar in 3 Sätzen. Im Halbfinale trifft der Weltranglisten-Dritte am Freitag auf den 20-jährigen Tschechen Jakub Mečnik. Das Wetter, die aktuelle Vorhersage des Deutschen Wetterdienstes. In der Nacht zieht der Regen langsam Richtung Norden und Osten. Teilweise sind auch Gewitter dabei. In Vorpommern bleibt es noch trocken. Im Westen gibt es Auflockerungen. Die Tiefstwerte liegen zwischen 15 und 9 Grad. Später am Tag dann nordöstlich der Elbe zeitweise Regen, sonst wechselnd bewölkt, später wieder einzelne Schauer. Zwischendurch aber auch länger trocken. Mit Höchstwerten von 17 bis 23 Grad.
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4: 2:02 haben wir es am Mittwochmorgen und da liegen uns keine Meldungen über Verkehrsstörungen vor. Mein Name ist Hanna und ich wünsche euch eine gute und sichere Fahrt.
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